gleich zum gleichen Zeitraum vor einem Jahr um 24% zu, auf knapp 120 Milliarden Dollar. Der Gewinn stieg von rund 28 auf gut 112 Milliarden Dollar, dies auch wegen des Börsengangs des Raumfahrtsunternehmens SpaceX, an dem Alphabet beteiligt ist. Und der US-Elektroautokonzern Tesla hat im zweiten Quartal mehr Umsatz, aber weniger Gewinn gemacht. Der Umsatz stieg von April bis Juni im Jahresvergleich um 26% auf rund 28 Milliarden Dollar. Der Gewinn sank dagegen um 5% auf gut 1,1 Milliarden Dollar. In Spanien und Frankreich kämpfen Feuerwehren weiterhin gegen große Waldbrände. In der Nähe von Bordeaux sind über 3'000 Personen von einem Campingplatz in Sicherheit gebracht worden, zusammen mit rund 700 Einwohnerinnen und Einwohnern einer Ortschaft in der Nähe. Bei Marseille ist ebenfalls ein Waldbrand ausgebrochen, mehrere Dörfer wurden evakuiert. In Spanien hat ein Waldbrand in der Provinz Guadalajara inzwischen rund 32'000 Hektar Land zerstört. Es sei damit einer der größten Brände der vergangenen Jahrzehnte. Der Brand war vor einer Woche ausgebrochen. Auch in der Nähe von Madrid gibt es Waldbrände. Dort haben die Behörden mehrere Gemeinden evakuiert. Andere Bewohnerinnen und Bewohner in der Region wurden aufgefordert, zu Hause zu bleiben. Der Blick aufs Wetter. Heute Donnerstag wird es meist sonnig bei 25 bis 29 Grad. Das waren Nachrichten von Radio SRF. Verantwortlich Michael Wieland. SRF Verkehrsinformationen von 2 Uhr und 3 Minuten. A4 Altdorf-Brunnen zwischen Flüelen und Brunnen Süd. In beiden Richtungen Verkehrsbehinderungen wegen eines Ausnahmetransportes.

Die Nachrichten von SRF um 3 mit Michael Wieland. Die USA wollen Saudi-Arabien beim Aufbau eines zivilen Atomprogramms helfen. Die Energieminister beider Länder haben dazu ein Abkommen unterzeichnet. Das teilte das US-Energieministerium mit. Das Atomabkommen eröffne US-amerikanischen Unternehmen umfangreiche Zugangsmöglichkeiten zum saudischen Kernenergieprogramm. Es gehe um eine jahrzehntelange, milliardenschwere Partnerschaft, so das Energieministerium. Gleichzeitig sei ein Sicherheitsabkommen beschlossen worden. Beide Abkommen stellten sicher, dass das Atomprogramm nicht für militärische Zwecke missbraucht werden könne. Die Vereinbarung zwischen den USA und Saudi-Arabien muss vom US-Kongress noch geprüft werden. Das US-Repräsentantenhaus hat Geld genehmigt, damit der Krieg im Iran weitergeführt werden kann. Dies mit 216 gegen 214 Stimmen. Insgesamt umfasst das Paket 95 Milliarden Dollar, wovon der größte Teil ans Militär und die Geheimdienste fließen soll. Der Rest ist für die Landwirtschaft vorgesehen und für geplante Änderungen des Wahlrechts. Als nächstes entscheidet die zweite Parlamentskammer, der Senat. Derweil haben die USA den Iran erneut angegriffen, das teilte das zuständige US-Militärkommando mit. Im Visier seien militärische Ziele, es gehe darum, die Schifffahrt zu schützen. Weitere Meldungen in der Übersicht. Die Houthi-Rebellen in Jemen haben nach eigenen Angaben zwei Schiffe im Roten Meer angegriffen. Sie hätten die Seeblockade verletzt, die die Houthi Anfang Woche gegen Saudi-Arabien angekündigt hatten. Die Houthi-Rebellen werden vom Iran unterstützt. Etwa zur gleichen Zeit meldete die britische Behörde zur Sicherung der Schifffahrt, dass ein Tanker im Roten Meer von einem unbekannten Geschoss getroffen worden sei. Und Russland habe in den vergangenen Tagen mindestens drei zivile Frachtschiffe im Schwarzen Meer angegriffen. Der ukrainische Außenminister wirft Russland vor, die globale Lebensmittelsicherheit zu gefährden. Die Ukraine wolle daher eine Dringlichkeitssitzung des UNO-Sicherheitsrats. Das ukrainische Militär hatte seinerseits in den vergangenen Tagen immer wieder russische Tanker und Frachtschiffe angegriffen, auch im Schwarzen Meer. Alphabet, der Mutterkonzern von Google, hat im zweiten Quartal mehr Umsatz und Gewinn gemacht. Der Umsatz legte im Vergleich zum gleichen Zeitraum vor einem Jahr um 24% zu, auf knapp 120 Milliarden Dollar. Der Gewinn stieg um rund 28 auf gut 112 Milliarden Dollar. Dies auch wegen des Börsengangs des Raumfahrtsunternehmens SpaceX, an dem Alphabet beteiligt ist. Der Blick aufs Wetter. Heute Donnerstag wird es meist sonnig bei 25 bis 29 Grad. Das waren Nachrichten von Radio SRF. Verantwortlich Michael Wieland.

SRF Verkehrsinformationen von 3.57 Uhr A4 Schaffhausen-Winterthur zwischen Kleinandelfingen und der Verzweigung Winterthur Nord. In beiden Richtungen Gefahr wegen Tieren auf der Fahrbahn. A4 Schaffhausen-Winterthur zwischen Kleinandelfingen und der Verzweigung Winterthur Nord. In beiden Richtungen Gefahr wegen Tieren auf der Fahrbahn.

0: Die Nachrichten von SRF um 4 mit Michael Wieland. Die USA wollen Saudi-Arabien beim Aufbau eines zivilen Atomprogramms helfen. Die Energieminister beider Länder haben dazu ein Abkommen unterzeichnet. Das teilte das US-Energieministerium mit. Gleichzeitig sei ein Sicherheitsabkommen beschlossen worden. Beide Abkommen stellten sicher, dass das Atomprogramm nicht für militärische Zwecke missbraucht werden könne. Pascal Küpper von der ARD.
1: Schon länger war über ein solches Abkommen diskutiert worden. Jetzt ist die Rede von einer jahrzehntelangen Partnerschaft mit milliardenschweren Aufträgen für die US-Atomindustrie. Nach amerikanischen Angaben wird es Saudi-Arabien ermöglicht, Reaktoren zu bauen, Uran anzureichern und radioaktive Abfälle wieder aufzubereiten. Die Sorge vor einem Wettrüsten im Nahen Osten ist groß. Saudi-Arabiens Kronprinz bin Salman hat zwar mehrfach gesagt, sein Land strebe keine Atomwaffen an, aber im Falle einer iranischen Atombombe wolle man gleichziehen.
0: Die Vereinbarung zwischen den USA und Saudi-Arabien muss vom US-Kongress noch geprüft werden. Das US-Repräsentantenhaus hat Geld genehmigt, damit der Krieg im Iran weitergeführt werden kann. Dies mit 216 gegen 214 Stimmen. Insgesamt umfasst das Paket 95 Milliarden Dollar, wovon der größte Teil ans Militär und die Geheimdienste fließen soll. Der Rest ist für die Landwirtschaft vorgesehen und für geplante Änderungen des Wahlrechts. Als nächstes entscheidet die zweite Parlamentskammer, der Senat. Anfang Woche haben die Houthi-Rebellen im Jemen eine Seeblockade gegen Saudi-Arabien angekündigt. Nun teilten sie mit, sie hätten zwei Schiffe im Roten Meer angegriffen. Die beiden Schiffe hätten die Blockade verletzt. Die Houthi-Rebellen werden vom Iran unterstützt. Saudi-Arabien bestätigte später, dass ein Öltanker, der unter saudischer Flagge fahre, im Roten Meer angegriffen worden sei. Auf dem Schiff sei ein Brand ausgebrochen, meldet die staatliche saudische Nachrichtenagentur. Alle Besatzungsmitglieder seien in Sicherheit. In Spanien und Frankreich kämpfen Feuerwehren weiterhin gegen große Brände. In der Nähe von Bordeaux sind über 3'000 Personen von einem Campingplatz in Sicherheit gebracht worden, zusammen mit rund 700 Einwohnerinnen und Einwohnern einer Ortschaft in der Nähe. Bei Marseille ist ebenfalls ein Waldbrand ausgebrochen, mehrere Dörfer wurden evakuiert. In Spanien hat ein Waldbrand in der Provinz Guadalajara inzwischen rund 32'000 Hektaren Land zerstört. Es sei damit einer der größten Brände der vergangenen Jahrzehnte. Der Brand war vor einer Woche ausgebrochen. Auch in der Nähe von Madrid gibt es Waldbrände. Dort haben die Behörden mehrere Gemeinden evakuiert. Andere Bewohnerinnen und Bewohner in der Region wurden aufgerufen, zu Hause zu bleiben. Das Wetter. Heute Donnerstag wird es meist sonnig bei 25 bis 29 Grad. Das waren Nachrichten von Radio SRF. Verantwortlich Michael Wieland. SRF-Verkehrsinformationen von 4 Uhr und 3 Minuten. A4 Schaffhausen-Winterthur zwischen Kleinandelfingen und der Verzweigung Winterthur Nord. In beiden Richtungen Gefahr wegen Tieren auf der Fahrbahn.

SRF Verkehrsinformationen von 4.26 Uhr A4 Schaffhausen-Winterthur zwischen Kleinandelfingen und der Verzweigung Winterthur Nord. In beiden Richtungen Gefahr wegen Tieren auf der Fahrbahn.

0: Die Nachrichten von SRF um 5 mit Michael Wieland und diesen Themen. Atomabkommen zwischen den USA und Saudi-Arabien. Es soll Milliardenaufträge für US-Unternehmen bringen. Und Angriffe im Roten Meer. Die Houthi-Rebellen in Jemen beschießen Schiffe aus Saudi-Arabien. Das Wetter, heute ist es vorwiegend sonnig, im Norden bei 26, im Süden bei 31 Grad. Die USA wollen Saudi-Arabien beim Aufbau eines zivilen Atomprogramms helfen. Die Energieminister beider Länder haben dazu ein Abkommen unterzeichnet, das teilte das US-Energieministerium mit. Das Atomabkommen eröffne US-amerikanischen Unternehmen umfangreiche Zugangsmöglichkeiten zum saudischen Kernenergieprogramm. Es gehe um eine jahrzehntelange, milliardenschwere Partnerschaft, so das Energieministerium. Gleichzeitig sei ein Sicherheitsabkommen beschlossen worden. Beide Abkommen stellten sicher, dass das Atomprogramm nicht für militärische Zwecke missbraucht werden könne. USA-Korrespondentin Barbara Kolpi.
1: Das Abkommen zeigt, dass die USA ihren Einfluss in einer für sie gerade unter Trump weiterhin wichtigen Region sichern wollen. Und zwar eben nicht nur militärisch, sondern auch wirtschaftlich und technologisch. Dahinter steckt auch der Gedanke, Saudi-Arabien enger an die USA zu binden und zu verhindern, dass Saudi-Arabien beim Aufbau seines Atomprogramms stattdessen auf China oder Russland setzt. Das Abkommen ist deshalb auch ein Ausdruck eines geopolitischen Wettbewerbs um Einfluss, Partnerschaften und Technologien und ein Zeichen dafür, dass Washington den Nahen Osten trotz aller früheren Rückzugsankündigungen weiterhin als strategisch bedeutsam betrachtet.
0: USA-Korrespondentin Barbara Kolpi. Die Vereinbarung zwischen den USA und Saudi-Arabien muss vom US-Kongress noch geprüft werden. Das US-Repräsentantenhaus hat Geld genehmigt, damit der Krieg im Iran weitergeführt werden kann. Dies mit 216 gegen 214 Stimmen. Insgesamt umfasst das Paket 95 Milliarden Dollar, wovon der größte Teil ans Militär und die Geheimdienste fließen soll. Der Rest ist für die Landwirtschaft vorgesehen und für geplante Änderungen des Wahlrechts. Als nächstes entscheidet die zweite Parlamentskammer, der Senat. Derweil haben die USA den Iran erneut angegriffen, das teilte das zuständige US-Militärkommando mit. Im Visier seien militärische Ziele gewesen. Es gehe darum, die Schifffahrt zu schützen. Anfang Woche haben die Houthi-Rebellen in Jemen eine Seeblockade gegen Saudi-Arabien angekündigt. Nun teilten sie mit, sie hätten zwei Schiffe im Roten Meer angegriffen. Die beiden Schiffe hätten die Blockade verletzt, die Houthi-Rebellen werden vom Iran unterstützt. Saudi-Arabien bestätigte später, dass ein Öltanker, der unter saudischer Flagge fahre, im Roten Meer angegriffen worden sei. Auf dem Schiff sei ein Brand ausgebrochen, meldet die staatliche saudische Nachrichtenagentur. Alle Besatzungsmitglieder seien in Sicherheit. Russland habe in den vergangenen Tagen mindestens drei zivile Frachtschiffe im Schwarzen Meer angegriffen, das sagt der ukrainische Außenminister. Dabei seien mehrere Besatzungsmitglieder getötet oder verletzt worden. Der Außenminister wirft Russland vor, die globale Lebensmittelsicherheit zu gefährden. Die Ukraine wolle daher eine Dringlichkeitssitzung des UNO-Sicherheitsrates. Das ukrainische Militär hatte seinerseits in den vergangenen Tagen immer wieder russische Tanker und Frachtschiffe angegriffen, auch im Schwarzen Meer. In Spanien und Frankreich kämpfen Feuerwehren weiterhin gegen große Waldbrände. In der Nähe von Bordeaux sind über 3'000 Personen von einem Campingplatz in Sicherheit gebracht worden, zusammen mit rund 700 Einwohnerinnen und Einwohnern einer Ortschaft in der Nähe. Bei Marseille ist ebenfalls ein Waldbrand ausgebrochen, mehrere Dörfer wurden evakuiert. In Spanien hat ein Waldbrand in der Provinz Guadalajara inzwischen rund 32'000 Hektar Land zerstört. Es sei damit einer der größten Brände der vergangenen Jahrzehnte. Der Brand war vor einer Woche ausgebrochen. Auch in der Nähe von Madrid gibt es Waldbrände. Dort haben die Behörden mehrere Gemeinden evakuiert. Andere Bewohnerinnen und Bewohner in der Region wurden aufgerufen, zu Hause zu bleiben. Zwei Wirtschaftsmeldungen aus den USA. Alphabet, der Mutterkonzern von Google, hat im zweiten Quartal mehr Umsatz und Gewinn gemacht. Der Umsatz legte im Vergleich zum gleichen Zeitraum vor einem Jahr um 24% zu, auf knapp 120 Milliarden Dollar. Der Gewinn stieg von rund 28 auf gut 112 Milliarden Dollar. Dies auch wegen des Börsengangs des Raumfahrtunternehmens SpaceX, an dem Alphabet beteiligt ist. Und der US-Elektroautokonzern Tesla hat im zweiten Quartal mehr Umsatz, aber weniger Gewinn gemacht. Der Umsatz stieg von April bis Juni im Jahresvergleich um 26% auf rund 28 Milliarden Dollar. Der Gewinn sank dagegen um 5% auf gut 1,1 Milliarden Dollar. Zum Schluss der Blick aufs Wetter. Heute ist es oft sonnig. In den Morgenstunden ziehen einige Wolkenfelder vorüber. Tagsüber bilden sich in den Bergen und im Osten Quellwolken. Die Temperaturen erreichen im Norden um 26, im Süden bis 31 Grad. Das waren Nachrichten von Radio SRF. Verantwortlich Michael Wieland.
2: SRF Presseinfo. Vom 5 ab 5 und es liegen zurzeit keine Meldungen über größere Störungen vor.
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2: Schönen guten Morgen, bonjour, Donnerstag ist es.
5: Saliti, das ist es.
2: Voilà. Viel mehr ist es, glaube ich, noch nicht.
5: Nein.
2: Aber Donnerstag ist so hure.
5: Aufest.
2: Aufest. Stimmt, Entschuldigung, nicht fluchen. Schön sind wir da. Fifi Club, wer ist da? Wir sind da. Und ihr auch. Schön. Hallo.

0: Musikus St. Gallen, Gioia Marlene, am Viertel Pfiffi, wo mehr als St. Gallen schon ist, aber auch Steffi zum Beispiel aus St. Gallen schreibt: Guten Morgen, Ausrufezeichen. Bin wieder dabei, diese Woche zum ersten Mal. Unverzeihlich, aber
1: schön
0: jetzt
1: bist
0: dann
1: da.
0: Richtig. Schön bist du da, Steffi. Wer haben wir sonst noch?
1: Gabriela aus Rudelstetten, Kanton Aargau, Beatrice von Bötzberg, Anna aus dem Jura oder der Marcello von Marmorera.
0: Und der Dani aus Arbon, Kanton Thurgau, hast du noch vergessen. Komm jetzt aus der Ostschweiz, ist dir wieder egal.
1: Ich kann nicht übersehen, es tut mir leid. Aber wir haben eh schon genug Ostschweiz. Vorher Gioia Marlene und du kommst jetzt zusammen mit dem Ostschweizer hinführen, oder?
0: Riesen Song. Benjamin Amaro. She told me not to run away. 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Ist ein Ostschweizer aus dem Appenzellischen. Der gestern 4:45 Uhr am Abend gehört bei uns hier auf SRF 3 und gefunden, Kopfschuss, was ist das für ein Song?
1: Ich gebe dir nicht viel Recht, aber da gebe ich dir jetzt Recht.
0: Er ist wirklich Heimatland nochmal. Der nimmt dich wirklich so. Ich bin gerade zum Bahnhof durchgelaufen, hat so die Sonne ist so tief gestanden und es war so dramatisch episch gewesen.
1: Alles hat passt. Ach, die guten Momente.
0: «Son of the Desert» heisst der. Benjamin Amaro, musst mal hören, wie gut er auch über den Song redet.
2: Ohne Musik ist alles Wüste. Und Musik ist der Regensturm, kommt und alles wieder befruchtet. Also es braucht Musik. Ohne Musik auch gar nichts. Und «Son of the Desert» sagt genau das.
0: Ein Regensturm in Musikform.
1: Bräuchten wir auch mal einen Regensturm, so allgemein.
0: Benjamin Amaro.

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0: ist fein und gleichzeitig gross. Moncrief am Donnerstagmorgen. Jetzt gibt es Corinna Heinzmann mit dem neuesten auf SRF 3. Es ist 17:30.
1: Die USA wollen Saudi-Arabien beim Aufbau eines zivilen Atomprogramms helfen. Die beiden Länder haben ein Abkommen unterschrieben für eine jahrzehntelange Zusammenarbeit. Dabei geht es unter anderem darum, dass Saudi-Arabien künftig Energie mit Atomkraft produzieren kann. Eine weitere Vereinbarung soll gemäß den USA sicherstellen, dass Saudi-Arabien das Atomprogramm nicht für militärische Zwecke missbraucht, also keine Atombomben baut. In Spanien und Frankreich kämpfen Feuerwehrleute weiterhin gegen Waldbrände. In der Nähe von Bordeaux zum Beispiel mussten mehrere tausend Menschen vor den Flammen flüchten. In Spanien brennt es ebenfalls an mehreren Orten. In der Nähe von Madrid sind mehrere Gemeinden evakuiert. Die Houthi-Rebellen im Jemen sagen, sie hätten zwei Schiffe im Roten Meer angegriffen. Die Schiffe hätten die Seeblockade gegen Saudi-Arabien verletzt, welche die Houthis Anfang Woche angekündigt hatten. Saudi-Arabien bestätigte später, dass ein Öltanker im Roten Meer angegriffen worden sei.
0: Über zum Wetter und zum Jürg Zock. Es ist noch frischer zum Morgen. Wie frisch?
2: Die Temperaturen liegen aktuell so zwischen 11 und 15 Grad auf der Alpen-Nordseite, also relativ frisch. Am Nachmittag geht es dann aufwärts auf etwa 26 Grad. Ein bisschen wärmer mit knapp 30 Grad wird es im Wallis. Dazu heute ziemlich sonniges Wetter, es hat aber auch ein paar Wolken rum. Am Morgen sind es jetzt aus ein paar Wolkenfelder, die von Norden nach Süden übers Land ziehen. Am Nachmittag kommen dann Quellwolken dazu, die bringen vor allem in den Bergen dann noch Zeit wie Schatten.
0: SRF Verkehrsinfo. 17:30 Uhr und es liegen zurzeit keine Meldungen über größere Störungen vor.
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0: Darum machen wir gar nicht lang Federlessens. Federlessis.
5: Machen wir nicht lang Federlessis.
0: Oder so heisst es. Federlessis.
5: Federlessis.
0: Federlessis. Sondern geht rein in den Donnerstag.
5: Morgen.
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0: Alex Warren, Fever Dream. Also komm, darfst du einmal sagen, wie ist der Song?
1: Ein Riesensong.
0: Oder? Lüpfig, oder doch du immer sagen. Oder? Findest du nicht?
1: Ja, der ist lüpfig.
0: Also gut.
1: Aber noch ist eben noch nicht Freitag, drum.
0: Aha. Wieso?
1: Weil ich Lüpfigs für den Freitag noch gerne habe.
0: Aha, okay, gut. Also schauen wir, was morgen so Lüpfigs an neue Musik rauskommt.

0: Der Song top, soll noch in voller Länge laufen vor dem 6. Da fest euch heute, dem schicken wir das Eis. 079 308 33 33.
1: Wenn ihr findet, das ist aber eher Ende Juli, weil der Lohn kommt ja schon bald. Es ist nur noch eine Woche Juli und sowieso sagt man ab dem 20. Ende Monat. Oder einfach Linkin Park Fans sind, dann könnt ihr für den stimmen. Ich würde es machen. Das 2 schicken an 079 308 33 33.
0: Also, entweder Datums- oder Songpräferenzen. Für was ihr wollt, auch immer stimmen. Jimmy Eat World vs. 1, Linkin Park vs. 2. 079 308 33.

0: Motivation auf Hochdeutsch. Andreas Burani auf unserem 10 vor 5, wo wir genau wissen, wie spät es ist, aber nicht genau, an welchem Punkt im Monat wir sind. Ist noch Mitte Juli, ist schon Ende Juli 23, ist ein Scheissdatum. Oder?
1: Außer man kommt den Lohn in zwei Tagen, dann ist es weniger ein Scheissdatum.
0: Ja, aber nein, meine mehr, man weiss nicht, was es ist.
1: Aha, oder
0: es
1: ist so. Das stimmt.
0: Ich würde sagen, es ist noch, man kann noch sagen, es ist Mitte Juli. Drum Songvoting-Vorschlag der Mitte. Jimmy Eat Worlds sind etwa mal ein Eis reingekommen für den. Hat man können schicken. WhatsApp 079 08 33 33, wie man sagt, der soll noch in voller Länge laufen.
1: Oder ihr seid auch, wie ich, Team Ende Monat, weil eben der Lohn gleich kommt und ab dem 20. ist sowieso Ende Monat und Linkin Park geht sowieso immer. Singen die auch noch gerade in the end. Darum der Song, Vorschlag Nummer 2. Und Beatrice und Steffi finden ein ganz schwieriges Songvoting heute.
0: Mm-hmm, viel Gitarre.
1: Das ist so. Die Coco schreibt, Nummer 2 wäre einfach top für in den Tag starten. Und da für jemand aus dem Oberbasel, Piet, schon Herbst ist, stimmt er oder sie für Nummer 2.
0: Mm-hmm. Der Gente, glaube ich. Oder Gente.
1: Gente, stimmt.
0: Voilà.
1: Herbst ist schon ein bisschen übertrieben, aber Ende Monat. Und die Mehrheit ist dann auch für in the end.
0: Ist wahr. Wie viel?
1: 2/3.
0: Also das sind in Prozent?
1: 33,33333. Nein, 66,6666%
0: Bravo, kannst du es ja.

0: Gönnen wir uns noch einen kurzen Moment von der Ruhe, bevor wir in den Anstieg gehen. Gehen wir in den Anstieg. Schön, gehen wir mit. Das ist SRF 3.
1: Die Nachrichten von SRF um 6 mit Corinna Heinzmann. Die USA helfen Saudi-Arabien beim Aufbau eines zivilen Atomprogramms. Was das genau bedeutet. Und tausende Feuerwehrleute im Einsatz. Frankreich und Spanien kämpfen gegen mehrere Waldbrände. Das Wetter vorwiegend sonnig, im Norden um 26 Grad und im Süden 31 Grad. Die USA wollen Saudi-Arabien beim Aufbau eines zivilen Atomprogramms helfen. Die beiden Länder haben ein Abkommen unterschrieben für eine jahrzehntelange milliardenschwere Zusammenarbeit. Das teilte das US-Energieministerium mit. Dabei geht es unter anderem darum, dass Saudi-Arabien künftig Energie mit Atomkraft produzieren kann. USA-Korrespondentin Barbara Kolpi sagt:
2: Der genaue Wortlaut wurde noch nicht veröffentlicht, doch das Atomabkommen bildet zunächst einmal den rechtlichen Rahmen dafür, dass US-Unternehmen überhaupt mit Saudi-Arabien im Nuklearbereich zusammenarbeiten dürfen. Das betrifft den Bau von Kernkraftwerken, aber auch die Lieferung von Technologie, Ausrüstung und Know-how sowie die Ausbildung von Fachkräften. Dahinter steckt ein Markt, der über Jahrzehnte Milliarden Dollar wert sein dürfte. Gleichzeitig enthält die Vereinbarung flankierende Sicherheitsauflagen. Ziel ist es, sicherzustellen, dass das saudische Atomprogramm ausschließlich friedlichen Zwecken dient, also der Stromerzeugung und nicht für den Bau von Atomwaffen genutzt wird. Wie streng genau diese Auflagen am Ende ausfallen und welche Rechte Saudi-Arabien etwa bei der Urananreicherung erhält, dürfte in Washington allerdings noch genau diskutiert werden. Noch ist das Abkommen nicht in Kraft, es muss erst noch vom Kongress geprüft werden. Klar ist aber, für die USA und für Donald Trump ist das Abkommen nicht nur ein Energieprojekt, sondern auch ein wirtschaftliches und strategisches Geschäft.
1: Beim Atomabkommen zwischen Saudi-Arabien und den USA gehe es den USA auch um geopolitische Überlegungen, sagt die USA-Korrespondentin weiter.
2: Das Abkommen zeigt, dass die USA ihren Einfluss in einer für sie gerade unter Trump weiterhin wichtigen Region sichern wollen. Und zwar eben nicht nur militärisch, sondern auch wirtschaftlich und technologisch. Dahinter steckt auch der Gedanke, Saudi-Arabien enger an die USA zu binden und zu verhindern, dass Saudi-Arabien beim Aufbau seines Atomprogramms stattdessen auf China oder Russland setzt. Das Abkommen ist deshalb auch ein Ausdruck eines geopolitischen Wettbewerbs um Einfluss, Partnerschaften und Technologien und ein Zeichen dafür, dass Washington den Nahen Osten trotz aller früheren Rückzugsankündigungen weiterhin als strategisch bedeutsam betrachtet.
1: Sagt USA-Korrespondentin Barbara Kolpi. Zwei Meldungen in Kurzform, ebenfalls im Zusammenhang mit der Situation im Nahost. Das Repräsentantenhaus in den USA hat Geld genehmigt, damit der Krieg im Iran weitergeführt werden kann. Das US-Verteidigungsministerium soll zusätzliche 60 Milliarden Dollar erhalten. Ob dem auch die andere Parlamentskammer, der Senat, zustimmt, ist nicht sicher. Die Houthi-Rebellen im Jemen sagen, sie hätten zwei Schiffe im Roten Meer angegriffen. Die Schiffe hätten die Seeblockade gegen Saudi-Arabien verletzt, welche die Houthis Anfang Woche angekündigt hatten. Saudi-Arabien bestätigte später, dass ein Öltanker im Roten Meer angegriffen worden sei. In Spanien und Frankreich kämpfen Feuerwehrleute weiterhin gegen große Waldbrände. In Frankreich wüten unter anderem Flammen in der Nähe von Bordeaux. Über 12.000 Menschen seien in Sicherheit gebracht worden, zitiert die Nachrichtenagentur AFP die lokalen Behörden. Unter anderem wurden mehrere Campingplätze evakuiert. Bei Marseille wütet ebenfalls ein Waldbrand. Gestern hieß es, über 1.000 Feuerwehrleute stünden dort im Einsatz. In Spanien hat ein Waldbrand in der Provinz Guadalajara inzwischen rund 32.000 Hektar Land zerstört. Auch dort kämpfen hunderte Feuerwehrleute gegen die Flammen. Das Feuer war vor einer Woche ausgebrochen und gehört gemäß Behörden zu den größten Bränden der letzten Jahrzehnte. Dann die Börsendaten von SIX. Der Dow Jones Index in New York hat unverändert geschlossen. Der Nikkei-Index in Tokio steigt um 0,6%. Der Euro wird zu 92,94 Rappen gehandelt, der Dollar zu 81,33 Rappen. Das waren Nachrichten von Radio SRF, verantwortlich Jan Grüebler.
0: Jürg Zock, die Sonne, die ist schon aufgegangen, wo ist sie schon so ein bisschen?
3: Ja, man sieht sie zum Teil, aber zum Teil auch nicht. Es hat jetzt gerade am Morgen noch ein paar dicke Wolkenfelder, die von Norden nach Süden übers Land ziehen. Also in den nächsten 1-2 Stunden kann die Sonne zum Teil noch verdeckt werden. Nachher gibt es dann aber wieder am meisten sonnigen Tag mit ein paar Quellwolken über den Bergen. Die Temperaturen steigen am Nachmittag auf etwa 26 Grad.
0: SRF Verkehrsinfo. Jetzt haben wir es 5 ab 6 und es liegen zurzeit keine Meldungen über größere Störungen vor.
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0: An dem Donnerstagmorgen. Und wir hätten gefunden, der schlechteste Triangelspieler der Welt.
6: Mhm, dem hat man den Triangel wahrscheinlich sogar in der Schule weggenommen.
0: Blöderweise haben dem Years and Years dann wieder einen gegeben. Wir müssen jetzt mal genau hören, am Anfang von ihrem Song hier darf er sich austoben, wie er gerade will. Der haut drauf, wo es gerade ist.

0: Ein Song, wo wenn er eine Milch wäre, wäre er nicht mehr gut.
1: Wäre abgelaufen.
0: Definitiv. Aus dem 87er Belinda Carlisle. Ooh, Baby, Heaven is a Place on Earth. Und das mit dem Ooh in den Songs, das ist schon auch noch ein Ding heutzutage, haben wir gerade festgestellt. Nämlich ganz neu rausgekommen, spielen wir neu hier auf SRF 3 Hot Girl Summer von der Naomi Larenne aus Zürich.
1: Und ich glaube, sie hat sich ein bisschen inspirieren lassen bei dem, oder? Bei Monroes, deutsche Castingband, 2006 haben die den, ihren einzigen Hit gehabt, Hot Summer. Oder?
0: Also, weil sie einfach auch irgendwie von einem Hot Summer singt, oder was?
1: Ja, und auch die Melodie. Und man hört es schon ein bisschen. Also, du findest es nicht?
0: Ich finde, man hört es nicht. Aber.
1: Lass mal am Anfang. Hot girl, oder?
0: Gut. Da hört man es ein bisschen. Neue Musik von der Naomi Larenne.

0: Sehr geil. Michel Telo. Bin ich am ersten Konzert im Xtra im Limmathaus vor gefühlt 100 Jahren, schreibt ein anderer Michel per WhatsApp ins Studio. Ich glaube, es sind glaube 98 Jahre her, seit er da gespielt hat.
1: Oder so 13, 14.
0: Du hast nachgeschaut. Wann war es?
1: Also der Song war 2011 gross gewesen.
0: Okay. Und Xtra dann irgendwann nachher. Michel Telo, I Say Chupego. Am 19, ab 6. Kannst du mir schnell wieder mal einen Satz beenden?
2: Bis zur Unendlichkeit.
1: Und dann? Also.
0: Du wirst sagen, es heisst bis zur Unendlichkeit und dann. Enttäuschend. So ist es ja. Ganz.
2: Bis zur Unendlichkeit. Und noch viel weiter!
0: Seid ihr nicht, noch nie gehört, der Satz.
1: Wieder wenn einmal. Du mir jetzt nicht gesagt hättest, dass das von Toy Story wäre, hätte ich es nicht gewusst. Nein.
0: Also, das ist der Buzz Lightyear, einer der Hauptfiguren von Toy Story. Kultfilm mit den Spielzeugen, die zum Leben erwachen, sobald das Kind nicht schaut.
1: Ja,
0: auch schon gesehen vielleicht.
1: Ja, auch schon gehört.
0: Gut, und da kommt heute der fünfte Teil ins Kino. So viel weiß ich jetzt. Mhm. Mit dem Bass, mit dem Woody, dem Cowboy und dem Cowgirl Jesse, der beim zweiten, dritten Teil dazugekommen ist. Kurz Zusammenfassung, Filmexperte Enno Reins.
3: Toy Story 5 ist ein bisschen pädagogisch, rührend, romantisch, weil Buzz Lightyear total in Jesse verknallt ist, aber vor allem eines witzig. Fans von Jesse, Woody und Co. rein da.
0: Rein da in Teil 5 von Toy Story, ab heute im Kino und darum auch wieder die Zeit, um sich so ein bisschen an seine eigenen Spielsachen, Spielzimmer erinnern. Und es gibt etwas, wo, glaube ich, die ganz, sagen wir, sehr grosse Teil von der Schweiz damit gespielt hat, der Verkehrsteppich, oder?
1: Du meinst so die Strassen, Läden und Häuser von oben, wo man so mit den Spielzeugautos hat können ja. Durchspielen.
0: Kein Kinderzimmer ohne Verkehrsteppich. Sicher 87% der Schweizer Haushalte hat so einen gehabt. Oder hat es immer noch einen? Und heute Morgen finden wir raus, wie viel Quadratmeter Verkehrsteppich, dass wir zusammenbringen, wenn alle sich melden, die so einen hatten.
1: 079 308 33 33. Geht schnell durch, wenn ihr auch auf der Verkehrsteppichseite vom Leben gestanden sind. Mhm. Oder immer noch steht mit euren Kind jetzt. Wir gehen von einem Mass von etwa, ja, was ist so ein Verkehrsteppich? So 2,5 Quadratmeter gross.
0: Um das herum, so im Durchschnitt. Wir haben probiert zu recherchieren, wenn es nicht ganz herausgefunden. Aber finden jetzt raus, ob man vielleicht die Fläche von einem Fußballfeld oder von einem also sie, Schweizer See oder vom Kanton oder vom ganzen Land, wer weiß. Wenn ihr helfend,
1: dann ganze Land schon. Wer wild.
0: 079 308 33 33. Wer hat alles so einen Verkehrsteppich gehabt daheim? Gehen Sie schnell durch und wir knüpfen die alle imaginär zusammen und schauen, welche Fläche an Verkehrsteppich wir herbringen.

0: Guten Morgen. Oh mein Gott, The Cure noch dabei haben, die haben gestern Paleo gespielt. Jetzt gibt es aber zuerst Neues von der Corinna Heinzmann. Es ist 6:30.
1: Die USA wollen Saudi-Arabien beim Aufbau eines zivilen Atomprogramms helfen. Die beiden Länder haben ein entsprechendes Abkommen unterschrieben. Dabei geht es unter anderem darum, dass Saudi-Arabien künftig Energie mit Atomkraft produzieren kann. Das US-Energieministerium sagt, es sei sichergestellt worden, dass Saudi-Arabien das Atomprogramm nicht für militärische Zwecke missbrauchen kann, also keine Atombomben baut. Die Details des Abkommens sind aber noch nicht bekannt. In Spanien und Frankreich kämpfen Feuerwehrleute weiterhin gegen Waldbrände. In der Nähe von Bordeaux zum Beispiel mussten mehrere tausend Menschen vor den Flammen flüchten. In Spanien brennt es unter anderem in der Nähe von Madrid. Das Feuer dort gehört gemäß Behörden zu den größten Bränden der letzten Jahrzehnte. Die Houthi-Rebellen im Jemen sagen, sie hätten zwei Schiffe im Roten Meer angegriffen. Die Schiffe hätten die Seeblockade gegen Saudi-Arabien verletzt, welche die Houthis Anfang Woche angekündigt hatten. Saudi-Arabien bestätigte später, dass ein Öltanker im Roten Meer angegriffen worden sei.
0: Über zum Sport, da gibt es ein Highlight zum Saisonstart für den FC St. Gallen, Anja Spichtig.
2: Es ist ein steiler Einstieg für St. Gallen. Im ersten Pflichtspiel der Saison spielt es gerade gegen portugiesischen Rekordmeister Benfica Lissabon. Und zwar in der zweiten Qualifikationsrunde der Europa League. Es ist das schwerste, aber auch das attraktivste Los, wo der Schweizer Cup-Sieger gezogen hat. Die St. Galler sind in diesem Duell die Underdogs. Sie hoffen, dass sie möglichst gut mitheben können und dass sie es für die Heimfans im ausverkauften Stadion möglichst spannend machen. Wie gut dass das Ihnen klingt, das kann man heute Abend ab 8 Uhr mitverfolgen im Fernsehen auf SRF 2.
0: Und das Wetter gibt es schon ab morgen, Jürg Zock, jetzt noch ein paar Wolken rum.
3: Die sind von einer schwachen Störung, die zücht aber bald weg. Das heisst, jetzt am Morgen eben zum Teil noch bewölkt, aber am Tag scheint dann wieder meistens Sonne. Es kommen über den Bergen ein paar Quellwolken dazu. Dort gibt es dann um Nachmittag wieder zeitweise Schatten im Flachland dagegen. Denn am Tag viel Sonnenschein, Temperaturen steigen auf etwa 26 Grad.
0: SRF Verkehrsinfo. Von 6:30 Vorsicht am Zürichsee auf der A3 Richtung Zürich zwischen der Verzweigung Reichenburg und Lachen besteht Gefahr durch Gegenstände auf der Fahrbahn.
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0: Guten Morgen an dem Donnerstag, wo wir den Beweis haben, das Hauptspielzeug in unserem Land, das ist der Teppich, den man mit diesen kleinen Äuterchen drauf fahren kann. Der Verkehrsteppich, oder? Mit diesen Häuschen und Strassen und Parkplätzen und alles.
6: Ein Haufen haben so einen gehabt, oder immer noch, oder ihren Kind, Enkel, Götti-Kind weitergegeben, gemuldet. Per WhatsApp haben sich der Frank, Veronika, der Markus, der Romy, Nicole, der Thomas, der James, der Adrian, der Nick, Diana, der Christian, der Patrick, der Can, der Tobi, Daniela, Patricia, der Kriegel, der Christoph, der Matthias, der Markus und der Caspi. Und das sind etwa, was haben wir da? 51 Quadratmeter.
0: Ja, wir schauen nämlich, wie viel Fläche bringen wir mit diesen Verkehrsteppichen an, die in der Schweiz in den Kinderzimmern waren oder immer noch sind. Gehen so etwa von 2,5 Quadratmeter pro Teppich aus, oder?
6: Und das sind bis jetzt etwa 7 Parkplätze.
0: Also, kommt noch ein bisschen mehr. 079-08-30-30, wenn ihr auch noch so einen habt. Der Caspi, der schreibt, wir als Kind haben keinen gehabt, aber meine Kinder haben jetzt einen, der ist aber nur 1 Quadratmeter gross. Also, musst du noch mal einen wegnehmen bei deiner Rechnung.
6: Dann habe ich schon eingerechnet.
0: Ah, okay, gut. Also,
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0: Das sind zwei ganz grosse Stimmen miteinander. Olivia Rodrigo auf der einen Seite, eine der erfolgreichsten Künstlerinnen im Moment, und der Robert Smith seit fast 50 Jahren, Sänger und Frontmann von der britischen The Cure. Möglich, dass wir ein bisschen besser kennen, weil sie schon ein länger unterwegs sind und aktuell in der Schweiz unterwegs. Gestern Abend am Paleo-Festival das neue Auftreten, The Cure.
1: Ja, und es ist schon beeindruckend, eine Band, die so lange Musik macht, immer noch relevant ist und eben auch junge Fans hat. Olivia Rodrigo, 23, und der Robert Smith, 67. Die haben 44 Jahre Altersunterschied. Und trotzdem sagt Olivia Rodrigo, The Cure gehört zu ihren Idolen.
0: Die schaffen es also mit ihrer Musik, junge, neue Fans zu begeistern. Der Grund, kaum jemand töne so wie sie, sagt unser Musikredakteur Dominik Diller.
2: Die Mischung aus emotionaler Tiefe, aus Ehrlichkeit, aus Melancholie. Und natürlich sind The Cure musikalisch einfach wahnsinnig vielseitig. Sie bieten einen riesigen Range, einen Mix an Stil und Stimmungen.
0: The Cure können es also immer noch. Nach knapp 50 Jahren haben sie gestern am Paleo Festival gezeigt, mit dem Herr Diller zumindest drin. Highlight von dort.
2: Für viele im Publikum sind das wahrscheinlich schon die Hits gewesen, die The Cure gerade im Dutzend serviert haben. Lullaby. Hey, Love Cats. Friday, I'm in love. Just Like Heaven, a Forest Love Song. Die sind aber vor allem im Zugabenblock dann ein bisschen gar routiniert abgespult worden, für meinen Geschmack.
0: Ja, wenn du fast 50 Jahre zusammen Musik machst, dann bist du eingespielt, vielleicht manchmal auch fast ein bisschen zu fest, dass die einfach abschrummelst. Das ist einer aus dem 89 von einem The Cure mit Love Song.
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0: Musik von The Cure am Donnerstagmorgen sein, wo gestern Abend am Paleo Festival in Nyon gespielt haben und mit ihnen der Dominik Diller aus unserer Musikredaktion, wo durchaus begeistert war. Man
1: trifft selten so eine gut eingespielte Band mit so einem fantastischen Sound an einem so einem grossen Open-Air-Festival wie jetzt Nyon. Aber The Cure sind schließlich auch nicht einfach irgendeine Band.
0: Voilà.
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0: Jetzt schauen wir, wie es wird am 14. vor Sydney und auch den ganzen Tag heute mit dem Jürg Zock. Temperaturen aktuell, da geht noch etwas im Verlauf des Tages.
3: Ja, es geht aufwärts am Nachmittag. 25 bis 27 Grad, warm wird es. Ein bisschen mehr gibt es noch. So im Wallis, da Rhonetal kann es aufwärts gehen auf 8 oder 29 Grad, also warm, aber nicht heiß. Und jetzt am Morgen sowieso noch einigermaßen frisch. Und auch in der kommenden Nacht, da kühlt es wieder auf 14 bis 10 Grad ab. Dazu heute ziemlich sonniges Wetter jetzt am Morgen. Sicher noch ein paar Wolkenfelder durch. Nachher durch den Tag gibt es im Flachland viel Sonnenschein. Die Berge noch und im Osten hat es dann wieder Quellwolken. Die kommen dort zwischen die um ein bisschen Schatten bringen. Morgen Freitag, denn da ist es sonnig und zuerst häufig wolkenlos. Erst im Laufe des Nachmittags kommen dann von Westen wieder ein paar Schleierwolken daher. Die Temperaturen sind dann morgen am Nachmittag noch 1-2 Grad höher wie heute. Das heisst verbreitet so um 28 Grad.
0: Jetzt brauchen wir ja dringend Regen. Gehört am Wochenende soll es ein wie viel?
3: Ganz unterschiedlich von doch ja, ein paar kräftigere Gewitter bis praktisch nichts haben wir alles auf dem Programm. Samstag ist es aber zuerst nochmal häufig sonnig bei etwa 30 Grad. Am Nachmittag gibt es dann von Südwesten her mehr Wolken, zuerst im Jura und in den Alpen lokale Platzregen. Am Abend kann es dann punktuell auch im Flachland nass werden. An vielen Orten bleibt es aber auch trocken. Der Sonntag dann ein bisschen wechselhafter. Viel Wolken und ab und zu Sonne und da und dort Regengüsse, aber weiterhin mehr in den Bergen und seltener im Flachland. Das bei etwa 27 Grad.

0: Santana spielt so Gitarre wie der Herr Emi Secker von der Musikschule im Dorf eben nie hergebracht hat. Mit dem Wyclef Jean, Maria Maria. Am 5 vor 7 in Donnerstag, Toy Story 5, ab heute im Kino. Uns interessieren aber viel mehr die Spielsachen und eben vor allem Kinderzimmer von der Schweiz.
1: Wo in fast allen Haushalten so einen Verkehrsteppich liegt, wo man mit Autos spielen kann. Einfach genial. Und als Mami eine obligatorische Anschaffung schreibt Patricia aus Flaville im Kanton St. Gallen. Und Andreina meint, die Eignung von früher ist jetzt bei ihren Kindern im Einsatz.
0: Dann schauen wir heute Morgen drauf. Wie viele Quadratmeter von diesen Verkehrsteppich kriegen wir zusammen? Mit euch, mit eurer Hilfe, haben sich schon viel gemuldet per WhatsApp in Studio 079-08-33-33, die eben sagen, hey, ja, wir haben auch noch einen und auch noch einen und wir tun die imaginär zusammenhängen. Weißt du, bis jetzt schon so ausgerechnet?
1: Es sind etwa 70 Quadratmeter, wenn wir von einem durchschnittlich grossen Verkehrsteppich von so 2,5 Quadratmeter ausgehen. Und 70 Quadratmeter sind etwa 140 Yogamatten, 400 aufgeklappte Pizzakarton oder etwa ein Drittel von einem Tennisplatz.
0: Das ist einfach so schnell im Kopf schnell ausgegangen. Beeindruckend. Die ganze Schweiz werden wir wahrscheinlich nicht bedecken mit so Verkehrsteppich. Aber wenn auch noch einen haben, immer her damit. 079 08 33.

0: gehen auch immer. Vor allem am guten Morgen. Donnerstag. Vor allem am Morgen, guten Tag. Guten Morgen. Vor allem am guten Morgen. Geil, Jenny, sie ist nachher mit parat. Genauso wie Zoemi, Musik aus der Schweiz und jetzt Nachrichten aus der Schweiz und der Welt. Hier auf SRF 3.
1: Die Nachrichten von SRF um 7 mit Corinna Heinzmann. Umstrittenes Atomabkommen. Die USA helfen Saudi-Arabien, ein ziviles Atomprogramm aufzubauen. Und Löschflugzeuge, Helikopter und tausende Feuerwehrleute. Spanien und Frankreich kämpfen gegen mehrere Waldbrände. Das Wetter vorwiegend sonnig heute, im Norden um 26, im Süden 31 Grad. Die USA wollen Saudi-Arabien beim Aufbau eines zivilen Atomprogramms helfen. Die beiden Länder haben ein Abkommen unterschrieben für eine jahrzehntelange, milliardenschwere Zusammenarbeit. Das teilte das US-Energieministerium mit. Dabei geht es unter anderem darum, dass Saudi-Arabien künftig Energie mit Atomkraft produzieren kann. USA-Korrespondentin Barbara Kolpi sagt:
2: Der genaue Wortlaut wurde noch nicht veröffentlicht, doch das Atomabkommen bildet zunächst einmal den rechtlichen Rahmen dafür, dass US-Unternehmen überhaupt mit Saudi-Arabien im Nuklearbereich zusammenarbeiten dürfen. Das betrifft den Bau von Kernkraftwerken, aber auch die Lieferung von Technologie, Ausrüstung und Know-how sowie die Ausbildung von Fachkräften. Dahinter steckt ein Markt, der über Jahrzehnte Milliarden Dollar wert sein dürfte. Gleichzeitig enthält die Vereinbarung flankierende Sicherheitsauflagen. Ziel ist es, sicherzustellen, dass das saudische Atomprogramm ausschließlich friedlichen Zwecken dient, also der Stromerzeugung und nicht für den Bau von Atomwaffen genutzt wird. Wie streng genau diese Auflagen am Ende ausfallen und welche Rechte Saudi-Arabien etwa bei der Urananreicherung erhält, dürfte in Washington allerdings noch genau diskutiert werden. Noch ist das Abkommen nicht in Kraft, es muss erst noch vom Kongress geprüft werden. Klar ist aber, für die USA und für Donald Trump ist das Abkommen nicht nur ein Energieprojekt, sondern auch ein wirtschaftliches und strategisches Geschäft.
1: Beim Atomabkommen mit Saudi-Arabien geht es den USA auch um geopolitische Überlegungen, sagt die USA-Korrespondentin weiter.
2: Das Abkommen zeigt, dass die USA ihren Einfluss in einer für sie gerade unter Trump weiterhin wichtigen Region sichern wollen. Und zwar eben nicht nur militärisch, sondern auch wirtschaftlich und technologisch. Dahinter steckt auch der Gedanke, Saudi-Arabien enger an die USA zu binden und zu verhindern, dass Saudi-Arabien beim Aufbau seines Atomprogramms stattdessen auf China oder Russland setzt. Das Abkommen ist deshalb auch ein Ausdruck eines geopolitischen Wettbewerbs um Einfluss, Partnerschaften und Technologien und ein Zeichen dafür, dass Washington den Nahen Osten trotz aller früheren Rückzugsankündigungen weiterhin als strategisch bedeutsam betrachtet.
1: Sagt USA-Korrespondentin Barbara Kolpi. Zwei Meldungen in Kurzform, ebenfalls im Zusammenhang mit der Situation in Nahost. Das US-Repräsentantenhaus hat Geld genehmigt, damit der Krieg im Iran weitergeführt werden kann. Das US-Verteidigungsministerium soll zusätzliche 60 Milliarden Dollar erhalten. Ob dem auch die andere Parlamentskammer, der Senat, zustimmt, ist nicht sicher. Die Houthi-Rebellen im Jemen sagen, sie hätten zwei Schiffe im Roten Meer angegriffen. Die Schiffe hätten die Seeblockade gegen Saudi-Arabien verletzt, welche die Houthis Anfang Woche angekündigt hatten. Saudi-Arabien bestätigte später, dass ein Öltanker im Roten Meer angegriffen worden sei. In Spanien und Frankreich kämpfen Feuerwehrleute weiterhin gegen große Waldbrände. In Frankreich wüten unter anderem Flammen in der Nähe von Bordeaux. Über 12.000 Menschen seien dort in Sicherheit gebracht worden, zitiert die Nachrichtenagentur AFP die lokalen Behörden. In der beliebten Ferienregion wurden auch mehrere Campingplätze evakuiert. Bei Marseille wütet ebenfalls ein Waldbrand. Gestern hieß es, Löschflugzeuge, Helikopter und über 1.000 Feuerwehrleute stünden dort im Einsatz. In Spanien hat ein Waldbrand in der Provinz Guadalajara inzwischen rund 32.000 Hektar Land zerstört. Auch dort kämpfen hunderte Feuerwehrleute gegen die Flammen. Das Feuer war vor einer Woche ausgebrochen und gehört gemäß Behörden zu den größten Bränden der letzten Jahrzehnte. Wir kommen zu den Börsendaten von SIX. Der Dow Jones Index in New York hat unverändert geschlossen. Der Nikkei Index in Tokio steigt um 0,7%. Der Euro wird zu 93,01 gehandelt. Der Dollar zu 81,31. Das waren Nachrichten von Radio SRF. Verantwortlich Jan Gröbler.
0: Jürg Zock, Fester Schmidt. Ich glaube, wir kommen in den meisten Orten nicht über 30 Grad aus heute.
3: 30 Grad oder mehr gibt es nur im Tessin. Sonst bleiben wir eher ein bisschen drunter, aber wird im Norden angenehm warm. 25 bis 27 Grad, im Wallis etwa 28 Grad. Dazu gibt es heute recht viel Sonnenschein, hat aber auch ein paar Wolken rum. Zuerst sind es ein paar Wolkenfelder jetzt in der Morgenstunde, wo durch am Nachmittag sind es Quellwolken, die vor allem in den Bergen zeitweise auch mal Schatten bringen.
0: SRF Verkehrsinfo. 5 ab 7 jetzt und Entwarnung am Zürichsee auf der A3 Richtung Zürich zwischen Reichenburg und Lachen besteht keine Gefahr mehr durch Gegenstände auf der Fahrbahn, aber in der Region Basel noch Stau auf der A3 ab St. Johann Richtung Wiese.
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0: Donnerstagmorgen, hast du gerade noch irgendetwas Weltbewegendes zu sagen?
7: Toy Story 5 kommt ins Kino. Okay. Das ist das Weltbewegendste.
0: Also, den Tom Crane du kannst.

0: «Soy Me» auf SRF 3. Und es ist kein schönes Schauen, wenn man aktuell in der Schweiz unterwegs ist. Nichts mehr mit saftig grünem Gras.
1: Seit Wochen ist es viel zu trocken und darum die Wiesen in vielen Regionen von der Schweiz braun. Das ist für einen Haufen Bauern und Bäuerinnen schwierig, auch für die Familie Rosse aus dem Baselbiet.
2: Da braucht es längere Regen, bis sich noch einmal Grasnarbe erholt. Geschweige, dass es dann noch Ertrag gibt. Und so, wie ich das sehe, ist frühestens in einem Monat, wenn überhaupt, das könnte Ertrag geben, wenn es dann einmal genug regnet.
1: Das ist der Philipp Rosse. Er hat mit seiner Frau, der Sandra, einen Hof zu Reigoldswil im Kanton Basel-Land. Und mit dem Ertrag meint er eben das Gras, das seine 30 Milchkühe eigentlich fressen wollen.
0: Und eben von dem Gras, wo man aktuell den Kühen verfüttern kann, gibt es massiv zu wenig, weil kein Regen, kein Nässe rum. Was gibt es? Das sagt eben auch Sandra.
3: Wenn wir nicht genug Futter können produzieren oder einkaufen, dann bleibt uns nichts anderes übrig, dass wir wirklich unsere Tiere, wo wir eine sehr Bindigkeit dazu müssen, in Schlachtung gehen. Ja.
1: Ja, weil Futter kaufen ist auch schwierig. Als Biobetrieb dürfen sie das nur in der Schweiz und da ist eben ja nichts mehr rum. Dass sie ihre Tiere nicht schlachten müssen, haben Sandra und Philipp vor ein paar Wochen auf die sogenannte Winterfütterung müssen umstellen.
2: Man hat Kühe 100% im Stall, man führt sie 100% im Stall. Mit Heu, anderen Betrieben Grassilage, Mais-Silage. Und das sind eigentlich die Faktoren, die durch den Winter eigentlich zur Verfügung gestellt wären, die wir jetzt halt mittlerweile brauchen für den Sommer, weil draußen nichts mehr ist.
1: Ja, und dann verschiebt man das Problem halt einfach auf den Winter, weil dann wird es dann schwierig im Winter, wenn dann Kühe das Fressen brauchen.
0: Also die Trockenheit aktuell, vielen Bäuerinnen und Bauern in der Schweiz macht es zu arbeiten, auch in den nächsten Tagen, Wochen. Wir haben den Jürg Zogfahrer gefragt, sieht es nicht nach grossem Regen aus, Gewitter zum Teil mal am Wochenende. Aber eben die langen bei weitem nicht, dass sich die Situation hier jetzt gerade sofort ändert.

0: der Strasse angefangen als Musiker, unterdessen im Radio gelandet. Jim Thomas bei SRF 3, 20 ab 7 Uhr. Und ab heute hoffen Spielzeuge im Kino, dass sie nicht in einer Kiste auf dem Estrich landen. You've got a friend
1: in me. Toy Story ist nämlich zurück. Der 5. Teil ab heute im Kino. Das Mal kämpfen die Spielzeuge darum, dass sie nicht von einem Tablet abgelöst werden.
2: Wir sind verloren!
3: Die Technik übernimmt unser Zuhause.
4: Ich weiß nicht, Jessie. Spielzeug ist zum Spielen, aber Technik ist
5: für alles.
1: Tönt dramatisch, lohnt sich aber zum Schauen, meint der SRF-Film mal den nur eins.
6: Toy Story 5 ist ein bisschen pädagogisch, aber vor allem eines witzig.
0: Gut, ab heute kann man das Spielzeug im Kino zuschauen und sich an sein eigenes Kinderzimmer erinnern, wo ziemlich sicher so ein Verkehrsteppich gelegen ist, um mit den Spielzeugäuteln drauf zu spielen.
1: Einmal sicher bei der Barbara, der Joel, der Nicole, Stefan, Tobi, Janik und allen anderen, die sich gemeldet haben auf 079 308 33 33.
0: Ja, wenn schon Toy Story ins Kino kommt, schauen wir, wie viel Fläche von der Schweiz wir mit all diesen Verkehrsteppichen, die bei euch rumliegen oder gelegen sind, können füllen. Wir rechnen etwa so mit 2,5 Quadratmeter pro Teppich, oder?
1: Und wenn wir das aufrechnen mit den Leuten, die sich gemeldet haben, sind wir bis jetzt bei etwa 82,5 Quadratmeter. Das ist etwa ein halber Tennisplatz und auch ein Haufen Erinnerungen mit dabei. Claudia schreibt, der Teppich immer bei ihr im Einsatz gewesen. Ständig ist sie über die Autotüren übergestolpert, die am Boden gelegen sind. Ja. Besser als draufgestanden. Und bei Markus, seinen Töchtern, ist auf dem Verkehrsteppich sogar in die Höhe gebaut worden.
0: Ah, so bei deinen Häusertöpfen vielleicht so Häuschen aufgestellt worden. Ja, der Verkehrsteppich im Kinderzimmer von der Schweiz. Das ist das, wo die Salatschüssel in Plattform oder die, die alle haben, einmal im Küchenkästchen war. Und wer mal ein anderes Kinderzimmer anschauen will, ab heute Toy Story 5.

0: Schönen guten Morgen. Freitag, ich will sagen, Donnerstag ist doch erst. Aber was wirklich stimmt, kommt jetzt von Corinna Heinzmann, es ist 7:30.
1: Die USA wollen Saudi-Arabien beim Aufbau eines zivilen Atomprogramms helfen. Die beiden Länder haben ein entsprechendes Abkommen unterschrieben. Dabei geht es unter anderem darum, dass Saudi-Arabien künftig Energie mit Atomkraft produzieren kann. Das US-Energieministerium sagt, es sei auch sichergestellt worden, dass Saudi-Arabien das Atomprogramm nicht für militärische Zwecke missbrauchen kann, also keine Atombomben baut. Die Details des Abkommens sind aber noch nicht bekannt. In Spanien und Frankreich kämpfen Feuerwehren weiterhin gegen Waldbrände. In der Nähe von Bordeaux zum Beispiel mussten mehrere tausend Menschen vor den Flammen flüchten. In Spanien brennt es unter anderem in der Nähe von Madrid. Das Feuer dort gehört gemäß Behörden zu den größten Bränden der letzten Jahrzehnte. Dann noch zu einem der größten Tech-Unternehmen der Welt. Alphabet, der Mutterkonzern von Google, hat in den letzten Monaten deutlich mehr Geld verdient. Alphabet macht im zweiten Quartal einen Rekordumsatz und konnte den Gewinn vervierfachen auf über 112 Milliarden US-Dollar. Unter anderem profitierte Alphabet vom Geschäft mit der Suchmaschine Google.
0: Über zum Sport. Da gibt's für den FC St. Gallen heute einen richtig steilen Einstieg in die Saison. Danja Spichtig, im ersten Spiel wartet eine richtig zähe Aufgabe.
2: Der FC St. Gallen spielt in der zweiten Qualifikationsrunde von der Europa League gegen portugiesischen Rekordmeister Benfica Lissabon. Ein grosser Name im europäischen Fußball. Die Portugiesen sind die klaren Favoriten. Als Vergleich, Benfica Lissabon hat einen Marktwert von knapp 400 Millionen Euro. Der von St. Gallen ist bei 32. Niemand erwartet, dass St. Gallen weiter und genau das sind aber ihre grosse Chance, hat der Trainer Enrico Massen gesagt. Der Match fährt am Abend um 8 Uhr und gibt den live zu sehen im Fernsehen auf SRF 2.
0: Ihr gesagt von SRF Meteo, Temperaturen aktuell, wo sind sie so?
3: Bei etwa 15 Grad und es geht jetzt von Stunde zu Stunde aufwärts. Um den Mittag herum haben wir dann schon etwa 23 Grad und am Nachmittag wird es rund 26 Grad warm. Dazu scheint heute häufig die Sonne, am Morgen hat es noch ein paar Wolkenfelder, die verdecken die Sonne zum Teil noch. Am Nachmittag geht es dann im Flachland mit viel Sonnenschein weiter. In den Bergen gibt es ein Gemisch aus Sonne und Quellwolken.
0: SRF Verkehrsinfo. 7:30 jetzt und auf der Nord-Süd-Achse ist der Gotthardtunnel Richtung Norden wieder offen, jedoch noch Stau ab Quinto.
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0: Einen Donnerstagmorgen und es gibt so Momente, wo man sollte überlegen, was man sagt im Leben, aber das ABC SRF 3 ist eben nicht so ein Moment.
6: Es war so knapp und fies gewesen, wie mein Rico gestern von Affoltermahl bis im Kanton Zürich. Er hätte noch Orca sagen bei Schwertwahl mit O, hat dann aber doch zu lange überlegt und nur 11 Punkte gemacht.
0: So kann es gehen. Aber mehr Spass macht es, wenn man 12 macht. Dann kommt man nämlich ein goldiges Gewinner. Gewinner in ein Zertifikat über nächste Chance. Knapp 20 Minuten, 7:50. Jetzt mit dem Mitspielen auf 0848 300 333 mitspielen. 0848 300 333.
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0: Morgen, wir sagen nicht nur
1: Hallo Mutter.
0: Wir sagen Hallo Google Mutter.
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0: Und zwar Alphabet. Eine von den ganz grossen Brücken in der Tech-Branche, eben Google-Mutter Alphabet, die Firma. Und genau die hat in der Nacht auf heute Quartalszahlen veröffentlicht. Die sehen gut aus, hat aber ein grosses Aber dahinter. Und das beineln wir jetzt auseinander, das Aber, mit dem Sven Zaug von der SRF Wirtschaftsredaktion. Wie sieht denn das aus bei Alphabet? Wie geht's da diesen Buben und Mädchen im Silicon Valley?
3: Ja, sehr gut auf den ersten Blick. Alphabet hat noch nie so viel Umsatz gemacht, nämlich fast 120 Milliarden Dollar. Und der Gewinn hat sich sogar vervierfacht auf 112 Milliarden. Das Geschäft mit der Suchmaschine brummt, YouTube verdient so viel Geld wie noch nie und auch die Cloud-Sparte hat kräftig

0: Summe zusammenzubringen.
1: Heisst also auch, Alphabet ist wahrscheinlich weniger ein Einzelfall.
0: Nein, ganz im Gegenteil. Praktisch alle grossen Tech-Konzerne wie Microsoft, Amazon, Meta oder Oracle buttern aktuell Milliarden in den Ausbau von künstlicher Intelligenz. Die entscheidende Frage ist aber, ob sich die Mega-Investitionen auch lohnen. Oder besser gesagt, irgendwann muss sich das auszahlen in Form von fetten Gewinnen.
1: Weil eben, das ist glaube bis jetzt noch nicht passiert. Das heisst, man redet von dieser Blase, die da immer mehr und mehr und mehr aufblasen wird.
0: Ja, es ist eine riesige Wette, die gerade läuft an den Finanzmärkten auf künstliche Intelligenz. Die meisten Investoren gehen davon aus, dass KI die nächste grosse technologische Revolution ist. Und die Hoffnung treibt Aktienkurse der Tech-Giganten in den Himmel auf und macht sie auch so zu den wertvollsten Unternehmen weltweit.
1: Jetzt kann man sagen, wenn so viele das meinen, könnte ja das auch sein, dass die Euphorie gerechtfertigt ist in die künstliche Intelligenz. Ja oder nein?
0: Ja, da gibt es zwei Perspektiven. Die eine, ja, KI verändert die Wirtschaft schon heute. Software wird schneller entwickelt, Kundendienste werden automatisiert oder Medikamente werden schneller entwickelt. Das sind wirklich echte Fortschritte. Aber mit solchen Revolutionen in der Technologie sind die Erwartungen fast immer explodiert. Das war bei den Eisenbahnen so gewesen oder beim Internet. Man hat dann auch viel mehr investiert, als dass sich das irgendwie hat wirtschaftlich rechtfertigen lassen. Das Risiko ist also weniger Technologie selber, sondern die extrem hohen Erwartungen an die Börse.
1: Und wo sind die Risiken für die Unternehmen selber in dem ganzen Spiel?
0: Ja, ganz klar. Wir haben darüber geredet, bei den Investitionen. Die Tech-Konzerne, ich habe es gesagt, geben heute deutlich mehr aus für KI als in den letzten Jahren, zum Teil 50% vom Umsatz. Jetzt, solange der Cashflow steigt, ist das verkraftbar. Aber wir sehen halt gerade bei Alphabet, dass das nicht so einfach ist. Falls sich zeigt, dass sich die Investitionen langsamer auszahlen als erwartet, können sie sehr schnell kritisch werden. Die Unternehmen brauchen immer mehr Fremdkapital. Da stehen zum Teil Banken dahinter, aber auch Risikokapital oder Unternehmen geben Anleihen raus. Die Tech-Euphorie hat also einen Einfluss auf das gesamte Finanzsystem. Platzt die Blase, hast enorme Schulden, und zwar überall. Und das ist recht gefährlich. 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

0: schon mal fragen. Travis, why does it always rain on me? Am 10:08 und manchmal gibt es schon einen kleinen Applaus und eine Fanfare beim ABC, bevor man überhaupt etwas gemacht hat. Und zwar heute Morgen für Renate Blaser aus Bern. Applaus für dich, Renate, weil du gerade deine Masterarbeit abgehast gestern. Gratulation und guten Morgen. Hoi.
1: Hoi, Renate.
2: Guten Morgen.
0: Hallihallo. 3 Jahre eine Masterarbeit gemacht als schulische Heilpädagogin, das Ganze berufsbegleitet. Jetzt die ersten Ferien ohne Schule, in dem Fall, in den nächsten paar Wochen.
2: Ja, schon, weil für den Unterricht vorbereiten muss ich halt gleich.
0: Ja, voilà. Also, da bleibt sie schaffig. Aber wie fühlt es sich an, jetzt so nach 3 Jahren die Masterarbeit abgeben? Wie gross ist der Stein?
2: Der ist sehr gross. Fühlt sich sehr gut an und gleichzeitig ist es auch so ein bisschen, boah, jetzt habe ich so viel Zeit, das mache ich mit dir.
0: Also 45 Sekunden könnten wir dir füllen. Das wäre mal gut.
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0: Du brauchst deine Zeit schon mal sehr gut, hast nämlich angerufen, mitgespielt, schon viel mal probiert und jetzt durchgekommen. Sandro Moroff hat den Buchstaben und Regeln nochmal für die 45 Sekunden.
1: Renate, wir spielen mit dem Buchstaben T wie Toy Story. Der Film kommt heute, der 5. Teil, ins Kino. 45 Sekunden, der Daria hat schon gesagt, hast du Zeit. 12 oder mehr richtige Antworten brauchen wir, alle auf T. Wenn du noch nicht weiter weißt, unbedingt weiter sagen, dass du keine Zeit verlierst.
2: Tipptopp.
0: Also, komm jetzt. Hey, wie Toy Story, 45 Sekunden ab. Jetzt. Brauchst du zum Servieren im Restaurant?
2: Das Tablet.
0: Medizin zum Nähen?
2: Tablette.
0: Ärmelloses Liebli?
2: T-Shirt.
0: Schweizerdeutsch für Dippen?
2: Weiter.
0: Etwas ausprobieren, dann tust
2: Weiter.
0: Fußballbildli tust
2: Duschen.
0: Loyal, zuverlässig?
2: Transparent.
0: Braucht es für einen Caprese-Salat?
2: Tomaten.
0: Dort gibt es Benzin.
2: Tankstelle.
0: Hat Zielen und Spalten.
2: Texte.
0: Wenn es einen höheren Preis hat.
2: Tabellen. Teuer.
0: Ein Fluchwort auf Schweizerdeutsch.
2: Es geht ja hönne schnell.
0: Es geht hönne schnell. 45 Sekunden, wenn man selber mitspielt. Ja.
1: Der Double. Haben wir da noch gesucht?
0: Ich habe es nicht ganz verstanden. Ist es einfach ein Fluchwort auf Berndeutsch gewesen? Oder nicht? Ah. Hast du Tisch irgendwas gesagt? Oder ist nichts mehr gekommen? Ja. Okay.
2: Nein, ist nichts.
0: Okay.
1: Gehen wir mal durch. Ärmelloses Shirt, hast du T-Shirt gesagt? Das kann ich leider nicht zählen. Das hat Ärmel. Dort hätten wir Tanktop gesucht. Schweizerdeutsch für Dippen wäre Dünkeln.
2: Ah, das habe ich nicht verstanden.
1: Dann etwas ausprobieren, testen.
2: Ja.
1: Loyal, zuverlässig, haben wir eigentlich treu gesucht. Transparent gebe ich dir aber, weil jemand, der transparent ist, ist unter Umständen auch loyal. Und eben der Double hinten raus, du kommst auf 8 Punkte.
2: Ja.
0: Die Tabelle ist aber noch an, gell?
1: Die Tabelle, die habe ich zählt,
0: ja,
1: genau.
0: Ja, genau. Ja, es geht hönne schnell. Das ist wirklich so.
2: Ja, ja, wirklich, ist... aber... Jetzt kann ich es einmal mal probieren.
0: Hey, voilà, oder? Masterarbeit eingereicht. Jetzt ist auch mal gut. Kannst nicht jetzt jeden Tag etwas Wahnsinniges leisten. Mach's gut. Renate hat uns sehr gefreut.
2: Also, danke vielmals. Schönen Tag.
0: Merci dir auch. Ciao,
1: tschüss.
0: Ciao.
1: Ja.
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0: Wie hat schon der Einstein gesagt, ist doch alles relativ. 45 Sekunden beim Znacht zum Beispiel ist relativ schnell. Aber 45 Sekunden beim ABC relativ.

0: Nathan Evans. An dem Donnerstagmorgen, hier auf SRF 3.
1: Die Nachrichten von SRF um 8 mit Corinna Heinzmann. Die USA helfen Saudi-Arabien beim Aufbau eines zivilen Atomprogramms. Was das genau bedeutet. Und tausende Feuerwehrleute im Einsatz. Spanien und Frankreich kämpfen gegen mehrere Waldbrände. Das Wetter vorwiegend sonnig, im Norden um 26 Grad, im Süden 31 Grad. Die USA wollen Saudi-Arabien beim Aufbau eines zivilen Atomprogramms helfen. Die beiden Länder haben ein Abkommen unterschrieben für eine jahrzehntelange, milliardenschwere Zusammenarbeit. Das teilte das US-Energieministerium mit. Dabei geht es unter anderem darum, dass Saudi-Arabien künftig Energie mit Atomkraft produzieren kann. USA-Korrespondentin Barbara Kolpi sagt:
2: Der genaue Wortlaut wurde noch nicht veröffentlicht, doch das Atomabkommen bildet zunächst einmal den rechtlichen Rahmen dafür, dass US-Unternehmen überhaupt mit Saudi-Arabien im Nuklearbereich zusammenarbeiten dürfen. Das betrifft den Bau von Kernkraftwerken, aber auch die Lieferung von Technologie, Ausrüstung und Know-how sowie die Ausbildung von Fachkräften. Dahinter steckt ein Markt, der über Jahrzehnte Milliarden Dollar wert sein dürfte. Gleichzeitig enthält die Vereinbarung flankierende Sicherheitsauflagen. Ziel ist es, sicherzustellen, dass das saudische Atomprogramm ausschließlich friedlichen Zwecken dient, also der Stromerzeugung und nicht für den Bau von Atomwaffen genutzt wird. Wie streng genau diese Auflagen am Ende ausfallen und welche Rechte Saudi-Arabien etwa bei der Urananreicherung erhält, dürfte in Washington allerdings noch genau diskutiert werden. Noch ist das Abkommen nicht in Kraft, es muss erst noch vom Kongress geprüft werden. Klar ist aber, für die USA und für Donald Trump ist das Abkommen nicht nur ein Energieprojekt, sondern auch ein wirtschaftliches und strategisches Geschäft.
1: Beim Atomabkommen mit Saudi-Arabien geht es den USA auch um geopolitische Überlegungen, sagt die USA-Korrespondentin weiter.
2: Das Abkommen zeigt, dass die USA ihren Einfluss in einer für sie gerade unter Trump weiterhin wichtigen Region sichern wollen. Und zwar eben nicht nur militärisch, sondern auch wirtschaftlich und technologisch. Dahinter steckt auch der Gedanke, Saudi-Arabien enger an die USA zu binden und zu verhindern, dass Saudi-Arabien beim Aufbau seines Atomprogramms stattdessen auf China oder Russland setzt. Das Abkommen ist deshalb auch ein Ausdruck eines geopolitischen Wettbewerbs um Einfluss, Partnerschaften und Technologien und ein Zeichen dafür, dass Washington den Nahen Osten trotz aller früheren Rückzugsankündigungen weiterhin als strategisch bedeutsam betrachtet,
1: sagt USA-Korrespondentin Barbara Kolpi. In Spanien und Frankreich kämpfen Feuerwehrleute weiterhin gegen große Waldbrände. In Frankreich wüten unter anderem Flammen in der Nähe von Bordeaux. Über 12.000 Menschen seien dort in Sicherheit gebracht worden, zitiert die Nachrichtenagentur AFP die lokalen Behörden. In der beliebten Ferienregion wurden auch mehrere Campingplätze evakuiert. Bei Marseille wütet ebenfalls ein Waldbrand. Gestern hieß es, Löschflugzeuge, Helikopter und über 1.000 Feuerwehrleute stünden dort im Einsatz. In Spanien hat ein Waldbrand in der Nähe von Madrid inzwischen rund 32.000 Hektar Land zerstört. Auch dort kämpfen hunderte Feuerwehrleute gegen die Flammen. Das Feuer war vor einer Woche ausgebrochen und gehört gemäß Behörden zu den größten Bränden der letzten Jahrzehnte. Dann zu zwei Wirtschaftsmeldungen. Zuerst zum US-Tech-Riesen Alphabet, dem Mutterkonzern von Google. Alphabet verdiente in den letzten Monaten deutlich mehr Geld. Alphabet machte im zweiten Quartal einen Rekordumsatz und konnte den Gewinn im Vergleich zum Vorjahresquartal vervierfachen, auf über 112 Milliarden US-Dollar. Unter anderem profitierte Alphabet vom Geschäft mit der Suchmaschine Google. Der Schweizer Nahrungsmittelkonzern Nestlé verkauft einen Teil seines Geschäfts mit Mineralwasser. Es geht um Marken wie San Pellegrino, Perrier und Vittel. Konkret gründet Nestlé zusammen mit dem US-Investor Platinum Equity eine neue Firma, die dann beiden Konzernen je zur Hälfte gehört. Dieser Teilverkauf bringt Nestlé 2,8 Milliarden Franken. Die Börsendaten von SIX. Der Dow Jones Index in New York hat unverändert geschlossen. Der Nikkei Index in Tokio steigt um 0,6%. Der Euro wird zu 92,96 Rappen gehandelt, der Dollar zu 81,33 Rappen. Das waren Nachrichten von Radio SRF. Verantwortlich Jan Gröbler.
0: Jürg Zock, SRF Meteo, wo wird es denn wie warm am Nachmittag?
3: Am heißesten wird es im Tessin mit 30 bis lokal 32 Grad. Im Wallis haben wir dann im Rhonetal am Nachmittag etwa 28 Grad. Bei uns im Norden liegen die Höchstwerte bei 25 bis 27 Grad. Dazu scheint heute häufig die Sonne. Am Morgen hat es noch ein paar Wolkenfelder. Am Nachmittag gibt es dann über den Bergen Quellwolken.
0: SRF Verkehrsinfo, 5:08, aktuelle Meldung reinkommen, Vorsicht in der Region Zürich. Auf der Oberlandautobahn Richtung Uster zwischen Hegnau und Volkenzwil besteht Gefahr durch Gegenstände auf der Fahrbahn und in der Region Basel Stau auf der A3 Richtung Wiese ab St. Johann.
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0: Donnerstagmorgen schreibt man mit D, Donnerstag. Aber wie schreibt man Doppel?
6: Doppel schreibe ich nicht mit T, sondern das Doppel schreibe ich mit D.
7: Hat uns der Remo ins Studio geschwätzt nach dem ABC SRF 3. Buchstaben ist aber T gsi und wir haben das Fluchwort gesucht. Und der Beweis, dass man eben Doppel mit T schreibt, liefert diesen Song.
8: Es ist einmal ein Doppel gsi.
7: Von Baby Jail, die schreiben ihren Song auch mit T an.
0: Double Trophy. Und dann ist noch Kritik reingekommen wegen ein ärmelloses Liebli mit T. Haben wir einen Tanktop gesucht?
7: Das steht so im Duden, ist also mit T geschrieben.
0: Und was ist mit all den Leuten, die sagen, hey, das mit dem Dippen, wo wir Dünkeln gesucht haben, das ist auch ein bisschen daneben.
7: Das schreibe ich auch ganz klar mit T, weil ich sage nicht Dünkeln.
0: Nein, ich auch nicht.
7: Eben.
0: Können wir noch ein bisschen dünkeln? Nein, das dünkt mich falsch. Und es ist ein Lautspiel, das ABC SRF 3. Darum TD-Diskussion, ja, es kann sie geben, aber wir müssen sie hier beenden. Das schönste Feedback auf die TD-Diskussion ist sowieso von der Sephira gekommen. Sie schreibt 1000 Tonner Tintenfässchen. Schon wieder nicht 12 erreicht. Ja, 8 sind es gewesen vorher bei der Renate. Nächste Chance auf 12, dann morgen Morgen 10:08.
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0: 3 sagt man.

0: wunderbare Musik aus dem Berner Oberland von der Maya Glor, «Forget You». Am 12, ab 8 in dem Sommer 26, wo trocken ist. Sehr trocken, viel zu trocken, wenig Wasser in Seen, Bäche und Flüsse, die Wiesen, die sind braun, seit Wochen ist es so und das macht unter anderem eben vor allem den Bäuerinnen und Bauern bei uns zu arbeiten.
1: Ein Haufen Betriebe haben Mühe, ihre Tiere zu füttern, weil Wasser auf der Alp fällt oder gerade das Gras für die Milchkühe, wie bei der Familie Ross jetzt in Reigoldswil im Kanton Basel-Land.
2: Wenn wir unsere Mengen an Mühe kaufen, dann schwätzen wir von 2-3 Lastwagen von 30'000 gegen 30'000 Franken oder mehr.
0: Das ist der Philipp Rosse, der eben dort bauert, hat sich also überlegen, Futter zu kaufen, jetzt, weil es keinen hat.
1: Das ist aber auch schwierig und darum tut er seine 30 Milchkühe so füttern, wie er es sonst im Winter macht, wenn sie nicht auf die Weide können Gras fressen.
2: Wir sind ein Biobetrieb, das heisst, wir dürfen nur 100% Inlandprodukte verfuhren. In der Schweiz selber ist fast kein Futter rum momentan. Auf dem Markt ist praktisch nichts ausgeschrieben. Also wir sehen ein paar Ballen rum, aber das ist minimal.
1: Und wenn es dann irgendwann eben nicht mehr langt mit dem Futter, bleibt nur noch die Schlachtung der Kühe, auch wenn es der letzte Ausweg ist, sagt seine Frau Sandra.
3: Wir werden alles daran setzen, dass wir jede Kuh behalten können, weil eben die ganze Familie hängt, auch die Kinder hängen sehr dran. Das ist für uns wie ein Familienmitglied, die Kühe. Und das wird uns sehr, sehr schwer fallen. Und das ist wirklich der letzte Ausweg, den wir haben.
1: Und auch für die Tochter Leonie, 15, und ihre Geschwister, die wäre es schlimm.
4: Man hat ja eigentlich die gesehen, seit sie klein sind und jetzt ist man eigentlich mit ihnen zusammen aufgewachsen und ist eigentlich immer um sie herum gewesen. Und wenn dann eine muss gehen, wo man halt schon sehr bezogen hat oder auch Namen gegeben hat und so, ist halt schon sehr emotional dann.
0: Kühe vielleicht müssen schlachten, eben wegen der Trockenheit, viel landwirtschaftliche Betriebe oder eigentlich alle in der Schweiz und nicht nur die hoffen auf Regen. Am Wochenende könnte es ein bisschen gehen, mal ein Gewitter, aber das langt eben bei weitem nicht gegen die Trockenheit, die wir aktuell haben in dem Sommer. Mit

0: Waffensong. Maître Gims, est-ce que tu m'aimes? Find out, Evelyn, wo per WhatsApp bist du dir schuld. Gims und ein Herzchen. Am 22.08. Kurzer Zwischenstand, wie viel Quadratmeter Verkehrsteppich haben wir jetzt schon gesehen? Wir haben auch schon länger nicht mehr geschaut.
1: Warte, ich habe es da aufgeschrieben. Es sind 92,5 Quadratmeter etwa.
0: Mhm. Das ist etwa im Vergleich.
1: Was habe ich gesagt? Über 12 Parkplätze.
0: Okay. So. Also können wir uns das vorstellen. Und dann haben wir gefunden, wenn heute schon Toy Story 5 ins Kino kommt, schauen wir auch ein bisschen die Schweizer Kinder- und Spielzimmer. Und da haben wir doch eben alle so einen Verkehrsteppich gehabt, wo man mit den Autos drauf spielen konnte. Und der Beweis ist da, ihr meldet euch wie verrückt per 079 308 33 33.
1: Und wir schauen eben, wie viel Fläche bringen wir an mit all diesen Verkehrsteppichen aus der Schweiz. Wir rechnen eben mit 2,5 Quadratmeter pro Teppich.
0: Mehr oder weniger. Vor allem doch eben noch geschrieben, ich hatte 3 Teppiche gehabt. Oder?
1: Da habe ich natürlich 3 gezählt.
0: Hast du 3 gezählt? Die Karin schreibt es. Und damit eine grosse Spielfläche. Der Verkehrsteppich, Kult im Schweizer Kinderzimmer. Genau, aber wie auch Toy Story Kult ist, der 5. Teil heute im Kino mit einem aktuellen Thema, Technik gegen klassische Spielzeug, sagt unser Film AD nur eins.
2: Das grüne Froschähnliche, nicht sehr nette Kindertablet Lilipad macht Cowgirl-Figur Jessie Weltraumkämpfer Buzz Lightyear und den anderen Spielzeugen das Leben schwer. Jessie gegen Lilipad, analog gegen digital, Spielzeug gegen Technik. Toy Story 5 ist ein bisschen pädagogisch, aber vor allem eines witzig.
0: Das klingt noch gut. So wäre ich, glaube ich, gerne als Vater. Ein bisschen pädagogisch und trotzdem witzig. Ich kann ab heute im Kino schauen, falls man nicht lieber daheim auf dem Verkehrsteppich bleibt.
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0: Es zupft Family of the Year. It's gonna be okay. Und es singt nachher James Blunt zusammen mit dem Robin Schulz an den Plattenteller. Jetzt aber zuerst Neues von der Corinna Heinzmann. Guten Morgen an dem Donnerstag. Es ist 8:30 Uhr, das ist SRF 3.
1: Die USA wollen Saudi-Arabien beim Aufbau eines zivilen Atomprogramms helfen. Die beiden Länder haben ein entsprechendes Abkommen unterschrieben. Dabei geht es unter anderem darum, dass Saudi-Arabien künftig Energie mit Atomkraft produzieren kann. Das US-Energieministerium sagt, es sei sichergestellt worden, dass Saudi-Arabien das Atomprogramm nicht für militärische Zwecke missbrauchen könne, also keine Atombomben baut. Die Details des Abkommens sind aber noch nicht bekannt. In Spanien und Frankreich kämpfen Feuerwehrleute weiterhin gegen Waldbrände. In der Nähe von Bordeaux zum Beispiel mussten mehrere tausend Menschen vor den Flammen flüchten. In Spanien brennt es unter anderem in der Nähe von Madrid. Das Feuer dort gehört gemäß Behörden zu den größten Bränden der letzten Jahrzehnte. Dann noch zu einem der größten Tech-Unternehmen der Welt. Alphabet, der Mutterkonzern von Google, hat in den letzten Monaten deutlich mehr Geld verdient. Alphabet machte im zweiten Quartal einen Rekordumsatz und konnte den Gewinn im Vergleich zum Vorjahresquartal vervierfachen, auf über 112 Milliarden US-Dollar. Unter anderem profitierte Alphabet vom Geschäft mit der Suchmaschine Google.
0: Schon wieder Donnerstag und bald am Wochenende geht Super League-Saison wieder los. Vier Teams sind aber schon heute im Einsatz, und zwar auf der europäischen Bühne. Daniel Spichtig vom Sport.
2: St. Gallen in der Qualifikation für die Europa League und Sion, Lugano und Vaduz in der Qualifikation für die Conference League. Das attraktivste und gleichzeitig auch das schwierigste Los hat St. Gallen gezogen. St. Gallen spielt gegen portugiesische Rekordmeister Benfica Lissabon. Die Portugiesen sind unbestritten die Favoriten, aber sie haben nicht nur gute Erinnerungen an Schweizer Gegner im Europa Cup. Sie haben in den letzten Jahren schon viermal gegen FC Basel gespielt, aber nur einmal gewonnen. Ob bei St. Gallen die grosse Überraschung schafft gegen Benfica, das kommt heute Abend um 8 Uhr. Der Match gibt es live zu sehen auf SRF 2.
0: Jürg Zag von SRF Meteo Sonne. Die, die haben, die sehen Sie wahrscheinlich schon. Wo hat es noch keine?
3: Zum Teil so Region Berner Oberland, wo es noch grau ist. Dann noch im südlichen Wallis oder stellenweise im Tessin. Aus sonst lokal noch ein paar dicke Wolken, aber die werden immer dünner, verzögern sich. Also in allem gibt es also einen sonnigen Tag, dann wieder mit ein paar Quellwolken, die sich am Nachmittag über den Bergen bilden, gerade zum Alpen-Nordhang noch. Dort hat es dann wieder zeitweise Schatten. Sonst aber eben viel Sonnenschein. Temperaturen steigen auf 25 bis 27 Grad. Im Rhonetal gibt es 28 Grad.
0: 8:30 Uhr jetzt. SRF Verkehrsinfo, Entwarnung in der Region Zürich auf der Oberlandautobahn Richtung Uster zwischen Hegnau und Volkenzwil. Besteht keine Gefahr mehr durch Gegenstände auf der Fahrbahn. Dann Stau im Aargau auf der A1 Richtung Bern zwischen Birfeld und Lenzburg wegen eines Pannenfahrzeugs, und in der Region Basel Stau auf der A3 Richtung Wiese ab St. Johann. Schönen guten Morgen.
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0: Donnerstag gehen wir rein.
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0: Spice Girls. Hier auf SRF 3, Say You'll Be There. Spice Girls mit Mel B, Mel C, den kommt jetzt im ABC. ABC. Mel D.
1: Die gibt es nämlich auch.
0: Ja, zwar nicht bei den Spice Girls, aber sie ist unser SRF 3 Best Talent vom September letztes Jahr. Musikerin aus Meierfeld, Graubünden. Die Mel D, hier zusammen mit dem Dino Brandau zu hören.
1: Und es gibt eben gerade eine richtig grosse, schöne Portion Mel D heute Abend. Mhm. Nach der 8. eine Stunde lang die besten Momente aus ihrem Konzert vom Gurten letztes Wochenende.
0: Festivals im Sommer, allgemein der beste Platz zum Arbeiten, findet Mel D.
2: Weil wenn man fertig geschafft hat, kann man noch ganz viele andere Konzerte schauen und mit dem Team einen Hang haben. Und es ist so schön.
0: Ein Hang haben?
1: So gut.
0: Hat, glaube ich, seit den Nullerjahren auch niemand mehr gesagt. Oder? Danke, Mel D, für den. Und das hier ist eine Aufnahme von vor der Hang haben Phase am Gurten Festival, Mel D mit We Win.
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0: Das war live am Gurten Festival. Letzte Woche in Bern Mel D, Musikerin aus Graubünden, die einmal gar nicht viel braucht, auf und vor der Bühne.
1: Ich sehe eben sehr schlecht und habe aber meine Brille nie an auf der Bühne. Darum sehe ich eigentlich nur so in den ersten 5 Reihen. Und wenn ich so merke, dass die bei mir sind, bin ich schon happy.
0: Das ist herzig. Aber heute Abend erweitern wir die 5 Reihen ein bisschen. So auf die ganze Schweiz, bringen das Konzert von der Mel D vom 8. bis 9. hier auf SRF 3, eben auch, was sie am Gurten gespielt hat, letztes Wochenende, kann man auch ohne Brille hören.

0: Álvaro Soler. Und wieder da, auch schon viele nicht mehr gehört. Musik aus Schweden, Caligula. Parat, nachher renne ich in voller Länge, jetzt aber die Ohren aus auf die Welt, hier auf SRF 3.
1: Die Nachrichten von SRF um 9 mit Corinna Heinzmann. Verdacht auf Amtsmissbrauch und Nötigung. Die Staatsanwaltschaft ermittelt gegen ein Mitglied der Tessiner Kantonsregierung. Und obwohl immer mehr Leute KI-Chatbots nutzen, die Suchmaschine Google spült dem Tech-Konzern Alphabet Milliarden in die Kasse. Das Wetter vorwiegend sonnig, im Norden um 26 Grad und im Süden 31 Grad. Im Tessin ermittelt die Staatsanwaltschaft gegen Regierungsrat Claudio Zali wegen Amtsmissbrauchs und versuchter Nötigung. Es geht darum, dass das Tessiner Regierungsmitglied seine Position genutzt haben soll, um Informationen über einen inhaftierten Jugendlichen zu bekommen, dessen Mutter er kennt. Claudio Zali soll mehrere hochrangige Beamte und die zuständige Jugendrichterin zu sich ins Büro eingeladen haben, um etwas über die Haftbedingungen des 14-Jährigen zu erfahren. Dies könnte gemäß Staatsanwaltschaft eine unzulässige Einmischung in den Fall sein. Zali weist den Vorwurf zurück, er habe keinen Druck ausgeübt, er habe nur das Gespräch gesucht. Laut der Tessiner Zeitung La Regione hat die Staatsanwaltschaft Vernehmungen und Durchsuchungen vorgenommen. Die Geschäftsprüfungskommission des Tessiner Kantonsparlaments hat bereits früher angekündigt, das Verhalten Zalis zu untersuchen. Nun zu einem der größten Tech-Konzerne der Welt. Alphabet, der Mutterkonzern von Google, verdiente in den letzten Monaten deutlich mehr Geld. Der Umsatz von Alphabet war im zweiten Quartal so groß wie noch nie und der Gewinn vervierfachte sich im Vergleich zum Vorjahresquartal. Den größten Teil des Gewinns machte Alphabet mit Beteiligungen an anderen Firmen, wie zum Beispiel SpaceX, dem Unternehmen von Milliardär Elon Musk. Aber auch das Geschäft mit der Suchmaschine Google brachte Alphabet Milliarden ein, sagt SRF-Wirtschaftsredaktorin Nora Meuli.
2: Der Konzern verdient noch immer, vor allem mit Werbung, sehr viel Geld. Genau mit dem Geschäft also, das wegen der künstlichen Intelligenz massiv an Bedeutung zu verlieren drohte. Die Idee dahinter war, dass viele Menschen heute lieber einen Chatbot fragen, als auf Google zu suchen und so die Suchmaschine umgehen. So würde dann auch das Geschäft mit der Werbung rund um die Suchmaschine einbrechen. Der Google-Konzern hat darauf sehr offensiv reagiert und eine eigene KI entwickelt. Diese hat er dann in die eigenen Suchanfragen integriert und diese Strategie scheint aufzugehen. Google dominiert das Suchmaschinengeschäft weiterhin. Der Umsatz ist in diesem Bereich im Vergleich zum Vorjahr um fast 17% gestiegen. Aber Alphabet ist ja nicht nur die Suchmaschine Google, sondern auch die Videoplattform YouTube. Google Maps und die selbstfahrenden Taxis des Tochterunternehmens Waymo gehören zum Konzern. Insgesamt wuchs der Umsatz im Vergleich zum letzten Jahr um 24% auf rund 120 Milliarden US-Dollar. Alphabet ist zum Beispiel auch im Cloud-Geschäft sehr stark gewachsen, im Vergleich zum Vorjahr um 82%.
1: SRF-Wirtschaftsredaktorin Nora Meuli. Zwei Meldungen des Morgens in der Übersicht. Die USA wollen Saudi-Arabien beim Aufbau eines zivilen Atomprogramms helfen. Die beiden Länder haben ein entsprechendes Abkommen unterschrieben. Dabei geht es unter anderem darum, dass Saudi-Arabien künftig Energie mit Atomkraft produzieren kann. Das US-Energieministerium sagt, es sei sichergestellt worden, dass Saudi-Arabien das Atomprogramm nicht für militärische Zwecke missbrauchen könne, also keine Atombomben baut. Die Details des Abkommens sind aber noch nicht bekannt. In Spanien und Frankreich kämpfen Feuerwehrleute weiterhin gegen Waldbrände. In der Nähe von Bordeaux zum Beispiel mussten mehrere tausend Menschen vor den Flammen flüchten. In Spanien brennt es unter anderem in der Nähe von Madrid. Das Feuer dort gehört gemäß Behörden zu den größten Bränden der letzten Jahrzehnte. Wir kommen zu den Börsendaten von SIX. Der Euro wird zu 93,02 gehandelt, der Dollar zu 81,44. Und noch der Blick aufs Wetter. Heute scheint oft die Sonne. Zunächst ziehen einige Wolkenfelder vorüber. Am Nachmittag bilden sich in den Bergen Quellwolken. Die Temperaturen erreichen im Norden etwa 26 Grad und im Süden bis zu 31 Grad. Das waren Nachrichten von Radio SRF. Verantwortlich Jan Gröbler.
0: SRF Verkehrsinfo vom 9 ab 4 Uhr. Vom 4 ab 9 Uhr. In der Region Basel Stau auf der A3 Richtung Wiese ab Euro Airport. So viele Zahlen auf dieser Uhr oben.
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0: Also so früh am Morgen ist es nicht. Es ist nach der 9. Schönen guten Tag. Es ist der Donnerstag und was wir auch schon wissen, es kommt heute ein neuer Toy Story Film ins Kino. Der 50. Teil mit Taylor Swift, der den Titelsong singt.
5: I remember I loved you.
0: Ganz hübsch, den hören wir in dieser halben Stunde, gerade nachdem wir von unserem Film am N1 gehört haben, ob man den soll Toy Story 5 schauen oder nicht und wer da soll ins Kino gehen.
6: Und wenn wir gerade schon im Kinderzimmer sind, können wir auch noch sagen, wie gross unser Verkehrsteppich geworden ist, wo wir zusammen mit euch zusammensitzen. Dann haben ihr im Studio geschrieben, wer alles so einen hat oder gehabt hat. Und es sind viel, 93 Quadratmeter sind wir gekommen. Das sind 750 aufgeklappte Pizzaschachteln.
0: Wow! Ein Traum für jedes Kind und das Kind in uns. Es haben ja auch viel geschrieben von euch. Hey, ich habe keinen gehabt, aber jetzt für meine Kinder oder meine Enkel habe ich so einen Verkehrsteppich eben gekauft. Und auch die geschrieben haben, hat man mal einen gehabt, der ist jetzt irgendwo im Estrich oben. Genau das wollen ja Toy Story Spielzeug einmal probieren verhindern, dass sie im Estrich landen.
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0: Donnerstag. Gehen wir heute ins Kino? Nein, wir gehen.
1: Bis zur Unendlichkeit. Und noch viel weiter!
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0: Kennerinnen und Kenner von euch haben es schon gemerkt, oder eigentlich 90% der Leute, es geht um Toy Story. Taylor Swift liefert Musik dazu für Toy Story 5, wo heute ins Kino kommt, eben bis in die Unendlichkeit. Und noch viel weiter Kultsatz aus Toy Story. Wieso eigentlich? SRF Film 1 Nummer 1.
3: Der kommt von Buzz Lightyear. Das ist ja sozusagen eine Weltraumfahrer-Actionfigur, die im ersten Teil denkt, sie will kein Spielzeug, sondern halt ein echter Weltraumfahrer. Und er ruft das dann immer, wenn er ins Abenteuer geht.
0: Also bis zur Unendlichkeit und noch viel weiter. Und jetzt eben heute der 50. Teil von der Toy Story Reihe. Das heisst, was erwartet uns, was passiert, was gibt's, was kannst du sagen?
3: Ja, also hier ist jetzt mal ausnahmsweise nicht die Cowboy-Figur Woody oder halt Buzz Lightyear die Hauptfigur, sondern Cowgirl Jessie. Die ganzen Spielzeuge leben halt irgendwie bei der 8-jährigen Bonnie und versuchen irgendwie ganz dringend irgendwie Freunde für sie zu finden. Aber die Eltern kaufen dann so ein froschähnliches digitales Kinder-Tablet. Das ist so ein bisschen fies und schwuppdiwupp sind all die Spielzeuge vergessen, liegen unter dem Bett und das findet Cowgirl Jessie allerdings gar nicht gut.
4: Wir müssen reden.
5: Gerät, bitte.
4: Nenn mich Lilly.
5: Ich und das Spielzeug haben den ganzen Sommer versucht, für Bonnie Freunde zu finden. Ja. Aber dann hast du dazwischen gefunkt. Hörst du mir überhaupt zu?
6: Ich höre doch immer zu.
5: Siehst du?
7: Pass mal auf, ich und das Spielzeug haben den ganzen Sommer...
5: Jetzt auf Spanisch.
4: Was?
8: Hey, der Platz hinter der Kommode gehört mir.
0: Also es ist der gewohnte Machtkampf im Spielzimmer. Jetzt eben noch mit dem Tablet, mit der Technik, die da kommt. Sehr aktuelles Thema natürlich. Heißt der Film jetzt Toy Story 5 so ein bisschen technikfeindlich? Weißt du, so ein bisschen gute, alte, heile Spielzeugwelt?
3: Nein, eigentlich nicht. Der ist schon sehr ausgewogen. Der sagt, natürlich, Spiel mit anderen Kindern wichtig, mit Spielzeug ist wichtig. Aber hey, das schließt halt irgendwie digitale Geräte nicht aus. Also sprich, dieser Film steht für so ein Gleichgewicht. Und inhaltlich wird das auch so gezeigt, weil Jessie landet dann mal auf irgendeiner Farm, muss da weg und kriegt dann Hilfe von so einem batteriebetriebenen Geräteteil namens Schlaumeier, das ursprünglich dafür gebaut worden ist, Kindern zu erklären, wie sie aufs Töpfchen gehen.
0: Herzig. Toy Story 5. Heute läuft es bei uns in den USA ja schon ein grosser Erfolg. Der ist ja dort schon in den Kinos zu Recht.
3: Ja, das kann man schon sagen. Er ist vom Anfang so ein bisschen pädagogisch durch diese ganze, hey, Spielzeug oder Technik. Aber ansonsten, man freut sich einfach wirklich, Woody und Co. wiederzusehen. Es ist witzig und es geht ja in diesem Film immer so ein bisschen um das Thema Verlust, weil die Spielzeuge haben ja irgendwie Angst, irgendwann mal in einer Kiste auf den Dachboden zu landen. Die Kinder verlieren ihre Kindheit und auch Teil 5 hat diese Melancholie, die diese Filme eigentlich immer haben. Es gehört einfach dazu.
9: Woody!
10: Jessie, hallo!
9: Ist die Lage für Spielzeuge wirklich so schlimm?
11: Wir finden täglich immer mehr vergessenes Spielzeug.
12: Wir sind verloren!
13: Die Technik übernimmt unser Zuhause.
11: Ach, ich weiß nicht, Jessie. Spielzeug ist zum Spielen, aber Technik ist...
14: ist für alles.
3: Ach, ja, aber wie gesagt, es wird auch viel gelacht. Also insofern, man hat da schon einen extrem vergnüglichen Kinoabend oder Tag oder was auch immer.
0: Egal wie man geht, ab heute kann man Toy Story 5 schauen und eben Taylor Swift liefert dort das Soundtrack dazu mit dem da I knew it, I knew you.

Schützmusik von Lunik durch den Anstieg. Am 9:30 SRF Verkehrsinfo. Von 9:30 Stau in der Region Basel auf der A2 Richtung Luzern zwischen dem Grenzübergang Weil und Badischer Bahnhof und auf der A3 Richtung Wiese ab Euro Airport.

0: frühen 80er. Yes, Owner of a Lonely Heart. 83, wer es ganz genau will wissen. Und dann hier, ja, reden wir von einem zeitlosen Klassiker. Eiffel 65, nachher geht parat.
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0: Jetzt aber zuerst Jürg Zock hier im Studio, wo sagt, drei Hitzewellen haben wir schon gehabt, gell? Hast du gesagt? Hat es schon gegeben, den Sommer? Ja, ja. Ich kann vor allem an eine erinnern, die letzte.

0: ja, am Freitag am Tag etwa 28 Grad, am Samstag 30 Grad, Sonntag, Montag geht es sogar wieder ein bisschen zurück, dann ist es wieder ein bisschen weniger heiß, bis 27 Grad, es geht also eben noch eine Weile, bis die Hitzewelle kommt.
1: Also wer aufmerksam zugelassen hat, hat gemerkt, du hast bis am Montag erzählt, dann heisst es am Dienstag in dem Fall die Hitzewelle.
0: Wahrscheinlich gibt es dann am Dienstag wieder 30 Grad und dann eben für den Rest der Woche, also bis Anfang August oder wahrscheinlich eben noch weiter darüber aus, da zeigen zumindest Modelle jetzt einen Höchstwert von 31 bis 36 Grad. Nach einigen Modellen könnte es sogar noch heißer werden und das Ende von dieser vierten Hitzewelle ist noch gar nicht absehbar.
1: Und das heisst, wenn es Hitze ist, wird es auch trocken wieder oder bleibt es trocken?
0: Ja, ziemlich sicher. Es gibt eben mal jetzt bis am Montag, Wochenende und Montag, ein paar Regengüsse und Gewitter. Aber gerade im Flachland gibt es stellenweise wenig bis gar nichts an Regen. Und auch nachher eben während dieser Hitzewelle wahrscheinlich nur gerade in den Alpen isolierte Gewitter. Das heisst, in Sachen Trockenheit, da gibt es überhaupt keine Entspannung. Im Gegenteil, die Lage wird wahrscheinlich noch schlimmer.
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0: Ich werde wach.
1: Echt? Und nachher dann natürlich. Und nachher lassen wir mal. 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
2: Die Nachrichten von SRF um 10 mit Patrick Walter. Im Tessin ermittelt die Staatsanwaltschaft gegen Regierungsrat Claudio Zali wegen Amtsmissbrauchs und versuchter Nötigung. Es geht darum, dass das Tessiner Regierungsmitglied seine Position genutzt haben soll, um Informationen über einen inhaftierten Jugendlichen zu bekommen, dessen Mutter er kennt. Claudio Zali soll mehrere hochrangige Beamte und die zuständige Jugendrichterin zu sich ins Büro eingeladen haben, um etwas über die Haftbedingungen des 14-Jährigen zu erfahren. Dies könnte gemäß der Staatsanwaltschaft eine unzulässige Einmischung in den Fall sein. Zali weist den Vorwurf zurück, er habe keinen Druck ausgeübt, er habe nur das Gespräch gesucht. Laut der Tessiner Zeitung La Regione hat die Staatsanwaltschaft Vernehmungen und Durchsuchungen vorgenommen. In Großbritannien kündigt der neue Premierminister Andy Burnham weitere Steuererleichterungen an. So sollen die Gewerbesteuern für Pubs, Clubs und Konzertlokale um 20% sinken. Ein typischer Pub spare im Jahr so umgerechnet 1.200 Franken, so Burnham. Der Staat dürfte pro Jahr rund 100 Millionen Franken weniger einnehmen. Die wegfallenden Steuereinnahmen sollen teilweise aufgefangen werden. Zum Beispiel sollen Steuererleichterungen für gewisse Unternehmen überprüft werden. Dazu gehören etwa Shops für E-Zigaretten. Anders als Pubs würden diese nicht zu einem positiven Zusammenleben beitragen. Die Maßnahme ist Teil von Burnhams Versprechen, die Kosten für Haushalte und Geschäfte zu senken. Er hatte zuvor bereits angekündigt, die Mehrwertsteuer auf Strom zu streichen und Busfahrten günstiger zu machen. Die Außenminister der USA und Russlands haben sich über den Krieg in der Ukraine ausgetauscht. US-Außenminister Marco Rubio und sein russischer Amtskollege Sergei Lavrov trafen sich in der philippinischen Hauptstadt Manila am Rande eines Treffens von südostasiatischen Nationen. Das Gespräch zwischen Rubio und Lavrov dauerte laut der russischen staatlichen Nachrichtenagentur TASS knapp über eine halbe Stunde. Sergei Lavrov kritisierte bei dem Gespräch unter anderem die Waffenlieferungen an die Ukraine. Diese seien inakzeptabel. Wir sind bei den Börsendaten von SIX. Der Swiss Market Index liegt im Moment bei 14.167 Punkten, minus 1%. Der Euro wird zu 93,07 gehandelt und der Dollar zu 81,46. Dann das Wetter. Es ist vorwiegend sonnig heute, im Norden bei rund 26, im Süden 31 Grad. Das waren Nachrichten von Radio SRF, verantwortlich Jan Gröber.
3: SRF Verkehrsinfo von 10.02 Uhr. Stau in der Region Basel auf der A2 Richtung Luzern zwischen dem Grenzübergang Weil und Badischer Bahnhof und auf der A3 Richtung Wiese ab Euro Airport.
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3: Mitten im sommerlichen Donnerstag, wo es immer noch trocken ist, stecken wir drin. Ja, was glücklicherweise noch nicht vertrocknet ist, sind wir da. Schön sind ihr bei uns, Anna Zöllig am Mikrofon. Ich wollte heute wissen, wie gehen wir damit um, wenn sich jemand outet, zum Beispiel als non-binär, so wie es Nemo vor 3 Jahren gemacht hat.
4: Für mich war es einfach eine riesige Erleichterung. Also, das ist etwas, was mich die letzten paar Jahre schon mega beschäftigt hat.
3: Und wie gehen wir damit um, wenn das ganz junge Menschen machen? Wir hören gerade als nächstes von Quinn, 14, die auf der Suche nach der Geschlechtsidentität gemerkt hat, ich bin non-binär. Jetzt zuerst mal der Cyril zum Start in die Stunde.

0: Das war der erste grosse Hit von Nemo, Himalaya, dortmal. Ja, Nemo hat vor ein paar Jahren dann zu reden gegeben, nicht nur wegen der Teilnahme am ESC, sondern auch wegen dem Coming Out. Im Winter 2023 hat Nemo bekannt gegeben, dass Nemo non-binär ist und sich weder als Mann noch als Frau identifiziert. In der Schweiz ist das Thema so bei vielen Leuten angekommen, auch in unserem Sprachgebrauch. Der Nemo von früher ist Nemo geworden, ohne Artikel, weil Nemo das so wünscht. Und genau so geht es auch Quinn, 14.
1: Also tatsächlich habe ich zuerst schon den Begriff gehört, am ESC vor ein paar Jahren mit Nemo auch. Und da habe ich den Begriff non-binär auch richtig wahrgenommen. Und ich glaube, ich habe erst später angefangen zu realisieren, dass der Begriff auf mich zutrifft und dass ich eben non-binär bin.
0: Quinn lernen wir in der neuesten Folge SRF Kids Reporterin kennen, einem Podcast für Kinder. Die Folge die hat meine Kollegin Luana Spindler gemacht, jetzt hier bei mir.
2: Genau, und in dieser SRF Kids Reportage lernen wir eben Quinn kennen, eine jugendliche Person, die mich unglaublich beeindruckt hat, weil es ist wirklich eindrücklich, wie gut man sich kann kennen schon in so jungen Jahren.
1: Für mich bedeutet non-binär einfach das tiefe Gefühl, was ich über mich selber habe, was in meinem Inneren ist, was mir sagt, dass ich kein Mädchen bin, aber ich bin auch kein Bub. Ich bin einfach ich.
0: Ja, so beschreibt Quinn bei SRF Kids Reporterin. Gibt es auf srfkids.ch. Sehr ein tiefgründiges, beeindruckendes Gespräch. Jetzt, Luana, von der gesellschaftlichen Debatte her wissen wir, dass das Thema das ist ein heikles. Viele Leute verstehen Debatten um Geschlechtsidentität nicht. Du hast Quinn mega näher kennengelernt. Was ist so das, was dir am meisten geblieben ist?
2: Ich glaube, was ich wirklich beeindruckend gefunden habe, ist, wie gut sich Quinn mit gerade mal 14 ausdrücken kann. Ist natürlich auch zurückzuführen darauf, dass sich Quinn aufgrund von Non-Binarität zwungenermassen mit der eigenen Identität muss auseinandersetzen. Quinn hat mal als Baby das weibliche Geschlecht zugeordnet. Quinn weiss aber, dass weder Mädchen noch Bub zutrifft. Heisst eben, Quinn ist non-binär und gehört zur Trans-Community. Und was mich wirklich unglaublich berührt hat, das ist der Schlusssatz in unserem Gespräch.
1: Ich finde es einfach wichtig zu sagen, dass Transkinder nicht nur trans sind. Sie haben ganz viele verschiedene Eigenschaften. Vielleicht können sie gut zeichnen. Vielleicht können sie gut Fußball spielen oder Handball spielen. Vielleicht sind sie sportlich. Vielleicht sind sie weniger sportlich. Vielleicht lesen sie gern. Und sie haben ganz viele Eigenschaften, die sie zu einem speziellen Menschen machen. Und eine Eigenschaft davon ist, dass sie trans sind. Aber sie haben noch viel mehr Eigenschaften. Und das finde ich einfach wichtig zu sagen.

0: Von Sur im Aargau ursprünglich. Der Nick Mello, den wir hier gehört haben mit neuer Musik für Get Me Nuts. SRF Verkehrsinfo von 10.30 Uhr Stau in der Region Basel auf der A2 Richtung Luzern zwischen dem Grenzübergang Weil und Badischer Bahnhof und auf der A3 Richtung Wiese ab Euro Airport. Falls ihr unterwegs mehr seht, ihr könnt es jederzeit durchgeben unter unserer gratis SRF Staumeldernummer 0800 888 123 dort Nummer dazu.
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0: Guten Donnerstag! Da habe ich gerade für euch den allerneuesten von der Joy and Marlene, Two Lovers. Ein Song, den sie rausgegeben hat für ihre Fans. Bis jetzt hat sie nämlich nur an einem Konzert gespielt. Den hat es nicht gegeben, der hat nicht existiert. Jetzt hat sie ihn rausgegeben. Gibt es gerade nach dem da? Natürlich am Mikrofon.

Liebe SRF3-Hörer in im Sommer. Macht einen schönen Tag, geht auf eine Wiese, macht ein schönes Picknick, zeichnet etwas Schönes, etwas, was wir schon lange nicht mehr gemacht haben. Macht das unbedingt und nachher geniessen das und lasst ein bisschen Musik dazu.

0: Das ist ein neuer von der Joy Marlene von St. Gallen. Und was sie anlangt, wird in der Regel ja zu Gold. Entsprechend vermutlich auch der Hitpotenzial zu Lovers. Ja, schon ein Hit gelandet, hat eine andere Schweizer Künstlerin, und zwar mit dem hier. Linda Ellis und ihr House on Fire sind im 2024 auf Platz 1 von den Airplay Charts gewesen. Das heisst, es war der meistgespielte und gestreamte Song in der Schweiz gewesen. Ein mega Erfolg. Und das einfach so rasch als Newcomer. Wie geht man mit so etwas um?
1: Ich habe mega viel, glaube ich, okay gehandelt, weil ich gar nicht gewusst habe, was man redet. Ich weiss noch ganz genau, wo dann plötzlich so das Label gesagt hat, wir sind jetzt Platz 1, bin ich so gewesen, wow, voll cool, aber was bedeutet das? Und dann habe ich mir das erklären, so, das ist im Fall mega nicht normal, dass es ein Schweizer Act ist und so, das passiert nicht viel. Und ich habe mir, wie, ja, ich bin nicht so gehypt gewesen, manchmal, dass ich es gar nicht gecheckt habe.
0: Ja, hat Linda Ellis erzählt im Female Music Special bei unseren Kollegen und Kolleginnen von SRF Virus. Gleichzeitig ist Linda Ellis ja noch SRF 3 Best Talent Jahressiegerin geworden, dann Swiss Music Award gewonnen, ein Pri Valo hat es auch noch reingeschneit, etc., etc. Gerade ein paar Auszeichnungen.
1: Ich habe wirklich all meine Preise bei Mami. Und die goldene Schallplatte zum Beispiel, die hängt so in der Stube und es sieht wirklich mega schön aus. Ich habe so ein Bild aufgehängt.
0: Die Innerschweizerin. Sie ist und bleibt so bodenständig und sympathisch, wie sie da von Anfang an grossartig. Genauso ist sie auch live.
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0: Linda Ellis. Sie spielt morgen Abend am Open Air bei Schwil. Am Abend später ist sie am Eichholz Festival in Solothurn. Am 8. August steht das Lake Life Festival in Biel an. Am 30. August ist sie noch zu Cham. Ja, und ich bin sicher, bei all diesen Auftritten, da bringt sie nicht nur ihren Hit House on Fire mit, sondern auch einen Haufen aktuelle Musik. Sie haben nämlich sehr viele tolle Songs, die Linda Ellis, genauso wie die nächste, die Papa Shrimp. Auch sie, super sympathische Jungs von Zürich, seit vielen Jahren miteinander unterwegs, mit ihrer Musik von früher, aber auch mit ihrer Musik von heute. Morgen Abend, da spielen sie am Sommernachtfestival zu Schüpfheim. Am 15. August sind sie am Musik im Schilf zu Gsteig bei Gstaad. Am 5. September am Open Air am Greifensee. Und da gibt es also auch noch mehr Daten. Und dann gibt es da auch noch einen anderen Tipp von der Schweizer Musikküche.
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Er steht gerade vor seinem grössten Auftritt überhaupt bis jetzt, der Civilian. Wir haben ihn gehört mit «Growing Up Hurts» hier auf SRF 3. Der Thuner Musiker, er spielt diesen Samstag als Headliner an der Bern Pride. Als queer Mensch setzt er sich selber noch so gerne ein für andere queer Menschen. Oder in dem Fall singt er für sie. Sehr cool, kann er als kleiner Schweizer Act auf so einer grossen Bühne. Und

0: vor so einem grossen Publikum spielen. Ja, und von wegen queer, wir haben es ja vorher von Quinn gehabt. 14 bezeichnet sich als non-binär.
1: Für mich bedeutet non-binär einfach das tiefe Gefühl, das ich über mich selber habe, wie mein Inneren ist, was mir sagt, dass ich kein Mädchen bin, aber ich bin auch kein Bub. Ich bin einfach ich.
0: Nach den Elfen hören wir mehr zu dem Thema. SRF Kids ist auf die Spurensuche von Kindern, die sich mit ihrem Geschlecht auseinandersetzen und über ihre Gefühle dazugehören auf srfkids.ch oder eben da bei uns. Wir reden auch noch darüber, wie wir als Erwachsene, als Eltern, Göttis, Gotte, als Gesellschaft überhaupt mit so einem Outing oder nur schon den Fragen dazu können umgehen. Schöne Worte, die vorher gerade schon reingekommen sind von einer Hörerin unter euch da draussen, die uns geschrieben hat unter 079 308 33 3 30, nachdem sie Quinn gehört hat. Das ist schön, wenn jemand zu sich stehen kann, so wie sie er ist und es auch leben und genießen kann, sich selbst zu sein. Liebe Grüße von Melinda, Transfrau und bereits 52.

0: Dante Portas, Schweizer Musik, Luzerner Musik, She Cries for Someone Else, haben wir gehört. Vor der wichtigsten Meldung der Stunde, die haben wir jetzt für euch. 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
1: Die Nachrichten von SRF um 11 mit Patrick Walter. Verschiedene Tierschutzorganisationen wollen, dass alle Nutztiere in der Schweiz nach draußen dürfen und Auslauf haben. Das soll in der Verfassung verankert werden. Eine entsprechende Volksinitiative ist bei der Bundeskanzlei zur Vorprüfung eingereicht worden. Nach der Prüfung durch die Bundeskanzlei beginnt die Unterschriftensammlung für die Auslaufinitiative. Damit sie zustande kommt, braucht es 100.000 gültige Unterschriften. Eine Mehrheit der Tiere in der Schweizer Landwirtschaft dürfe nicht nach draußen, so das Initiativkomitee in einer Mitteilung. Zunächst habe man deswegen das Gespräch mit dem Schweizer Bauernverband gesucht, allerdings ohne Erfolg. Zwei Kurzmeldungen aus der Schweiz. Der Kanton Luzern verbietet am 1. August Feuerwerk und Höhenfeuer. Grund dafür sei die anhaltende Trockenheit. Die Waldbrandgefahr sei nach wie vor groß, schreibt der Kanton. Deshalb gilt seit einem knappen Monat auch ein Feuerverbot im Wald und Waldesnähe. Außerdem ruft der Kanton Luzern die Bevölkerung auf, sparsam mit dem Trinkwasser umzugehen. Die Tessiner Staatsanwaltschaft ermittelt gegen Lega-Regierungsrat Claudio Zali wegen des Verdachts des Amtsmissbrauchs und versuchter Nötigung. Zali soll seine Position genutzt haben, um Informationen über einen inhaftierten Jugendlichen zu bekommen, dessen Mutter er kennt. Dies könnte gemäß der Staatsanwaltschaft eine unzulässige Einmischung in den Fall sein. Zali weist den Vorwurf zurück, er habe lediglich das Gespräch gesucht. In Großbritannien kündigt der neue Premierminister Andy Burnham weitere Steuererleichterungen an. So sollen die Gewerbesteuern für Pubs, Clubs und Konzertlokale um 20% sinken. Ein typischer Pub spart im Jahr so umgerechnet 1.200 Franken, so Burnham. Der Staat dürfte pro Jahr rund 100 Millionen Franken weniger einnehmen. Die wegfallenden Steuereinnahmen sollen teilweise aufgefangen werden. Zum Beispiel soll geprüft werden, ob Shops für E-Zigaretten künftig mehr Steuern bezahlen müssen. Anders als Pubs würden diese nicht zu einem positiven Zusammenleben beitragen. Die Maßnahme ist Teil von Burnhams Versprechen, die Kosten für Haushalte und Geschäfte zu senken. Die Außenminister der USA und Russlands haben sich über den Krieg in der Ukraine ausgetauscht. US-Außenminister Marco Rubio und sein russischer Amtskollege Sergei Lavrov trafen sich in der philippinischen Hauptstadt Manila am Rande eines Treffens von südostasiatischen Nationen. Das Gespräch zwischen Rubio und Lavrov dauerte laut der russischen staatlichen Nachrichtenagentur TASS knapp über eine halbe Stunde. Sergei Lavrov kritisierte bei dem Gespräch unter anderem die Waffenlieferungen an die Ukraine, diese seien inakzeptabel. Das Wetter, es ist vorwiegend sonnig heute, im Norden bei rund 26 und im Süden 31 Grad. Das waren Nachrichten von Radio SRF, verantwortlich war Frank Estermann.
0: SRF Verkehrsinfo von 11.03 Uhr. Stau in der Region Basel auf der A2 Richtung Luzern zwischen dem Grenzübergang Weil und Badischer Bahnhof und auf der A3 Richtung Wiese ab Euro Airport und dann vor dem Gotthardtunnel Richtung Süden 2 Kilometer und bis zu 20 Minuten Wartezeit. 2 Kilometer Stau, so wäre es richtig gewesen. Ab Wassen und Richtung Norden 2 Kilometer Stau, außerdem auch ab Quinto und 20 Minuten Wartezeit. Die Einfahrt Airolo ist gesperrt. 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Vor ein paar Minuten hier auf SRF 3 der Sound.

0: Ich habe mich hart in diesen Song verknallt. Superpowers von Kasabian läuft neu hier bei uns auf SRF 3.
1: Weil ich selber queer bin, sind queere Bücher auch etwas sehr Besonderes für mich.
0: Seit Quinn, 14, non-binär, geht darum sehr gerne in Bibliotheken. Quinn lernen wir jetzt dann kennen. Wir reden über Geschlechtervielfalt und Non-Binarität heute bei uns, spätestens seit Nemo oder dem Schweizer und Deutschen Buchpreis für Kim de Lorison, wo das Blutbuch geschrieben hat, ist die Realität von Haufen Menschen auch in der breiten Bevölkerung angekommen. Luana Spindler von SRF Kids, du hast dich genau diesem Thema angewagt und bist darum in die Bibliothek.
2: Genau, zusammen mit Quinn, du hast es gesagt, Quinn ist 14 und eben non-binär, heisst, fühlt sich weder als Bub noch als Mädchen. Quinn kommt im Alltag gäng wieder an schwierige Situationen her.
1: Eine Situation, die ich auch habe, ist beim Kleiderkaufen, weil in diesen Einkaufsläden gibt es meistens nur eine Frauen- und eine Männerabteilung und manchmal auch eine Kinderabteilung. Und ich finde das einfach schade, weil ich glaube, Kleider hat kein Geschlecht.
0: Das Thema wird in vielen Kreisen sehr emotional diskutiert und es wird auch nicht überall gleich akzeptiert. Und es ist ein Thema, das viel Unsicherheit mit sich bringen kann, gerade auch bei Menschen, wo das mit der Non-Binarität eben ein bisschen fremd ist. Wie hast du das erlebt, Luana?
2: Hey, das kann ich mega nachvollziehen. Gerade die Unsicherheit war am Anfang definitiv auch bei mir da. Ich war wirklich vorsichtig, gerade wenn ich mit Fachpersonen geredet habe, weil ich einfach mega Angst hatte, dass ich etwas Falsches sagen kann. Also, dass ich jetzt bei Quinn zum Beispiel Quinn sagen mit Artikel und eben nicht ohne Artikel. Aber auch da habe ich im Gespräch mit Quinn etwas Unschönes gelernt.
1: Ich finde es wichtig zu sagen, dass kein Mensch perfekt ist. Und das wissen die meisten Menschen der queeren Community auch. Es ist nicht schlimm, wenn man etwas falsch sagt oder falsche Pronomen verwendet. Es ist einfach wichtig, dass man danach sagt, dass man einen Fehler gemacht hat oder dass man sich aus Versehen versprochen hat.
0: Ja, spannend. Das hat mir Nemo in einem Interview auch mal gesagt. Solange du es probierst, anzunehmen und zu verstehen, wird das sehr, sehr geschätzt. Also am besten möglichst offen das Thema angehen, lernen wir. Was hast jetzt du für Erfahrungen gemacht? Darf man zum Beispiel auch sagen, wenn man unsicher ist?
2: Unbedingt. Also Fragen stellen ist mega wichtig. Was man aber muss wissen, wie und ob das Gegenüber überhaupt will, antworten ist unterschiedlich. Weil es ist natürlich sehr ein persönliches, sehr ein intimes Thema. Dieser Meinung ist eben auch Quinn.
1: Also da ist jeder Person sehr individuell. Einige Personen reden gerne offen über das Thema, einige Personen lieber nicht. Und einige Personen kommt es einfach auf die Situation drauf an. Ich finde es dann einfach wichtig, in diesem Zusammenhang zu sagen, dass die andere Person nicht immer etwas erzählen muss. Also es ist immer etwas Freiwilliges ist.
0: 14, Quinn. Unglaublich beeindruckend. Hört das ganze Gespräch auf srfkids.ch. Ein Podcast, wo jung und alt noch ganz, ganz viel lernen kann.
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0: die Lovebox. Mit neuer Musik hier auf SRF 3, Miracle. Ja, ein Song, der macht definitiv happy, so einen wie der. Besonders das geht Pfeife. Das ist übrigens auch nicht Zufall, dass es das drin hat in diesem Song, hat uns Adrian Sieber von der Lovebox, der Sänger, erzählt.
1: Leute, die mich ein bisschen besser kennen, die wissen, dass ich immer irgendwie eine Melodie am Pfeife bin. Also die Frau, die im Erdgeschoss wohnt, hat mir mal gesagt, ja, es ist so schön, dass sie wissen immer, wer heimkommt, weil man würde es hören, schon von weitem, wenn da ein am umgepfiffen ist. Und jetzt haben wir einen Song mit einem Hook, der gepfiffen ist. Finde ich irgendwie noch schön.
0: Definitiv schön. Hören wir gerne an so einem Donnerstagmittag.
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0: Einmal fast Mittag, in einer halben Stunde. Das Thema hier bei uns, Kreta, kennen wir ja vor allem als Ferieninsel. Kaum jemand weiss aber, dass auf der griechischen Insel neben Strand und Meer auch Gewalt zum Alltag gehört. Michael Wettstein vom Newsmagazin Info 3.
3: Die Insel gilt nämlich als wilder Westen von Griechenland. 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Etwas, was Touristen kaum mitbekommen. 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
0: SRF Verkehrsinfo von 11.30 Uhr in der Region Basel. Stau auf der A2 Richtung Luzern zwischen dem Grenzübergang Weil und Badischer Bahnhof. Dadurch auch auf der A3 Richtung Wiese ab Euro Airport. Und auf der A2 Richtung Deutschland zwischen dem Schweizer Halle-Tunnel und Breite. Dann vor dem Gotthardtunnel Richtung Süden 4 Kilometer Stau und bis zu 45 Minuten Wartezeit ab Wassen. Die Einfahrt Göschnen ist gesperrt. Kommt gut richtig zum Mittag. Ihr und ich, Anna Zöllig und sie da, die Pink. Wir hören sie mit Trouble.

5 AM singt der Michael Schulte. Ja, und 4 vor 12 ist es eigentlich. Und heute Abend ab der Nacht kommt sie.

0: letztes Jahr. Die Bündnerin, sie hat letzte Woche am Gurtenfestival gespielt. Ist unheimlich gut live, das hat sie einmal mehr bewiesen. Darum, das wollen wir euch nicht vorenthalten, wir spielen euch das Konzert heute Abend hier am Radio. Und Melody, übrigens, sie hat ja das geilste Interview müssen oder dürfen geben am Gurten, ist die Frage. Und zwar ein Wrong Answers Only Interview. Das heisst, sie hat nur falsche Antworten dürfen geben, das, weil sie uns mal erzählt hat, dass sie so grauenhaft schlecht können lügen können. Hat dann so tönt.
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2: Wir gehen einfach nur Sachen in Sinn, die ich nicht sagen darf.
1: Sag's. Dick. Was haltest du von Hechten?
2: 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Sie sind uhren, egoistische, unfreundliche
1: Idiots. 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Was hat Banane für eine Farbe?
2: Violett?
0: Ah, die Kollegin Selina Verdeli, so unsere Festivalfrau, sie hat Melody in die Mangel genommen, richtig fies. Ihr seht es bei uns auf Instagram und bei Hecht übrigens, da hat sich die Musikerin noch entschuldigt. Sie war so hin und vorne nicht recht, gewesen, die Umlügerei.
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0: Oh, wir hören den Vorgeschmack auf das gute Konzert von heute Abend. Die Melody mit We Win à la Guichet.

0: feinste Indie-Live à la Gurtenfestival und à la Meldi, SRF 3 Best Talent, heute Abend dann ab der 8. da bei uns, dann mit dem ganzen Konzert.
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0: Das News-Magazin Info 3. Nachher, endet der 12. Ganz viel Good Vibes zu ihm zum Mittag. Das verspreche ich euch. Ganz viel Glückshormon, Dopamin. Falls es euch an diesem Donnerstag ein bisschen an Antrieb und Motivation fehlt, wir geben sie euch mit dem Song nach dem Info 3. SRF Verkehrsinfo von 11.59 Uhr. In der Region Basel Stau auf der A2 Richtung Luzern zwischen dem Grenzübergang Weil und Badischer Bahnhof. Dadurch auch auf der A3 Richtung Wiese ab Euro Airport und auf der A2 Richtung Deutschland zwischen dem Schweizer Halle-Tunnel und Breite. Und vor dem Gotthardtunnel Richtung Süden 5 Kilometer Stau und bis zu eine Stunde Wartezeit ab Amsteg. Richtung Norden sind es 4 Kilometer Stau ab Quinto und rund 45 Minuten Wartezeit. Die Einfahrten Göschnen und Arolo sind gesperrt.
1: Info 3. Die US-Regierung will Saudi-Arabien bei einem Atomprogramm helfen. Bleibt es bei einer zivilen Nutzung? Dann Gegensätze auf der Ferieninsel Kreta. Neben Badetourismus gehört auch Gewalt zum Alltag. Und das Wettrennen bei der künstlichen Intelligenz. Läuft China den USA bald den Rang ab? Das sind die Themen im Info 3 mit Michael Wettstein. Es ist ein Deal, der aufhorchen lässt. Mitten im Irankrieg geben die USA bekannt, dass sie Saudi-Arabien beim Aufbau eines zivilen Atomprogramms helfen wollen. Die Energieminister beider Länder hätten eine entsprechende Vereinbarung unterzeichnet. Die genauen Details des Milliardendeals sind unbekannt. Klar ist, die Sorge vor einem atomaren Wettrüsten im Nahen Osten wächst. Fredrik Steiger beschäftigt sich für uns mit internationalen Sicherheitsfragen. Ich habe ihn vor der Sendung gefragt, warum braucht das Ölland Saudi-Arabien überhaupt Atomkraft?
2: Saudi-Arabien verfügt zwar über die weltweit zweitgrößten bekannten Ölreserven, aber auch die sind natürlich nicht unendlich. Und das Königreich setzt deshalb seit längerer Zeit auch auf alternative Energieformen, Solarenergie, Windkraft und nun soll zum künftigen Energiemix die Atomenergie hinzukommen.
1: Wer gewährleistet denn, dass die Nutzung zivil bleibt und nicht auch für militärische Zwecke genutzt wird?
2: Eigentlich niemand. Daran, dass es beim ausschließlich zivilen Charakter des saudischen Atomprogramms bleibt, gibt es daher berechtigte Zweifel. Saudi-Arabien selber nährt diese Zweifel seit Jahren, weil es immer wieder betont, dass wenn der Erzfeind in der Region, also der Iran, Atombomben besitzen sollte, man selber sich auch solche beschaffen werde. Dazu kommt, dass das saudisch-amerikanische Abkommen so gut wie keine Sicherungen erhält, um zu verhindern, dass die Saudis ihr Atomprogramm von einem zivilen auch zu einem militärischen ausweiten. Die USA verlangen bemerkenswerterweise nicht, dass die Saudis auf jegliche Urananreicherung verzichten. Wenn aber ein Land selber Uran anreichen kann, kann es davon auch angereichertes Uran abzweigen für militärische Zwecke. Und die USA auferlegen der Ölmonarchie ebenfalls keine strengen Kontrollen durch die UNO-Atombehörde IAEA.
1: Es ist das erste Mal, dass die USA ein solches Abkommen schließen. Warum sind die USA so großzügig gegenüber Saudi-Arabien?
2: Ich denke hauptsächlich aus drei Gründen. Erstens will die Regierung von Donald Trump die Saudis wieder enger an sich binden. Diese sind nämlich nicht glücklich mit der amerikanischen Kriegsführung gegen den Iran. Sie leiden ganz direkt unter dem fortdauernden Krieg. Zweitens ist die Regierung Trump nicht dafür bekannt, langfristig zu denken. Sie sucht oft schnelle, wenig durchdachte Geschäftsabschlüsse. Und drittens winken der US-Industrie Milliardengeschäfte mit den Saudis wohl weit über die Energiewirtschaft hinaus.
1: Was heißt das für die Zukunft? Was sind die Konsequenzen?
2: Ich denke, das Risiko ist beträchtlich, dass das ganze jahrzehntelang aufgebaute Konstrukt, die Weiterverbreitung von Atomwaffen möglichst zu verhindern, dass dieses kollabiert, falls künftig mit Saudi-Arabien ein weiteres Land den Weg Richtung atomare Bewaffnung einschlägt, zumal es wohl nicht bei Saudi-Arabien bliebe. Andere Regionalmächte, die Türkei, Ägypten, die Vereinigten Arabischen Emirate, könnten dann ebenfalls diesen Weg einschlagen. Und dazu kommt, dass die Iraner nun erst recht widerborstig sein werden und jegliche Beschränkungen ihres Atomprogramms ablehnen werden, wenn die USA ja gleichzeitig einer anderen Regionalmacht geradezu zu einem solchen Programm verhelfen.
1: Einschätzungen von Fredrik Steiger. Das Bundesgericht verbietet einer Autorin definitiv, ein Kapitel ihres geplanten Buches zu veröffentlichen. Olivia Limacher.
3: Das Buch handelt von sogenannten Toxic Leaders, also Chefs mit einem destruktiven Führungsstil. In einem Kapitel beschreibt die Autorin einen Manager unter anderem als lügnerisch, manipulativ und skrupellos. Der frühere Partner der Autorin erkannte sich in dieser Beschreibung wieder und klagte wegen Persönlichkeitsverletzung. Das Bundesgericht gibt ihm nun Recht. Es hält fest, für eine Persönlichkeitsverletzung genügt es, wenn sich die betroffene Person selbst erkennt. Ob andere Leserinnen und Leser sie erkennen, spielt keine Rolle. Verschiedene Tierschutzorganisationen wollen, dass alle Nutztiere in der Schweiz nach draußen dürfen und Auslauf haben. Das soll in der Verfassung verankert werden. Sie haben dazu eine Volksinitiative bei der Bundeskanzlei zur Vorprüfung eingereicht. Nach der Prüfung beginnt die Unterschriftensammlung für die Auslaufinitiative. Damit sie zustande kommt, braucht es 100.000 gültige Unterschriften. Eine Mehrheit der Tiere in der Schweizer Landwirtschaft dürfe nicht nach draußen, sagt das Initiativkomitee. Man habe das Gespräch mit dem Schweizer Bauernverband gesucht, allerdings ohne Erfolg.
1: Türkisblaues Meer, Traumstrände, Moussaka, vielleicht ein Raki. Kreta kennen wir als Urlaubsziel für Badeferien. Aber die Insel hat auch eine dunkle Seite. Kreta gilt als der wilde Westen Griechenlands. In den Dörfern, in den Bergen gehören Waffengewalt und Blutrache zum Alltag. Rodothea Seralidou ist freie Journalistin in Griechenland. Ich habe sie gefragt, wie äußert sich die Gewalt und worum geht es bei den Streitigkeiten?
4: Meist geht es um Gewalt zwischen Familien, die als Vendetta bezeichnet wird. Auslöser können Kleinigkeiten sein, Viehdiebstahl etwa, oder jemand fühlt sich in seiner Ehre verletzt, zieht die Waffe und erschießt sein Gegenüber. Damit beginnt die Spirale der Blutrache. Das kann über mehrere Generationen gehen, bis eine der Familien entweder den Ort verlässt oder die Familien es schaffen, Frieden zu schließen. Das gab es früher auch in anderen Orten, etwa in Mani auf der Peloponnes. Heute findet das nur noch selten statt und nur noch in einigen abgelegenen Bergdörfern auf Kreta.
1: Was tut denn die Regierung gegen die Gewalt in Kreta?
4: Im vergangenen November kamen auf Kreta bei einem Schusswechsel zwischen verfeindeten Familien zwei Menschen ums Leben. Der griechische Bürgerschutzminister kündigte darauf an, die Gewalt auf Kreta bekämpfen zu wollen. Illegaler Waffenbesitz wurde strenger unter Strafe gestellt und es ist eine Spezialeinheit der Polizei auf Kreta stationiert worden, die sich ausschließlich mit Waffengewalt beschäftigt, auch um ein Zeichen zu setzen. Die Frage ist allerdings, ob die konservative Regierung Mitsotakis sich da wirklich durchsetzen kann und es auch will. Immerhin ist Kreta die größte griechische Insel. Sie ist auch die Heimat des griechischen Premiers Kyriakos Mitsotakis. Und da hat die Politik ein großes Interesse, die Sympathie der kretischen Wählerschaft nicht zu verlieren. Und deshalb wurde die Gewalt auf Kreta auch so lange toleriert.
1: Kreta ist ein Magnet für Touristinnen und Touristen. Jährlich besuchen 5 Millionen von ihnen die Insel. Die Frage drängt sich auf, gefährdet die Gewalt nicht das Geschäft mit dem Tourismus?
4: Das denke ich weniger, denn die Gewalt betrifft den Strandtourismus nicht. Und auch wer die Bergdörfer besucht, ist eher positiv überrascht. In den entlegensten Dörfern sind die Einheimischen Fremden gegenüber am gastfreundlichsten. Das sage ich aus eigener Erfahrung. Ich war vor einigen Jahren im Dorf Anoia bei Heraklion. Schon die Dorftabelle ist voller Schießlöcher. Aber die Dorfbewohnerinnen und Dorfbewohner sind herzlich. Sie bestehen darauf, dir eine Raki, also dieses kretische Schnapsgetränk, ohne Anis auszugeben. Sie bringen dir einen Vorspeiseteller, aber genau diese Gegensätze machen Kreta aus. Auf der einen Seite längst überholte, für Außenstehende unverständliche Traditionen und eine herzliche, fast schon unvergleichbare Gastfreundschaft gegenüber Fremden auf der anderen Seite.
1: Sagt die freie Journalistin Rodothea Seralidou. In Großbritannien hat der neue Premierminister Andy Burnham weitere Steuererleichterungen angekündigt.
3: So sollen die Gewerbesteuern für Pubs, Clubs und Konzertlokale um 20% sinken. Ein typisches Pub spare im Jahr so umgerechnet 1200 Franken, sagte Burnham. Der Staat dürfte pro Jahr rund 100 Millionen Franken weniger einnehmen. Die wegfallenden Steuereinnahmen sollen teilweise aufgefangen werden. Es soll geprüft werden, ob zum Beispiel Shops für E-Zigaretten künftig mehr Steuern bezahlen müssen. Die Maßnahme ist Teil von Burnhams Versprechen, die Kosten für Haushalte und Geschäfte zu senken. EU-Länder haben sich auf weitere Sanktionen gegen Russland geeinigt. Es ist das 21. Sanktionspaket wegen des Ukraine-Kriegs. Die EU verlängert den Preisdeckel für russisches Öl um ein Jahr. So soll Russland mit dem Verkauf von Erdöl nicht mehr Geld verdienen, obwohl der Ölpreis steigt. Weitere Sanktionen betreffen den russischen Energie- und Finanzsektor, etwa Banken und Kryptofirmen. Mehrere EU-Länder hatten gefordert, dass die geplanten neuen Sanktionen abgeschwächt werden, damit ihre eigene Wirtschaft nicht leidet. Sie haben zum Beispiel durchgesetzt, dass die Importe von Frischprodukten aus Russland nicht beschränkt werden.
1: Info 3. Um künstliche Intelligenz läuft ein großer Wettbewerb. Die Hauptrollen spielen dabei die USA und China. Nun hat eine chinesische Firma eine Eigenentwicklung namens Kimi K3 vorgestellt. Und Experten staunen. Sie sagen, das Modell aus China könnte bald mit den besten US-Modellen mithalten. Frage jetzt live an Digitalredaktor Jürg Tschirn. Ist die Veröffentlichung von Kimi K3 die Wende zugunsten Chinas in diesem Wettbewerb?
5: Ja, wenn wir uns zurückerinnern, vor 1,5 Jahren wurde ebenfalls ein chinesisches KI-Modell DeepSeek damals veröffentlicht, das erstaunlich nahe an die besten US-Modelle herankam, allerdings ohne, dass es deswegen zu einer großen Wende gekommen wäre. Aber Kimi K3 zeigt jetzt, dass die Entwicklung leistungsfähigster KI auch mit weniger Aufwand möglich ist, als amerikanische KI-Unternehmen ihn betreiben. Wer KI einsetzt, könnte sich darum bald fragen, warum auf die Nutzung teurer US-Modelle setzen, wenn man quasi ein gleich gutes Modell gratis herunterladen kann. Ein Modell, das dann auch viel leichter an die eigenen Bedürfnisse angepasst werden kann.
1: Wenn es um die Entwicklung von künstlicher Intelligenz geht, verfolgen die USA und China die gleichen Ansätze oder gibt es unterschiedliche Philosophien?
5: Die sind tatsächlich ein wenig unterschiedlich, wenn auch auf chinesischer Seite nicht immer freiwillig. Die US-Entwickler, die setzen in der Regel auf besonders leistungsfähige KI-Modelle in der Hoffnung, dass die dann bald so mächtig, so nützlich sind, dass andere Unternehmen viel dafür bezahlen und sie so ihre hohen Investitionen wieder hereinbekommen. China ist bei der Entwicklung von KI in Teilen immer noch von Exportkontrollen der USA betroffen. Man muss dort deshalb versuchen, besonders effizient zu arbeiten. Es geht dann nicht in erster Linie darum, so leistungsstarke Modelle wie möglich zu entwickeln, sondern KI heute schon in der Praxis, in der Industrie, in Schlüsselsektoren einzusetzen, auch im Hinblick darauf, dass China in vielen solchen Sektoren führend ist, günstiger auch als die westliche Konkurrenz bei Robotern, zum Beispiel bei Batterien oder der Solarenergie.
1: Bei anderen chinesischen Modellen hat man festgestellt, dass die künstliche Intelligenz bei heiklen innenpolitischen Fragen oder der Frage, wem Taiwan gehört, ausweicht. Gilt das auch für Kimi K3?
5: Nach Themen wie etwa dem chinesischen Staatspräsidenten Xi Jinping oder Taiwan gefragt, da gibt Kimi K3 tatsächlich eher China-freundliche Antworten. Im Gegensatz zu den meisten US-Modellen wird man Kimi K3 aber selber herunterladen können. Man kann das Modell dann auf dem eigenen Rechner laufen lassen und eigentlich systematisch austesten, wo seine Grenzen bei den Antworten verlaufen und diese Grenzen mit einigem technischen Aufwand auch herausnehmen können.
1: Digitalredaktor Jürg Tschirn, vielen Dank. Zum Schluss noch die Wetteraussichten und die Börsendaten von SIX.
3: Der Swiss Market Index liegt im Moment bei 14.189 Punkten, minus 0,9%. Der Euro wird zu 92,99 Rappen gehandelt, der Dollar zu 81,48 Rappen. Und das Wetter? Heute und morgen ist es meist sonnig. Im Norden gibt es zwischen 25 und 29 Grad, im Süden um 30 Grad.
1: Das war Info 3 am Mittag. Im Studio heute Olivia Limacher und Michael Wettstein.
0: Und Büsi, die bei SRF gerade im Fernsehen laufen, in dem Moment, die geben mir gute Gefühle, schütten Dopamin aus, Glückshormone, natürlich mein Name, Musik bei uns. Die gibt euch hoffentlich einen guten Push. Guten Donnerstagmittag. Purple Disco Machine featuring ILR.

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New Sensation, egal wo ihr gerade schickt, hier bei SRF 3. Da begleiten wir euch am Strand, wo nebendran das Meer rauscht. Daheim in der Schweiz am See mit den Kindern, im Park nebendran mit einem Mittagspicknick, im Büro am Arbeiten, im Auto gerade dort. Egal wo, wir sind bei euch und wir tanzen jetzt dann gerade miteinander. Zu dem hier zum Beispiel oder zu dem von

0: im Minimix, den ich euch jetzt gerade habe, nach dem Update von der Strasse, SRF Verkehrsinfo von 12.29 Uhr in der Region Basel-Stau auf der A2 Richtung Deutschland zwischen Hagnau und Breite sowie auf der A3 Richtung Wiese ab Kannenfeld. Und vor dem Gotthardtunnel Richtung Süden 5 Kilometer Stau und bis zu einer Stunde Wartezeit ab Amsteg, Richtung Norden ab Quinto 4 Kilometer Stau und rund 45 Minuten Wartezeit. Die Einfahrt Göschnen und Airolo sind gesperrt. Falls ihr unterwegs noch ein bisschen mehr antreffen in Sachen Stau und stockenden Verkehr, dann könnt ihr uns das jederzeit durchgeben. 0800 888 123 ist unsere gratis SRF-Staumeldenummer. So, und jetzt alles wegräumen und auf die Seite legen. Die nächste Viertelstunde, die schalten wir zusammen ab. Also nicht der Radio, sondern der Kopf. Das ist ein Minimix von unserem Haus-DJ Matthias Völm. Mein Name, Anna Zöllig.
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0: Eine Viertelstunde à la Matthias Völlm, zuletzt mit Yellow Around the Sun. Ja, der Matthias Völlm, unser Haus-DJ. All seine Minimix gibt es auf srf3.ch. Supergebung für jeden Grillabend mit Freunden und Freundinnen. Und im Fall, wenn es nicht genug war, einfach übermorgen wieder Radio hören.
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0: Weekend zusammen mit Daft Punk hier auf SRF 3. Mitten in diesem Juli-Dunstig. Und die Natur, die zeigt uns ja schon, Tiere und wir Menschen spüren es auch nicht mehr lang. Dann ist das wieder ein Sommer, wo in Geschichtsbücher eingeht, hitzemässig. Es ist Sommer, Sommer, Sommer.
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0: Jürg Ackermann von SRF Meteo. Das Wetter heute und morgen ist eigentlich auch ziemlich schnell erzählt.
2: Ja, aktuell ist es ein angenehmer Sommer, so bei Temperaturen von etwa 27 Grad. Morgen wird es sogar ein bisschen wärmer. Aber grundsätzlich eben ist es sonnig. Heute haben wir nur ein paar einzelne schöne, ein paar Schönwetterwolken haben wir, also ein paar kleine Quellwolken. Über den Berg auch ein paar Quellwolken. Morgen gibt es einen sonnigen Freitag. Am Vormittag ist es vielfach wolkenlos. Morgen Nachmittag ziehen dann ein paar dünne Schleierwolken auf. Aber in der Nacht auf morgen, da wird es noch mal frisch. Die Tiefstwerte liegen bei etwa 10 Grad.
0: Aufs Wochenende hin auch kein schlechtes Wetter, weil es wird oder ein sonniger Tag.
2: Ja, es sieht nach einer Wetterumstellung aus im Laufe des Samstags. Aber grundsätzlich ist ein Samstag ein sonniger Tag vom Wochenende. Am Vormittag ist es trotz Wolkenfelder noch vielfach sonnig. Am Samstag Nachmittag gibt es dann aber zuerst über den Bergen erste Platzregen und Gewitter. Im Flachland sind auch einzelne Gewitter möglich. Es wird aber bei weitem nicht überall Gewitter kommen. Und am Sonntag ist es dann so ein bisschen wechselhaft mit sonnigen Abschnitten, aber zum Teil auch weiter Regengüsse. Dazu ist es am Sonntag auch noch windig und nicht mehr ganz so heiß wie vor dem Gewitter. Am Samstag.
0: Ja, Natur, die würde ein paar Regentropfen danken. Und wir danken dem Jürg Ackermann von SRF Meteo. Jetzt

0: Meldung von der Stunde nach dem Ricky Martin hier bei uns. 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
1: Die Nachrichten von SRF um 1 mit Olivia Limacher. Die Europäische Union büßt den Suchmaschinengiganten Google. Google muss wegen unfairer Geschäftspraktiken eine Strafe von 890 Millionen Euro zahlen. Nach Ansicht der EU-Kommission missbraucht Google seine Marktmacht in Europa, sagt ARD-Korrespondentin Katrin Schmid.
2: Also zum einen bevorzuge der Konzern systematisch eigene Dienste, etwa bei der Suche nach Flügen, nach Hotels, nach Restaurants, nach Übersetzungssoftware oder auch nach Sportinfos und benachteiligt damit Konkurrenten. Und dafür werden 460 Millionen Euro fällig. Und beim anderen Teil der Strafe geht es um den Play Store. Hier sorge Google sozusagen dafür, dass Nutzerinnen und Nutzer im Unklaren bleiben darüber, dass sie anderswo günstigere Angebote bekommen könnten, weil zum Beispiel Entwickler, die ihre App im Play Store anbieten, daran gehindert werden, zu werben für andere Vertriebswege, um etwa weitere Produkte zu kaufen oder solche In-App-Käufe zu tätigen. Und das kostet jetzt weitere 430 Millionen Euro Strafe für den Konzern. Und Google hat nun 60 Tage Zeit, nachzubessern. Sonst, heißt es heute in Brüssel, drohen noch weitere Strafen.
1: Google kritisiert, die Entscheidung mache täglich genutzte Dienste kaputt. Das Unternehmen prüft, die Strafe vor Gericht anzufechten. Das Bundesgericht verbietet einer Autorin definitiv, einen Teil ihres geplanten Buches zu veröffentlichen, weil sich der Ex-Partner der Autorin darin wiedererkennt. Im Buch geht es um sogenannte Toxic Leaders, also um Manager mit einem destruktiven Arbeitsstil. In einem Kapitel beschreibt die Autorin einen solchen Manager als lügnerisch, manipulativ, skrupellos oder sadistisch. Das Kapitel wurde als Vorschau veröffentlicht. Der frühere Partner der Frau erkannte sich in der Beschreibung wieder und ließ das Kapitel wegen Persönlichkeitsverletzung verbieten. Dagegen wehrte sich die Autorin bis vor Bundesgericht und hat dort nun verloren. Das Gericht sagt, für eine Persönlichkeitsverletzung reiche es, wenn sich die betroffene Person selbst erkennt. Ob Leserinnen und Leser die Person ebenfalls erkennen, spiele keine Rolle. Höhenfeuer, Vulkan oder Feuerwerksraketen am 1. August. Das ist in diesem Jahr vielerorts verboten, wegen der anhaltenden Trockenheit. Heute haben auch die Kantone Bern, Luzern und Appenzell Innerrhoden ihr Feuerverbot ausgeweitet. Auf dem gesamten Kantonsgebiet sind Feuerwerke und Höhenfeuer verboten. Im Wald und in der Nähe des Waldes gilt in allen drei Kantonen ein Feuerverbot. Auch andere Kantone haben für den Schweizer Nationalfeiertag bereits ein Feuerwerksverbot ausgesprochen. Die Wetteraussichten. Heute und morgen ist es meist sonnig. Die Temperatur liegt im Norden zwischen 25 und 29 Grad. Im Süden gibt es 30 Grad. Das waren Nachrichten von Radio SRF. Verantwortlich Frank Estermann.
3: SRF-Verkehrsinfo von 13.03 Uhr in der Region Basel. Stau auf der A2 Richtung Deutschland zwischen Hagnau und Breite. Auf der A2 Richtung Luzern zwischen dem Grenzübergang Weil und Badischer Bahnhof. Und auf der A3 Richtung Wiese ab St. Johann. Und vor dem Gotthardtunnel Richtung Süden 5 km Stau und bis zu einer Stunde Wartezeit ab Amsteg. Richtung Norden 4 km Stau ab Quinto und rund 45 Minuten Wartezeit. Die Einfahrten Göschnen und Airolo sind gesperrt.
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3: Guten Donnerstag, Anna Zöllig am Mikrofon. Und hey, es ist 2 vor Super League. Ja, übermorgen fängt sie schon wieder an, die Schweizer Fußballliga. Da schmeissen wir einen Blick drauf in dieser halben Stunde. Und wie es halt so ist beim Shooten und diesen Fans, da gibt es manchmal das ein oder andere Feuerwerk, überlebt oder nicht. Firework geht

0: Guten Nachmittag hier auf SRF 3. Wir haben so einen neuen Liebling bei uns. Einen, der uns schon den ganzen Monat begleitet. Und ich bin mir sicher, er begleitet uns noch länger. Ich meine, habt ihr gesehen, wie der live singt? Er hat eine Live-Session gespielt, letzte bei uns im Studio. Der Eon Avas. Video dazu gibt es jetzt online.
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0: The One singt er, der Michael Patrick Kelly, und The One bei Argentinien zum Beispiel, der Lionel Messi, oder? Oder beim FC Thun, der Leonardo Bertone. Ja, ist doch so. So im Teamsport, um da Erfolg zu haben, da brauchst du irgendeinen Leitwolf. Einen, wo sich alle an ihm orientieren können.
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0: Leonardo Bertone ist letzte Saison mit dem FC Thun Superleague-Meister geworden und jetzt ist der Leitwolf weitergezogen, das trotz einem laufenden Vertrag, und zwar zum Liga-Konkurrent FC Luzern. Daniel Spichtig von SRF Sport, was ist passiert?
2: Ja, salopp kann man sagen, Thun ist Meister geworden. Das ist passiert. Leonardo Bertone hat damit alles erreicht, was er mit Thun hat können erreichen. Er ist mit den Thuner aufgestiegen, er ist mit ihnen Meister geworden. Also besser geht es nicht mehr. Und darum hat er mit 32 nun mal eine neue Herausforderung gesucht und beim FC Luzern gefunden.
0: Von außen gesehen ist der Wechsel irgendwie schwierig zu begreifen. Es ist nicht das Ausland, das ihn da weggelockt hat, und auch nicht einer der grossen Schweizer Clubs oder sein Jugendverein IB. Es ist der Liga-Konkurrent FC Luzern, wo er angeht. Wieso?
2: Ja, eine berechtigte Frage. Er sagt, das sei ausschlaggebend gewesen.
3: Sicher das Gesamtprojekt, der Verein an sich, die Mannschaft, die jungen Spieler, ja, und die Zukunft, die der FC Luzern kann haben. Ja, und darum war für mich ein bisschen klar, dass ich das unbedingt machen
2: wollte. Über Geld hat man bei diesem Wechsel übrigens nie geredet, aber für Luzern ist der Bertone sicher der Transfer gut.
0: Und jetzt geht es am Samstag beim Superleague-Auftakt ausgerechnet gegen den FC Thun.
2: Ja, und auf das freut sich der Leonardo Bertone. Sicher auch, weil Thuner Fans nicht irgendwie böse sind auf ihn. Sie sind dankbar, dass er sie zum Meister geführt hat. Beim Leonardo Bertone schlägen aber am Samstag schon zwei Herzen in der Brust.
3: Der Verein ist ihm so sehr ans Herz gewachsen, all die Jahre. Mit dem Erfolg noch umso mehr. Er ist noch näher zusammengekommen, hat Freundschaften geschlossen, enge Freundschaften. Darum ist es nie einfach, aber am Schluss ja, ist es ein Teil des Geschäfts. Darum muss man dort auch weitermachen, weiter schauen, und wenn der Entscheid kommt, auch durchziehen. Und dann auch dahinter stehen.
0: Ja, da dürfte der ein oder andere gespaltene Fan dann haben bei diesem Spiel. Danke, Daniel Spichtig, fürs Einordnen. Die Super League, die fängt das Wochenende wieder an. Bei SRF 3 sind wir live dabei. Luzern gegen Thun, der Match, den gehört ihr am Samstag ab 8:30 Uhr abends bei uns.
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Dion Seven Dettwiller mit Lisa, SRF Verkehrsinfo von 13.29 Uhr in der Region Basel. Stau auf der A2 Richtung Deutschland zwischen Hagnau und Breite. Auf der A2 Richtung Luzern zwischen dem Grenzübergang Weil und Badischer Bahnhof sowie auf der A3 Richtung Wiese ab St. Johann. Und vor dem Gotthardtunnel Richtung Süden 5 Kilometer Stau und bis zu einer Stunde Wartezeit ab Bammsteg. Richtung Norden sind es ebenfalls 5 Kilometer und rund eine Stunde Wartezeit ab Quinto. Die Einfahrten Güschnen und Arolo sind gesperrt. Mehr haben wir nicht zu verwelden von der Strasse. Falls ihr unterwegs etwas seht, wo man wissen sollte, gerne durchgeben. 0800 888 123. Anna Zöllig am Mikrofon. Zusammen nehmen wir den Donnerstag Nachmittag. Und wenn es euch einmal ein bisschen geht wie mir, den Donnerstag so ein bisschen zäh, dann habe ich gute Nachrichten. Sounds aus dem 03 geht en masse für euch parat. Ich meine, wann haben den das letzte gehört? Schon länger nicht mehr, oder? Gibt es in dieser halben Stunde genauso wie der jetzt? Aus dem gleichen Jahr beide Songs versetzen mich gerade rasch zurück, als ich Kind war, 12 geworden bin. Darum würde ich sagen, tun wir wirklich schnell zurückspulen. Guten Nachmittag, Jamilia. Superstar.

Da haben wir gerade schnell reibetief im Estrich rumgeknäuselt, wie man es halt so macht in der Sommerferien und viel Zeit hat. Blondie, Heart of Glass, ein Song vom 78. Ganz so alt ist der, den wir jetzt für krämeln. Nicht dafür von der Schweiz. Und schon auch fast ein bisschen einer von den Wurzelklassikern.

0: Mal im 03 die Berner Musikerin und Schauspielerin. Sie war ziemlich erfolgreich mit dem. Platz 5 hat sie in den Charts erreicht. Eine Auszeichnung von Viva ist auch dazugekommen. Ja, es waren noch die Zeiten, wo man Musikvideo auf Viva und MTV geschaut hat. Und wo die Mia Egerter auch beim Schweizer Film «Achtung, fertig, Charlie» mitgespielt hat.
1: Antonio!
2: Laura, komm heim.
3: Wow, krasser Stoff, das Bananengast.
0: Jawohl, die Zeiten waren es. Ich muss sagen, mich erinnert die Frau ja eher immer an das da. Zugeben, aber das ist ein anderes Thema. Da ist sie, Mia Egerter, mit

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0: Nukleare mit Rubami la Notte und jetzt hier zu dieser Frau, die wir letzten Monat zu unserem Liebling vom Monat gemacht haben in der Musik, Noemi Besa. Sie war monatelang SRF 3 Best Talent im Juni. Irgendein Lowlight, wenn du also zurückschaust?
1: Lowlights? Ja, ich glaube, dass halt Ende Monat das Zepter wieder abgeben musst.
0: Zepter, ja, den Löffel hoffentlich nicht. Für das ist die Musik zu gut. Noemi Besa, wir hören sie mit You'll Find Me There.

0: Viertelstunde, die gibt es jetzt. 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
1: Die Nachrichten von SRF um 2 mit Olivia Limacher. Eine Rüge für die Schweiz. Ein werdender Vater durfte seine inhaftierte Partnerin nicht besuchen. Zu Unrecht, findet der Europäische Gerichtshof für Menschenrechte. Eine Strafe gegen Google. Die EU verhängt eine 890 Millionen Euro Buße gegen den Konzern wegen unfairer Geschäftspraktiken. Und das Wetter heute und morgen meist sonnig. Im Norden gibt es zwischen 25 und 29 Grad, im Süden um 30 Grad. Der Europäische Gerichtshof für Menschenrechte in Straßburg rügt die Schweiz. Es geht um ein verweigertes Besuchsrecht. Eine schwangere Frau kam im Kanton Waadt wegen mutmaßlicher Drogendelikte in Untersuchungshaft. Ihr Lebenspartner wollte sie besuchen und auch bei der Geburt des Kindes anwesend sein. Die Schweizer Gerichte erlaubten das aber nicht. Sie befürchteten, dass die beiden Beweise beeinflussen oder Spuren verwischen könnten. Sie erlaubten darum nur ein überwachtes Telefongespräch zwischen den beiden. Die Frau legte dagegen Beschwerde ein und erhält nun also Recht. Der Europäische Gerichtshof für Menschenrechte sagt, der Schutz des Privat- und Familienlebens sei verletzt worden. Die Schweiz muss der Frau nun rund 1600 Franken an Schmerzensgeld bezahlen. Nun zu einem weiteren Gerichtsentscheid, und zwar zu einem Entscheid des Bundesgerichts. Es verbietet einer Autorin definitiv, ein Kapitel eines geplanten Buches zu veröffentlichen, weil sich der Ex-Partner der Autorin darin wiedererkennt. Im Buch geht es um sogenannte Toxic Leaders, also um Manager mit einem destruktiven Arbeitsstil. In einem Kapitel beschreibt die Autorin einen solchen Manager als lügnerisch, manipulativ, skrupellos oder sadistisch. Das Kapitel wurde als Vorschau veröffentlicht. Der frühere Partner der Frau erkannte sich in der Beschreibung wieder und ließ das Kapitel wegen Persönlichkeitsverletzung verbieten. Dagegen wehrte sich die Autorin bis vor Bundesgericht und hat dort nun verloren. Das Gericht sagt, für eine Persönlichkeitsverletzung reiche es, wenn sich die betroffene Person selbst erkenne. Ob Leserinnen und Leser die Person ebenfalls erkennen, spielt keine Rolle. Die EU büßt den Suchmaschinengiganten Google mit 890 Millionen Euro wegen unfairer Geschäftspraktiken. Nach Ansicht der EU-Kommission missbrauche Google seine Marktmacht in Europa, erklärt ARD-Korrespondentin Katrin Schmidt.
2: Also zum einen bevorzuge der Konzern systematisch eigene Dienste, etwa bei der Suche nach Flügen, nach Hotels, nach Restaurants, nach Übersetzungssoftware oder auch nach Sportinfos und benachteiligt damit Konkurrenten. Und dafür werden 460 Millionen Euro fällig. Und beim anderen Teil der Strafe geht es um den Play Store. Hier sorge Google sozusagen dafür, dass Nutzerinnen und Nutzer im Unklaren bleiben darüber, dass sie anderswo günstigere Angebote bekommen könnten, weil zum Beispiel Entwickler, die ihre App im Play Store anbieten, daran gehindert werden, zu werben für andere Vertriebswege, um etwa weitere Produkte zu kaufen oder solche In-App-Käufe zu tätigen. Und das kostet jetzt weitere 430 Millionen Euro Strafe für den Konzern. Und Google hat nun 60 Tage Zeit, nachzubessern. Sonst, heißt es heute in Brüssel, drohen noch weitere Strafen.
1: Google überlegt sich, die Strafe vor Gericht anzufechten. Der Konzern sagt, die Entscheidung der EU verschlechtere Dienstleistungen, die täglich von vielen genutzt würden. Zu zwei Kurzmeldungen aus der Schweiz. Wegen der anhaltenden Trockenheit haben die Kantone Bern, Luzern und Appenzell-Innerrhoden ihr Feuerverbot ausgeweitet. Auf dem gesamten Gebiet dieser drei Kantone sind Feuerwerke und Höhenfeuer nun verboten. Im Wald und in der Nähe des Waldes gilt zudem ein Feuerverbot. Im Rhein zwischen Feuertalen und Flach im Kanton Zürich hat es eine erhöhte Zahl von Fäkalbakterien. Das meldet das zuständige interkantonale Labor. Beim Baden soll man darum vorsichtig sein. Eine gesundheitliche Gefährdung könne man nicht ausschließen. Wo die Bakterien herkommen, sei bis jetzt nicht bekannt. Dass im Flugzeug mal zwei Passagiere aus irgendeinem Grund aneinander geraten, davon liest man hin und wieder. In einem EasyJet-Flug von Teneriffa nach Liverpool haben sich aber etwa 10 Passagiere eine Schlägerei geliefert. Der Pilot habe sich etwa eine halbe Stunde nach dem Start dazu entschieden, nach Teneriffa zurückzukehren, weil die Sicherheit an Bord gefährdet gewesen sei. Das meldet der Verband der spanischen Fluglotsen. EasyJet bestätigte den Zwischenfall. Warum sich die 10 Passagiere in die Haare geraten sind, ist nicht bekannt. Zu den Börsendaten von SIX. Der Swiss Market Index liegt im Moment bei 14.165 Punkten, minus 1,1%. Der Euro wird zu 92,95 Rappen gehandelt, der Dollar zu 81,60 Rappen. Der Blick aufs Wetter. Heute Nachmittag und morgen ist es meist sonnig. Über den Bergen bilden sich ein paar Quellwolken und morgen Nachmittag ziehen vermehrt Schleierwolken auf. Die Temperaturen liegen im Norden zwischen 25 und 29 Grad und im Süden jeweils um 30 Grad. Das waren Nachrichten von Radio SRF. Verantwortlich Marco Koller.
3: SRF Verkehrsinfo von 14.05 Uhr. In der Region Basel Stau auf der A2 Richtung Deutschland zwischen Hagnau und Wiese. In der Ostschweiz auf der A13 Richtung Churstau zwischen der Verzweigung Sarganserland und Bad Ragaz. Und vor dem Gotthardtunnel Richtung Süden 5 Kilometer Stau und bis zu einer Stunde Wartezeit ab Amsteg. Richtung Norden ab Quinto ebenfalls 5 Kilometer Stau und rund eine Stunde Wartezeit. Die Einfahrten Göschnen und Airolo sind gesperrt. Im Moment gerade keine Abstimmungsunterlagen daheim, nichts. Luft, Platz und Zeit, zum Überlegen, wie eine Demokratie noch könnte gehen. Das machen wir hier bei SRF 3. Das nächste, wir reden darüber, wie digitale Tools beim Meinungsbildungsprozess könnten helfen oder es zum Teil schon tun. Anna Zöllig am Mikrofon, nehmt es nicht streng mit Bestill.

0: so easy to fall in love, Olivia Dean. Sollen die Familien mehr zahlen für Kita-Plätze? Oder sollen die Elternteile, die daheim bleiben, entlöhnt werden? Zu so Fragen, zu Familienpolitik, da geben wir alle ein bisschen gerne unseren Senf dazu, ob es uns betrifft oder nicht. Alle haben eine Meinung. Darum hat die Zeitung 20 Minuten jetzt ein Experiment gestartet, wo die ganze Schweiz zu genau so Themen kann mitdiskutieren kann. Konstruktiv und online, zwei Wörter, die sich ein bisschen beissen, in meinem Verständnis, konstruktiv und online, Tanja.
1: Ja, normalerweise eher schlechtes Recht.
0: Gell? Aber okay, ein Versuch ist es definitiv wert. Auf einer Webseite da kann man seine Ideen rein tun und dann abstimmen, welche Ideen von den anderen man gut findet. Und zwar so ein bisschen im Turnierstil. Immer zwei Ideen treten gegeneinander an und man sagt, ob man jetzt eben das oder das besser findet. Tanja Eder von der SRF Digital Redaktion. Wäre das nicht eigentlich auch etwas für die Allgemeinpolitik? Also damit sich die Bevölkerung ein bisschen einbringen kann, statt einfach nur Ja oder Nein abstimmen?
1: Ja, da gibt es durchaus Potenzial und zwar nicht nur in der Theorie, das ist tatsächlich schon ausprobiert worden. Mhm. Und zwar mit genau dem gleichen Tool, das 20 Minuten jetzt da braucht, und zwar in der Gemeinde Schweiz.
0: Und um was ist es da gegangen?
1: Also dort war so das Ziel, Ideen zu sammeln und es sind 900 Ideen aus der Bevölkerung eingetroffen, unter anderem bezüglich Veloweg, günstigere Wohnungen und längere Öffnungszeiten bei der Turnhalle. Und vor allem ist es um so eine Umgestaltung von einem Platz gegangen und der soll jetzt mehr Bäume bekommen, ein Wasserspiel und eine Boccia-Bahn.
0: Ja, ganz konkrete Sachen. Was ist das Fazit von der Gemeinde Schweiz? Bringen sogar digitale Tools etwas?
1: Das Fazit ist positiv, vor allem, dass so viele mitgemacht haben. Über 1'000 Personen nämlich, das sagen etwa 10% von der Stimmbevölkerung, sagt die Gemeindepräsidentin Andrea Schilbert. Und das sei offline auf klassischem Weg sicher nicht so möglich.
2: Das Tool gibt den Mehrwert, dass wir in kurzer Zeit sehr eine breite Sammlung von Ideen und Meinungen haben können sammeln.
1: Die Zahlen haben dann gezeigt, dass da viele 35- bis 50-Jährige mitgemacht haben. Mhm. Während so in einer klassischen Gemeindeversammlung ja eher die Bevölkerung 55 plus dabei ist. Und auch gerade so Auswertungen, die sind eben auch digital viel besser möglich, als wenn man sich einfach in Person austauscht, sagt Andrea Schilbert, als dass man da nachher wirklich konkrete Zahlen und Statistiken hat und dass das auch dann helfe, die Anliegen besser zu priorisieren.
0: Aber man muss auch sagen, es geht darum, einfach Ideen zu sammeln, oder? Es sind keine verbindlichen Entscheidungen, die da irgendwie getroffen werden, also quasi als Ersatz für Abstimmungen.
1: Nein, auf keinen Fall. Also die Idee ist wirklich, dass man mit so digitalen Tools zusätzliche Möglichkeiten schafft. Das ist Andrea Schilbert wichtig.
2: Es ersetzt natürlich keine demokratische Entscheid. Es zeigt einfach frühzeitig die Stimmungen und Bedürfnisse und Ideen aus der Bevölkerung aus.
1: Also so Tools, die bieten zusätzliche neue Wege für die Leute, um sich einbringen in die Demokratie, statt eben nur Ja oder Nein stimmen. Klar, Ja, Nein, das ist der Grundstein für die Demokratie, aber es ist halt schon auch sehr limitiert.
0: Schon eine spannende Idee, das Ganze. Kommt das echt auch bald in andere Gemeinden?
1: Also ich weiss nicht, ob etwas geplant ist, aber Andrea Schilbert, die sagt, sie können es empfehlen.
2: Ich kann es empfehlen für Gemeinden, die die Strategie Ideen brauchen, die das Volk mit einbeziehen können.
0: Es gibt noch mehr Möglichkeiten, wie digitale Tools zum Türöffner für Demokratie können werden. Die bringt uns Tanja Eder von der SRF Digital Redaktion nach der halben Drüne mit.
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Der Blick, SRF Kesinfo von 14.30 Uhr. Vor dem Gotthardtunnel Richtung Süden 8 Kilometer Stau und bis zu 1,5 Stunden Wartezeit ab Erstfeld. Das Astra empfiehlt als Alternativroute die A13 via San Bernardino. Und Richtung Norden ab Quinto 5 Kilometer Stau und rund 1 Stunde Wartezeit. Die Einfahrt Köschner und Airolo sind gesperrt. Weiter in der Ostschweiz auf der A13 Richtung Chur Stau zwischen der Verzweigung Sarganserland und Bad Ragaz. Und in der Region Basel Stau auf der A2 Richtung Deutschland zwischen dem Schweizer Halletunnel und Wiese. Falls ihr unterwegs noch mehr seht, wo wir nicht auf dem Schirm haben, gerne durchgeben. 0800 888 123 ist unsere gratis SRF Staumeldernummer. Guten Donnerstagnachmittag, natürlich am Mikrofon. Nehmt nicht streng, wenn es drin liegt. Chillen. Sigma.

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0: Hecht, der SRF 3 am Donnerstag Nachmittag. Und die einen, die schieben es bis zum letzten Minuten vor sich her, bis sie abstimmen. Andere dürfen es gar nicht. Nochmal andere würden gerne noch viel mehr tun für das Politische, wieder nur abstimmen. Ja, die Demokratie, die Politik, wie könnten uns da digitale Tools helfen? Dieser Frage gehen wir noch hier bei SRF 3. Wir haben vorher gehört von einem Experiment in der Schweiz. Dort hat die Bevölkerung online können ihre Ideen einbringen und über die Ideen der anderen abstimmen. Eine digitale Landsgemeinde haben sie das genannt. Tanja Eider von der SRF Digital Redaktion. Wären nicht noch mehr so Sachen möglich mit all diesen digitalen Tools, die wir heute haben, also als Vorschlag, statt jedes Mal die Abstimmungsunterlagen durchbüffeln, könnte ich doch mit KI einen eigenen Vote-Bot programmieren, der meine politische Position ganz genau kennt und das dann für mich einfach erledigt.
1: Ja, also es ist gar nicht mal eigentlich so eine abwegige Idee, weil es ist ja eigentlich genau das, was wir auch machen, wenn wir das Parlament wählen. Einfach, dass dann die Menschen und die Parteien, die uns dort vertreten, natürlich nicht zu 100% zu uns passen. Mhm. Und da könnte man sich schon vorstellen, dass stattdessen jeder so sein eigenes KI-Bot in ein digitales, so ein riesen Parlament schickt. Aber ja, die Voraussetzung wäre halt, dass das absolut zuverlässig funktioniert. Und ja, da sind wir wirklich noch meilenweit davon entfernt. Aber es gibt ein paar realistischere Projekte ohne KI, die schon umgesetzt werden.
0: Die digitale Landsgemeinde Schweiz zum Beispiel, aber in dem Fall höre ich aus, es gibt noch andere Versuche.
1: Zum Beispiel sogenannte E-Vernehmlassungen. Also Vernehmlassungen, die gibt es ja schon lange, dass dort Interessensgruppen zu Projekten oder Gesetzesvorschlägen können Stellung beziehen. Und mit der Digitalisierung kann man da eben die Hürden zum Mitmachen abtun. So digitale Vernehmlassungen, machen schon einige Kantone, zum Beispiel in Schaffhausen, Thurgau, Basel-Stadt und auch Gemeinden machen das manchmal.
0: Also, dass auch Privatpersonen wie du und ich zum Beispiel könnten mitmachen, heisst es?
1: Mhm. Genau, oder auch kleinere Gruppierungen, wo das bisher zu aufwendig oder zu kompliziert war. Und besonders viele Mitwirkungsmöglichkeiten gibt es auch bei so Digitalisierungsprojekten, zum Beispiel bei der EID. Also dort kann man dann nicht nur mitreden, sondern auch mitschaffen. Also der Programmcode, der wird offen geteilt, dass das alle können anschauen und mitmachen. Es gibt auch Workshops und Hackathons, um das Know-how von privaten Spezialisten und Cracks anzapfen. Es gibt Tests, wo wirklich jede und jeder kann die App ausprobieren kann. Und es gibt ein sogenanntes Bug-Bounty-Programm, wo jeder kann probieren, Sicherheitslücken selber finden.
0: Also ich würde es allen danken, die gerade das mit dieser E-Idee zum Beispiel würden, ein bisschen vorantreiben. Ich nämlich würde mich ja nur schon freuen, wenn wir es da von den digitalen Sachen haben beim Abstimmen, wenn wir endlich mal online abstimmen könnten. Aber ich kann halt leider nicht helfen, ich kann nicht programmieren.

0: Like us, da bei uns übernimmt Jasmin Barbiero eine der Nachrichten und natürlich mein Name. Wünsche einen guten restlichen Donnerstag. Jetzt mit der wichtigsten Meldung der Stunde, der SRF 3.
1: Die Nachrichten von SRF 3 mit Olivelli Macher. Die Schweiz verstärkt ihre Hilfe im Kampf gegen die Ebola-Epidemie in Kongo-Kinshasa. Sie unterstützt die Weltgesundheitsorganisation WHO mit weiteren 1,6 Millionen Franken, wie der Bund mitteilt. Das Geld soll unter anderem die medizinischen Notfallteams stärken und mithelfen, eine Ausbreitung des Virus auf Nachbarländer zu verhindern. Die aktuelle Ebola-Epidemie ist im Mai ausgebrochen. Seit dann hat die Schweiz insgesamt 4,6 Millionen Franken bereitgestellt. Unterdessen ist die Zahl der Todesopfer im zentralafrikanischen Land auf über 1000 gestiegen. Nach Angaben der Behörden wurden bisher 1033 Todesfälle registriert und mehr als 2500 Ansteckungen. Die Bekämpfung der Krankheit wird durch bewaffnete Konflikte und Angriffe auf Gesundheitseinrichtungen erschwert. Der Europäische Gerichtshof für Menschenrechte in Straßburg rügt die Schweiz. Es geht um ein verweigertes Besuchsrecht. Eine schwangere Frau kam im Kanton Waadt wegen mutmaßlicher Drogendelikte in Untersuchungshaft. Ihr Lebenspartner wollte sie besuchen und auch bei der Geburt des Kindes anwesend sein. Die Schweizer Gerichte erlaubten das aber nicht. Sie befürchteten, dass die beiden Beweise beeinflussen oder Spuren verwischen könnten. Sie erlaubten darum nur ein überwachtes Telefongespräch zwischen den beiden. Die Frau legte dagegen Beschwerde ein und erhält nun also Recht. Der Europäische Gerichtshof für Menschenrechte sagt, der Schutz des Privat- und Familienlebens sei verletzt worden. Die Schweiz muss der Frau nun rund 1600 Franken an Schmerzensgeld bezahlen. Die Europäische Zentralbank, die EZB, lässt den Leitzins für den Euroraum unverändert. Er liegt weiterhin bei 2,25%. Im Juni hatte die EZB den Leitzins erstmals seit fast 3 Jahren wieder angehoben. Weil wegen des Iran-Kriegs der Ölpreis wieder steigt, droht auch die Inflation wieder zuzunehmen. Laut Fachleuten könnte die EZB darum den Leitzins im September erneut erhöhen. Dann sollen neue Prognosen zu Inflation und Konjunktur vorliegen. Nach Deutschland. Bei einem Messerangriff in einem Einkaufszentrum in Stuttgart ist eine Frau lebensgefährlich verletzt worden. Ein Mann habe zuerst auf die Frau eingestochen und sie dann angezündet, sagt die Polizei. Der Mann sei festgenommen worden. Nach ersten Erkenntnissen standen der mutmaßliche Täter und das Opfer in einer Beziehung zueinander. Die genauen Hintergründe sind noch unklar. Das Wetter. Heute und morgen ist es meist sonnig. Im Norden gibt es zwischen 25 und 29 Grad, im Süden um 30 Grad. Das waren Nachrichten von Radio SRF. Verantwortlich Marco Koller.
2: SRF Verkehrsinfo von 15.03 Uhr. Stau vor dem Gotthardtunnel Richtung Süden, 8 Kilometer und bis zu 1,5 Stunden Wartezeit ab Erstfeld. Das Astra empfiehlt als Alternativroute die A13 via San Bernardino. Und Richtung Norden, ab Quinto, 5 Kilometer und rund 1 Stunde Wartezeit. Die Einfahrten Güschenen und Airolo sind gesperrt. Dann in der Ostschweiz auf der A13 Richtung Chur, Stau zwischen der Verzweigung Sarganserland und Bad Ragaz. Und noch in der Region Basel, Stau auf A2 Richtung Deutschland zwischen dem Schweizer Halle-Tunnel und Wiese.
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2: Vier Teile kennen wir schon von den lebendig werdenden Spielzeugen. Von Toy Story. Ab heute gibt es den 50. Teil und unser SRF Filmemensch weiss, was bleibt und was eben Neues gibt.
4: Ja, das Spielzeug lebt wieder und diesmal im Mittelpunkt Cowgirl Jessie. Sie führt Buzz und Woody ins nächste Abenteuer.
2: Voilà, mit einem weiblichen Spielzeug das mal im Mittelpunkt. Um was es genau geht und ob der neueste Teil auch wieder für einen Oscar könnte nominiert werden, sprich auf Erfolgskurs ist, wir hören es. Gerade als nächstes.

0: Der neue Train Pennsylvania Turnpike. Und ab heute bekommt das Spielzeug wieder sein eigenes Leben.
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0: Es wird wieder lebendig. Wir erinnern uns an die lustigen Animationsfilme Toy Story. Heute neu in den Kinos der 50 Teil rund um die Cowboy-Figuren Woody und Jesse und der Weltabenteurer Buzz Lightyear. Die Reihe, ein Klassiker. Wieso weißt du, Enno?
2: Diese Filmreihe ist nicht nur fantasievoll und witzig, sondern sie ist ja auch super erfolgreich. Bisher über 4 Milliarden US-Dollar haben die Teile eingespielt. Sie waren 12-mal insgesamt für die Oscars nominiert, 4-mal gewonnen und hat eigentlich auch Filmgeschichte geschrieben, weil der erste Teil war der erste komplett computeranimierte Animationsfilm. Und man kann auch sagen, dass dank des Erfolgs des ersten Teils das Pixar-Studio, das ja nun mittlerweile ein legendäres Animationsstudio ist, durch gestartet hat. Die haben ja später noch so Hits wie Wall-E oder Finding Nemo rausgehauen.
0: Stehen im Teil 5 wieder der Cowboy Woody und der Weltraumer Buzz Lightyears im Zentrum?
2: Sie sind natürlich dabei, aber diesmal ist die Hauptfigur Cowgirl Jessie und ihr Pferd Bullseye. Sie, Buzz und das andere Spielzeug, die leben bei der 8-jährigen Bonnie. Aber dann ändert sich auf einmal das ganze Leben des Spielzeugs, weil die Eltern schenken dem Kind also ein froschähnliches Kindertablet namens Lilypad. Und auf einmal sind alle Spielzeuge vergessen. Sie liegen unterm Sofa auf der Kommode, aber gespielt wird nicht mehr. Und das findet Cowgirl Jessie natürlich nicht gut und sie stellt Lilypad zur Rede.
3: Wir müssen reden.
4: Gerät, bitte.
3: Nenn mich Lilly.
4: Ich und das Spielzeug haben den ganzen Sommer versucht, für Bonnie Freunde zu finden.
3: Ja.
4: Aber dann hast du dazwischen gefunkt. Hörst du mir überhaupt zu?
5: Ich höre doch immer zu. Siehst du?
6: Pass mal auf, ich und das Spielzeug haben den ganzen Sommer...
4: Jetzt auf Spanisch.
3: Was?
7: Hey, der Platz hinter der Kommode gehört mir.
0: In den USA ist Toy Story 5 sehr erfolgreich. Dazu ist bis jetzt jeder Teil für einen Oscar nominiert gewesen. Ist das auch beim 5. neuen Teil?
2: Wir werden diesen Film definitiv bei den Oscars sehen, alleine schon, weil ja Taylor Swift im Soundtrack ist. Der Film ist vielleicht am Anfang so ein bisschen pädagogisch, weil es darum geht, analog gegen digital, Spielzeug gegen Technik. Aber ansonsten ist das wirklich ein witziges Wiedersehen mit Woody, Jesse, Buzz und Co. Also das guckt man sich gerne an. Und so das Thema, was ja in jedem dieser Filme immer so eine Rolle spielt, ist ja so das Thema Verlust. Also sprich, das Spielzeug hat Angst, irgendwann mal vergessen, auf dem Dachboden zu landen. Die Kinder verlieren ihre Kindheit, weil sie eben einfach älter werden. Und auch in diesem Teil gibt es wieder melancholische Momente. Das gehört einfach bei Toy Story dazu.
8: Woody!
9: Hallo?
8: Ist die Lage für Spielzeuge
4: wirklich so schlimm?
10: Wir finden täglich immer mehr vergessenes Spielzeug.
11: Wir sind verloren!
4: Die Technik übernimmt unser Zuhause.
10: Ach, ich weiß nicht, Jessie. Spielzeug ist zum Spielen, aber... Technik ist
12: für alles.
0: Toy Story 5. Ab heute in die Kinos.

habe es noch nicht genau herausgefunden, aber der Song hat irgendetwas, das mich abholt. Moncrief, Starburn. Hoffe euch auch, vor allem wenn es gerade klemmt. SRF Verkehrsinfo vom 3:30 vor dem Gotthardtunnel Richtung Süden 8 Kilometer und bis zu 1,5 Stunden Wartezeit ab Erstfeld. Das Astra empfiehlt als Alternativroute die A13 via San Bernardino. Richtung Norden ab Quinto 5 Kilometer und rund 1 Stunde Wartezeit. Die Einfahrten Göschenen und Airolo sind gesperrt. Zu dem Stau in der Ostschweiz auf der A13 Richtung Chur zwischen der Verzweigung Sarganserland und Bad Ragaz. In der Region Zürich auf dem Westring Richtung Gubristunnel ab Urdorf Nord, dann in der Region Solothurn auf der A1 Richtung Zürich zwischen Lutherbach und Herkingen und in der Region Basel auf der A2 Richtung Deutschland zwischen dem Schweizer Halle-Tunnel und Wiese. Guten Nachmittag. Jetzt mit dem Jack Johnson. Er ist meistens und am liebsten barfuß. Die Temperaturen lassen es aber auch sehr gut zu. Ausser man arbeitet in einer Bank, auf der Baustelle oder in Kundenkontakt. Also gut, sind wir uns einig, eigentlich geht es nur in den Body. Und im Radio.

0: gerade wieder im Sommer 92 mit Rockset. Diesen Sommer spielen sie dann am 28. August an den Summer Days. Und ich habe noch zwei gute Tipps.
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0: Ihre Songs laufen manchmal noch, wie wenn man im Sommer so in den Kaugummi steht. Ziehe die Fäden, wird man nicht mehr los, aber probieren ist es angenehm. Der Dana macht super Ohrwurm-Pop mit Tiefgang. Live sehr zu empfehlen, wenn ihr bereit sind, dass ihr dann einfach eben nach dem Konzert mit etwa 32 Ohrwürm heimlaufen. Dana Live morgen am Mühle Open Air in Deisswil oder dann am Samstag am Stadtnummer zu Zürich. Dann gibt es die Athena, noch auf der Bühne zu geniessen. Gerade letzte Woche noch auf dem Gurten gespielt. Und sie wird mit ihren Live-Konzerten gerne etwas retour geben.
3: Hey, das Schönste am Live-Spielen ist, mit diesen Leuten in dieser Band das zu erleben, glaube ich. Und irgendwie wie so zu checken, dass das Leute etwas bedeutet. Ich habe mega lange so ein bisschen gefunden, der Job ist einfach sehr blöd, den ich habe, weil es mega egoistisch und irgendwie möchte ich viel mehr zurückgeben und ich habe das Gefühl, ich kann nicht mehr zurückgeben in dem, was ich mache. Und unterdessen, auch durch das Live-Spielen, habe ich gemerkt, ah, ich gebe ja irgendwie doch etwas zurück und das ist mega wholesome irgendwie. Und das ist halt dann, wenn du am direktesten spürst, ist halt, wenn du live spielst und die Leute irgendwie berührt werden durch das.
0: Sehr viel gibt sie zurück. Nach jedem Konzert habe ich bis jetzt ein wohliges Gefühl gehabt, voller schöner Emotionen. Die Athena für euch auf der Bühne morgen am Festsommer zu Hellbühl oder dann am 9. August an der Winterthurer Musikfestwoche.
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0: Feeling, Lost Frequencies. Und jetzt das Wichtigste von der Stunde. 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
1: Die Nachrichten von SRF um 16 Uhr mit Olivia Limacher und mit diesen Themen. Die Ebola-Hilfe der Schweiz. Sie unterstützt Kongo-Kinshasa im Kampf gegen das Virus mit weiteren 1,6 Millionen Franken. Die 890 Millionen Euro Strafe der EU gegen Google. In den USA könnte diese als Provokation gesehen werden. Und das Atomabkommen zwischen den USA und Saudi-Arabien. Für US-Präsident Donald Trump ist dieses nun plötzlich davon abhängig, dass Saudi-Arabien und Israel sich annähern. Das Wetter. Heute und morgen ist es meist sonnig. Im Norden gibt es zwischen 25 und 29 Grad, im Süden um 30 Grad. Die Schweiz verstärkt ihre Hilfe im Kampf gegen die Ebola-Epidemie in Kongo-Kinshasa. Sie unterstützt die Weltgesundheitsorganisation WHO mit weiteren 1,6 Millionen Franken, wie der Bund mitteilt. Das Geld soll unter anderem die medizinischen Notfallteams stärken und mithelfen, eine Ausbreitung des Virus auf Nachbarländer zu verhindern. Die aktuelle Ebola-Epidemie ist im Mai ausgebrochen. Seit dann hat die Schweiz insgesamt 4,6 Millionen Franken bereitgestellt. Unterdessen ist die Zahl der Todesopfer im zentralafrikanischen Land auf über 1000 gestiegen. Nach Angaben der Behörden wurden bisher 1033 Todesfälle registriert und mehr als 2500 Ansteckungen. Die Bekämpfung der Krankheit wird durch bewaffnete Konflikte und Angriffe auf Gesundheitseinrichtungen erschwert. Erneut erhält der Tech-Konzern Google eine Geldbuße. Google missbrauche seine Marktmacht, sagt die EU-Kommission. Denn Google bevorzuge bei Suchanfragen eigene Angebote und erschwere es anderen Anbietern, Werbung für günstigere Angebote zu machen. Darum verhängt die EU eine Buße von 890 Millionen Euro. Damit riskiere die EU einen neuen Streit mit US-Präsident Donald Trump, sagt Wirtschaftsredaktor Jan Baumann. Insbesondere mit Blick auf die angespannten Handelsbeziehungen zwischen der EU und den USA und die Diskussion um Zölle.
2: Noch diese Woche wird US-Präsident Donald Trump entscheiden, wie es bei den Zöllen auf Importen in die USA aus der EU und aus anderen Ländern weitergeht. Trump ist ein Feind und ein scharfer Kritiker des europäischen Digitalgesetzes, auf dem die aktuelle Google-Buße beruht. Das heißt, den jüngsten Entscheid aus Brüssel könnte Trump als Provokation interpretieren. Zumindest wird unter Beobachtern darüber spekuliert. Immerhin hat Trump auch schon damit gedroht, er werde EU-Strafen gegen amerikanische Tech-Konzerne wie Zölle auffassen und er werde darauf möglicherweise mit neuen US-Zöllen reagieren.
1: Sagt Wirtschaftsredaktor Jan Baumann. Google überlegt sich, die Strafe anzufechten. Der Konzern sagt, die Entscheidung der EU verschlechtere Dienstleistungen, die täglich von vielen genutzt würden. US-Präsident Donald Trump stellt plötzlich eine Bedingung für das Atomabkommen mit Saudi-Arabien, das gestern unterzeichnet wurde. Und zwar müsse Saudi-Arabien die Beziehungen zu Israel normalisieren und dem sogenannten Abraham-Abkommen beitreten. Das schreibt Trump in den sozialen Medien. Mit dem Abraham-Abkommen hatten mehrere arabische Länder während Trumps erster Amtszeit ihre Beziehungen zu Israel normalisiert. Mit dem gestern unterzeichneten Atomabkommen wollen die USA Saudi-Arabien beim Aufbau eines zivilen Atomprogramms helfen. Eine Herstellung von Atomwaffen schließt das Abkommen aus. An der französischen Atlantikküste sind inzwischen fast 20.000 Menschen in Sicherheit gebracht worden wegen eines Waldbrandes. Betroffen seien vor allem Touristinnen und Touristen in zahlreichen Ferienzentren und auf Campingplätzen in der Nähe der Stadt Bordeaux, teilen die lokalen Behörden mit. Auch einige Ortschaften seien evakuiert worden. Verletzte gebe es nicht. Der Waldbrand ist gestern ausgebrochen und hat sich inzwischen auf eine Fläche von 3100 Hektar ausgedehnt. Das entspricht ungefähr der Fläche des Brienzersees. Die Löscharbeiten gehen weiter, doch die Wetterbedingungen sind ungünstig. Und noch zwei Meldungen in Kürze. Die Europäische Zentralbank, die EZB, lässt den Leitzins für den Euroraum unverändert. Er liegt weiterhin bei 2,25%. Das bedeutet, dass sich die Kosten für Kredite und die Zinsen auf Sparguthaben vorerst kaum verändern dürften. Die EZB will abwarten, wie sich die Teuerung in den kommenden Monaten entwickelt. Im Juni hatte die EZB den Leitzins erstmals seit fast 3 Jahren wieder angehoben. Bei einem Messangriff in einem Einkaufszentrum im deutschen Stuttgart ist eine 47-jährige Frau lebensgefährlich verletzt worden. Ein Mann habe zuerst auf die Frau eingestochen und sie dann angezündet, sagt die Polizei. Der Mann, ein Deutscher, sei festgenommen worden. Nach ersten Erkenntnissen standen der mutmaßliche Täter und das Opfer in einer Beziehung zueinander. Die Börsendaten von SIX. Der Swiss Market Index liegt im Moment bei 14.170 Punkten, minus 1%. Der Dow Jones Index in New York fällt um 0,9%. Der Euro wird zu 92,88 Rappen gehandelt, der Dollar zu 81,68 Rappen. Soweit die Meldungen.
3: Jörg Ackermann von SRF Meteo. Gibt es heute überall noch einen sonnigen Sommerabend?
4: Ja, für die allermeisten gibt es heute Abend einen sonnigen Sommerabend. Zum Teil hat es aber schon ein paar Wolken, gerade über Schaffhausen in der Ostschweiz und so der Voralpen entlang. Dort hat es ein paar Quellwolken, aber die lösen sich dann auch im Laufe des Abends auf. Und dann kühlt es in der klaren Nacht auf frische 11 bis 8 Grad ab.
3: SRF Verkehrsinfo vom 6 ab 4, Stau vor dem Gotthardtunnel Richtung Süden, 8 Kilometer und bis zu 1,5 Stunden Wartezeit ab Erstfeld. Das Astra empfiehlt als Alternativroute die A13 via San Bernardino. Richtung Norden, ab Quinto 5 Kilometer und rund 1 Stunde Wartezeit. Die Einfahrten Göschenen und Airolo sind gesperrt. Zu dem Stau in der Region Zürich, auf dem Westring Richtung Gubristunnel ab Urdorf Süd, in der Region Solothurn auf der A1 Richtung Zürich, zwischen Lutherbach und Herkingen und noch in der Region Basel auf der 2 Richtung Deutschland zwischen dem Schweizer Halle-Tunnel und Wiese.
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3: Wundertolle Dunstig Nachmittag wünsche ich. Mit einmal der Dua Lipa, das frische Windlein und dem Teddy Swims. Für die Restenergie. Und top, schaffen wir heute den Rest noch zusammen.

0: Swims, Mr. Know-it-all, hier auf SRF 3. Ein Missbrauchsfall schockiert die Schweiz. Ein ehemaliger Aargauer SVP-Grossrat ist von der Staatsanwaltschaft unter anderem wegen mehrfach versuchtem Mord, mehrfach qualifizierter Vergewaltigung und mehrfach sexueller Handlung mit Kindern angeklagt worden. Das ist nur ein Teil der insgesamt 10 Delikte, die am Mann vorgeworfen werden. Wesentlicher Teil der Taten bestreitet der Angeklagte, der seit 2023 in Untersuchungshaft sitzt. Inzwischen wird darüber diskutiert, ob man in der Berichterstattung zu dem Fall der Angeklagte mit vollem Namen und Bild kann zeigen. Bei mir jetzt Dominik Brandt, Host vom Podcast News Plus. Dominik, ihr habt eine ganze Folge News Plus zu dieser Frage gemacht. Namen Täter nennen oder nicht? Wenn man sich so ein bisschen an euren Redaktionstisch heranzoomt, was habt ihr heute Morgen diskutiert?
1: Ja, es ist aufgefallen, dass die verschiedenen Medien in der Schweiz das in dem aktuellen Fall eben nicht gleich machen. Die einen sagen den ganzen Namen, andere anonymisieren komplett, so wie wir bei SRF. Und wir haben gesehen, dass gerade SRF für das auch kritisiert wird, auf Social Media zum Beispiel.
0: Ja, da wird unter anderem von Täterschutz geredet. Was sagt denn SRF zu dem Vorwurf?
1: Da gilt einerseits natürlich, auch ein Täter hat das Recht auf Persönlichkeitsschutz. Aber ich glaube, es ist ganz wichtig, dass man eben nicht nur den Angeklagten im Kopf hat, sondern auch an sein Umfeld denkt. Jetzt, gerade im aktuellen Fall aus dem Aargau ist es so, dass er Kinder hat, die wohnen hier in der Schweiz und die haben eben auch ein Recht darauf, geschützt zu werden. Da richten wir uns nach unseren publizistischen Leitlinien.
0: Und was argumentieren denn Sie, die den Namen eben sagen?
1: Wir haben beim Tagesanzeiger nachgefragt, der die Geschichte ja recherchiert und veröffentlicht hat. Und wir haben von der Chefredaktion eine schriftliche Antwort bekommen. Der Mann, der sei durch sein Amt als SVP-Grossrat im Aargauer Kantonsparlament zu einer öffentlichen Person geworden. Und die Öffentlichkeit hat das Recht darauf zu erfahren, wieso er damals während seiner Amtszeit verhaftet worden ist. Das öffentliche Interesse sei umso grösser, weil er sich als Politiker auch mit Themen wie Pädokriminalität und Zuwanderung beschäftigt hat. Und das auf eine Art und Weise, wo in krassem Widerspruch stecht zu seinem Handeln.
0: Was sagt denn SRF zu dem Argument wegen seinem Amt eben als Politiker?
1: Ja, SRF ist sich bewusst, dass das Amt wichtig ist. Wir sagen ja auch, dass er eben ehemaliger Politiker ist, aber eben auf kantonaler Ebene. Und das reicht für SRF nicht, wenn es ums grosse öffentliche Interesse geht. Anders sieht es aus bei einem Bundesrat zum Beispiel oder bei einem sehr bekannten Sportler. Und eine Frage übrigens, so zum Schluss, die mir speziell geblieben ist, was bringt es eigentlich, wenn ich den Namen weiss? Was bringt es mir und uns allen, wenn wir den wissen? Das ist so ein Punkt, den ich mitnehme von heute.
0: Danke, Dominik Brandt. News Plus beschäftigt sich heute also mit der Namensnennung von Täter. In der Folge erfahrt ihr dann auch, was der Presserat zu dem Thema sagt. Beim Presserat kann sich jede und jede wehren, der nicht zufrieden ist mit einer medialen Berichterstattung. Was die Co-Präsidentin sagt, gehört ihr auch auf srf.ch, Audio und überall dort, wo ihr Podcast hört.

0: Wie ist es? Und jetzt gibt es Kurznachrichten mit Olivia Limacho.
1: Die Schweiz hat ihre Hilfe zur Bekämpfung der Ebola-Epidemie in Kongo-Kinshasa verstärkt. Sie unterstützt die Weltgesundheitsorganisation WHO mit weiteren 1,6 Millionen Franken. Mit dem Geld soll die Koordination der medizinischen Notfallteams im zentralafrikanischen Land unterstützt werden. Nach Angaben der Behörden wurden seit Beginn des Ausbruchs im Mai bisher 1033 Todesfälle registriert. US-Präsident Donald Trump knüpft das Atomabkommen mit Saudi-Arabien an eine Bedingung. Saudi-Arabien müsse seine Beziehungen zu Israel normalisieren und dem Abraham-Abkommen beitreten, schreibt Trump auf seiner Online-Plattform. Mit dem gestern unterzeichneten Atomabkommen wollen die USA Saudi-Arabien beim Aufbau eines zivilen Atomprogramms unterstützen. Atomwaffen seien ausgeschlossen. An der französischen Atlantikküste sind wegen eines Waldbrands fast 20.000 Menschen in Sicherheit gebracht worden. Betroffen sind vor allem Feriengäste in Ferienzentren und auf Campingplätzen nahe Bordeaux. Verletzt wurde niemand. Das Feuer ist gestern ausgebrochen und hat sich inzwischen auf rund 3.100 Hektar ausgedehnt. Das entspricht etwa der Fläche des Brienzersees.
0: Und Sport gibt es heute mit dem Rita Wittmer und Rapperswil-Jona, wo einen Satz gefunden hat.
2: Es war ja noch verrückt. Die Lakers haben auf die neue Saison her eigentlich den Mike Scarpossa verpflichtet, der letzte Saison für Lugano und Bern gespielt hat. Aber der hat sich dann entschieden, doch nicht zu den Lakers zu wechseln, das aus familiären Gründen. Dann hat sich die Frage gestellt, ja, wer holt man denn jetzt? Die Frage ist heute beantwortet, weil die Lakers teilen mit, dass sie den amerikanischen Stürmer Kevin LeBang verpflichtet haben. Er hat ein grosses Renommee, hat 542 Mal in der NHL gespielt, das letzte er bei Shanghai in der russischen KHL unter Vertrag war. Bei den Lakers bleibt er sicher für eine Saison. Ein neuer Vertrag gibt es auch für den deutschen Fußballer Karim Adeyemi. Er wechselt von Dortmund zu Barcelona. Bei den Spaniern hat er den Vertrag bis 2031 unterschrieben.
0: Ja, gar kein Mal von SRF Meteo. Ich glaube, es bleibt heute fast quasi an allen Orten trocken.
3: Ja, praktisch überall gibt es einen sonnigen und trockenen Abend. Die restlichen Quellwolken lösen sich immer mehr auf. Aber ganz lokal in Graubünden ist ein Platzregen nicht ausgeschlossen, aber dort wohnen nur die wenigsten. Morgen bleibt es in der ganzen Schweiz trocken und die Sonne scheint vielfach uneingeschränkt, auch wenn am Nachmittag dünne Schleierwolken aufziehen.
0: SRF Verkehrsinfo, am 4:30 Uhr, Stau vor dem Gotthardtunnel Richtung Süden, 8 Kilometer und bis zu 1,5 Stunden Wartezeit ab Erstfeld. Das Astra empfiehlt als Alternativroute die A13 via San Bernardino. Richtung Norden, ab Quinto, 4 Kilometer und rund 45 Minuten Wartezeit. Die Einfahrt Göschenen und Airolo sind gesperrt. Zudem Stau in der Zentralschweiz, auf der A2 Richtung Luzern zwischen Altdorf und dem Selisbergtunnel in der Region Zürich, vor dem Gubri Tunnel Richtung St. Gallen ab dem Limmataler Kreuz sowie ab Urdorf Nord. Dann noch in der Region Solothurn auf der A1 Richtung Zürich zwischen Lutherbach und Herkingen und in der Region Basel auf der A2 Richtung Deutschland zwischen dem Schweizer Halle-Tunnel und Wiese.
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0: Sommer ist dann, wenn die Hunde hecheln, die Menschen einen Badhosenabdruck haben, Döbig lang sind, 60 Grad wisch, voll mit Badtüchli ist und die Musik auch im richtigen Tenor daherkommt. Hot Girl Summer, der neueste Zürcherin Naomi Larenne, geht nochmal Round 5 zusammen mit Wiz Khalifa.

0: Neue Musik aus Zürich von der Naomi Laren, Hot Girl Summer.
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0: Wer abnehmen will, hat heute mehr Möglichkeiten als früher noch. Stichwort Spritzen und Pillen. Gerade Spritzen zum Abnehmen haben in der letzten Zeit einen richtigen Boom erlebt. Für viele Pharmafirmen sind Abnehmmedis ein super Geschäft. Darum will auch der Schweizer Konzern Roche dort mitmischen. Er forscht an Medis gerade aktuell, die möglichst effektiv sind und möglichst keine Nebenwirkungen haben. Die Konkurrenz ist aber gross. Mehr dazu im Info 3 in gut 20 Minuten.
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0: Das Wetter von morgen ist ziemlich schnell erzählt. Jörg Ackermann von SRF Meteo.
3: Ja, sonnig und sehr warm.
0: Gut, das heisst aber nicht, dass du jetzt früh im Feierabend kannst, Jörg. Wir wollen dann doch noch das Wochenende wissen und dann wird es nämlich komplizierter.
3: Ja, es ist wirklich komplizierter, weil im Laufe des Samstags gibt es eine Wetterumstellung. Vormittag ist noch häufig sonnig und dann wird es auch noch mal heiss. Es gibt bis 30 Grad, aber schon im Laufe des Nachmittags gibt es über den Bergen erste grössere Quellwolken und daraus muss man zuerst in den Bergen mit Platzsaugen und mit Gewitter rechnen, auch wenn sie dort nicht überall aufziehen. Zum Teil könnte ich gegen den Abend auch richtig Mittelland rausziehen und dort mal ein Gewitter möglich machen. Aber eben, es wird nicht überall nass und ganz unsicher ist auch der Sonntag, wie verbreitet die Regenwolken durchziehen. Sonntag ist aber veränderlich und windig und weniger heiß.
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0: Chatteret noch gut rein. Editors, hier auf SRF 3. Zu etwas anderem jetzt aber, wo auch chattern könnte. Das Duell David gegen Goliath. Da haben wir an dieser Fußball-WM ja noch viel gesehen, oder? Und hat ja einmal auch etwas mit einem kleinen David mitfiebern und hoffen, dass dem grossen Goliath der Haken gestellt wird. Jetzt aber zum David, wo niemand umnietet, sondern zum David Lendi vom Sport. Weil genau so ein Duell gibt es wieder heute Abend. Dank am FC St. Gallen, wo die neue Saison startet.
1: Und das gerade in der Europa-League-Qualifikation gegen den portugiesischen Rekordmeister Benfica Lissabon. Der FC St. Gallen hat es hammerlos verwünscht. Das Spiel, wo sich der FC St. Gallen dank der starken letzten Saison verdient hat, wo noch den Cup gewonnen hat und in der Meisterschaft Zweiter geworden ist.
0: Aber eben auf dem Papier ist der FC St. Gallen der kleine David.
1: Ja, und gleich ist die Vorfreude auf diesen Match bei Spieler und Fans riesig. Das Stadion ist längstens ausverkauft und auch der Captain Lukas Görtler fiebert dem Duell mit Benfica Lissabon entgegen. Weil eben auch einfach niemand etwas von seinem Team erwartet.
2: Wenn ich es jetzt mit dem Cupfinale vergleiche, da war es genau andersrum. Da hatten wir maximalen Druck als Favorit. Und jetzt haben wir ja ganz wenig Druck als Außenseiter. Von dem her sind das auch irgendwie Spiele, die man ein bisschen genießen kann, weil man eben mit einem guten Gefühl ins Spiel geht.
0: Geniessen will er den Match der Lukas Görtler, obwohl die Chancen zum Weiterkommen wirklich eher sehr klein sind.
1: Ja, die Portugiesen bewegen sich definitiv in ganz anderen Dimensionen. Die Mannschaft ist gespickt mit 16 Spielern, die in einer Nationalmannschaft spielen. Eigentlich ist Benfica ja auch Stammgast in der Champions League, aber letzte Saison ist Benfica in der portugiesischen Meisterschaft nur Dritter geworden, obwohl der Club in der Meisterschaft kein einziges Spiel verloren hat.
0: Und wie ist das möglich, wenn sie kein einziges Spiel verloren haben?
1: Ja, Benfica hat einfach ein paar Unentschieden zu viel gehabt, darum hat es nicht gelangt für den Titel. Aber das sagt eben schon auch etwas über das Niveau vom portugiesischen Fußball aus. Die Spitze ist extrem eng. Und gleich glaubt der Captain vom FC St. Gallen, der Lukas Görtler, natürlich schon daran, dass seinem Team heute Abend eine kleine Sensation gelingt.
2: Das Ziel, das man immer hat, ist eine Runde weiterzukommen. Das wird natürlich über zwei Spiele schwierig. Einfach mal schauen, was drin liegt, alles reinhauen und dann können wir vielleicht eine Zielsetzung fürs Rückspiel geben. Aber ja, Fußball wäre nicht Fußball, wenn das nicht möglich wäre.
1: Ja, lächelt zum Schluss der Lukas Görtler. Der Respekt,

0: der ist wirklich unüberhörbar.
1: Was muss denn heute Abend passieren, dass der FC St. Gallen in einer Woche im Rückspiel in Lissabon noch Chancen hat?
0: Als krassen Aussenseiter liegt der Fokus natürlich auf dem Verteidigen, aber man darf eben auch den Glauben an die eigenen Stärken nicht vergessen, sagt der Trainer Enrico Massen.
2: Es ist ein tolles Team ohne wirkliche Schwächen auf dem Level. Ich glaube trotzdem, dass wir natürlich unsere Stärken heranziehen können. Das ist unsere Power, unsere Energie, unser Umschaltspiel, unsere Standardsituation. Und das sind, glaube ich, Dinge, wenn wir sie gut machen, wo wir noch gefährlich werden können. Wir versuchen es zumindest.
0: Tönt nach einer Mission Impossible, aber wenigstens eine zum Geniessen.
1: St. Gallen gegen Benfica Lissabon. Den Match haben wir heute live im Fernsehen schauen auf SRF 2. Abpfiff ist am

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0: 77 Bombay Street. Musik aus der Schweiz. Empire. Und wir schauen auf die Strasse. SRF Verkehrsinfo, Stau vor dem Gotthardtunnel Richtung Süden, 5 Kilometer und bis zu einer Stunde Wartezeit ab Amsteg und Richtung Norden ab Quinto, 4 Kilometer und rund 45 Minuten Wartezeit. Die Einfahrten Göschenen und Airolo sind gesperrt. Zudem Stau in der Zentralschweiz auf der A2 Richtung Luzern zwischen Altdorf und dem Selisbergtunnel und weiter auf der A2 Richtung Luzern ab der Verzweigung Loppo. Dann in der Region Zürich vor dem Tunnel Richtung St. Gallen ab dem Limmertaler Kreuz sowie ab Urdorf Nord. In der Region Solothurn auf der A1 Richtung Zürich zwischen Lutherbach und Herkingen. Und dann noch in der Region Basel auf der A2 Richtung Deutschland zwischen Pratteln und Wiese. Und falls wir irgendetwas übersehen haben, unsere gratis Verkehrshotline-Nummer 0800 888 123. Jetzt ist es 5.
1: 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Das US-Repräsentantenhaus will das Militärbudget massiv erhöhen. Wie umstritten ist das? Dann US-Präsident Trump könnte in der Nacht neue Zölle auf Schweizer Produkte verhängen. Wie bereitet sich die Schweizer Wirtschaft vor? Und der Schweizer Pharmakonzern Roche könnte in das Geschäft mit Abnehmmedikamenten einsteigen. Wie sind die Erfolgsaussichten? Diese Fragen stellen wir heute im Info 3. Im Studio ist Michael Wettstein. Mitten im Irankrieg macht das US-Repräsentantenhaus den Weg frei für mehr Geld für das US-Militär. Einerseits geht es um eine allgemeine Aufstockung des Verteidigungsbudgets, andererseits um konkrete Vorhaben, die nun finanziert werden sollen. In Stein gemeißelt ist das alles zwar noch nicht, aber wenn es so kommt, dann würde das eine massive Vergrößerung des Militärbudgets zur Folge haben. Frage nun an USA-Korrespondentin Barbara Golpi in Washington. Wohin soll dieses Geld fließen?
2: Ja, die geplanten rund 1,15 Billionen Dollar betreffen das gesamte Verteidigungsbudget und sind Teil einer umfassenden sicherheitspolitischen Strategie. Dabei geht es um klassische militärische Bereiche, also um mehr Munition, neue Waffensysteme, Raketenabwehr und so weiter, aber auch um grundsätzliche Modernisierungen. Die Regierung argumentiert, die USA müssten ihre militärische Stärke angesichts mehrerer Herausforderungen sichern, nicht nur mit Blick auf den Iran, sondern vor allem auch gegenüber China und Russland. Aber der aktuelle Krieg mit dem Iran gibt dieser Debatte eine zusätzliche Dringlichkeit. Das Pentagon braucht auch zusätzliche Ressourcen, um die laufenden Operationen in der Region aufrechtzuerhalten.
1: Wie umstritten sind diese Ausgaben politisch?
2: Ja, grundsätzlich gehört die Verteidigungspolitik in Washington traditionell zu den Bereichen mit der größten parteiübergreifenden Unterstützung. Dieser jährliche sogenannte National Defense Authorization Act wird seit Jahrzehnten regelmäßig mit Stimmen aus beiden Parteien verabschiedet und es gehört schon fast zum politischen Ritual, dass Republikaner und Demokratinnen trotz anderer Konflikte gemeinsam zeigen wollen, die USA stehen hinter ihren Streitkräften. Aber nun, dieses Jahr ist diese Abstimmung deutlich knapper ausgefallen, was zeigt, wie stark der Irankrieg die politische Debatte verändert hat. Die umstrittenen Punkte drehten sich nicht grundsätzlich darum, ob die USA ein starkes Militär brauchen. Es ging vielmehr um Fragen, wie weit die USA in diesem Konflikt gehen sollen und wie viel Geld dafür bereitgestellt werden muss. Und es gab auch innerhalb der republikanischen Partei dem Krieg gegenüber kritische eingestellte Stimmen. Und Donald Trump muss auch in seiner eigenen Partei zusätzliche Verteidigungsausgaben rechtfertigen.
1: Im Herbst stehen in den USA die Midterms an, die Zwischenwahlen. Lässt sich schon abschätzen, welche Auswirkungen der Irankrieg darauf hat?
2: Ja, für eine endgültige Einschätzung ist es noch zu früh. Entscheidend wird sein, wie der Krieg im Herbst aussehen wird, respektive wo die USA im Konflikt mit dem Iran stehen. Klar ist, je länger der Krieg dauert, je länger die wirtschaftlichen Folgen bei der Bevölkerung auch spürbar sind, zum Beispiel mit hohen Benzinpreisen, wird es ein Problem für die Republikanische Partei. Kommt dazu, bei den innerparteilichen Vorwahlen, die jetzt im Gang sind und bei denen die Kandidaten und Kandidatinnen bestimmt werden, zeigt sich, dass sich bei den Republikanern vielfach diejenigen durchsetzen, die von Trump unterstützt werden oder Trump nahestehen. Das stärkt zwar Trumps Kontrolle über die Partei, könnte aber bei den Midterms zum Risiko werden, je nach Kriegsverlauf, denn der Irankrieg ist auch bei Trumps treuster Anhängerschaft zunehmend unpopulär.
1: Das war Barbara Golpi live aus den USA. Für Schweizer Spitäler sollen strengere Regeln gelten. Das fordert die Eidgenössische Qualitätskommission nach den Vorwürfen gegen den früheren Herzchirurgen Francesco Maisano am Universitätsspital Zürich. Olivia Limacher.
3: Ärztinnen und Ärzte sollen offenlegen, ob sie finanzielle Verbindungen zu Firmen haben, etwa zu Herstellern von Medikamenten oder medizinischen Geräten. Die Kantone sollen nur noch diejenigen Spitäler auf Spitallisten setzen, die diese Regeln einhalten. Außerdem verlangt die Kommission ethische Standards bei Forschung und Behandlungen. Hintergrund ist der Fall am Zürcher Unispital, in dem es ungewöhnlich viele Todesfälle in der Herzklinik gab. US-Präsident Donald Trump knüpft das Atomabkommen mit Saudi-Arabien an eine Bedingung. Saudi-Arabien müsse seine Beziehungen zu Israel normalisieren und dem Abraham-Abkommen beitreten, schreibt Trump auf seiner Online-Plattform. Mit dem gestern unterzeichneten Atomabkommen wollen die USA Saudi-Arabien beim Aufbau eines zivilen Atomprogramms unterstützen. Eine Herstellung von Atomwaffen sei ausgeschlossen, sagt US-Präsident Trump.
1: Es sind turbulente Zeiten für die Schweizer Exportwirtschaft. Ein Grund dafür der Zollstreit mit den USA. Nun steht dieser kurz vor der nächsten Runde. Noch gilt für die Schweiz wie auch für die meisten anderen Handelspartner der USA ein pauschaler Zusatzzoll von 10%. Doch bereits in der Nacht auf morgen läuft die Frist für diese Zölle aus. Was danach gilt, ist offen. US-Präsident Donald Trump droht bereits mit neuen Zöllen. Worauf stellen sich die Schweizer Exportfirmen ein? Wirtschaftsredaktorin Jasmin Gut.
4: Die Politik von US-Präsident Donald Trump ist unberechenbar. Doch eine Konstante zieht er durch. Hohe Zölle auf Produkte, die in die USA importiert werden. Seit Februar gilt für die meisten Importe in die USA ein Zusatzzoll von 10%. Morgen läuft diese Regelung jedoch aus. Wie es weitergeht, ist unklar. Laut Jean-Philippe Kohl, Vizedirektor bei Swissmem, dem Verband der Schweizer Tech-Industrie, plant man mit drei möglichen Szenarien. Das erste Szenario: Es bleibt alles beim Alten, sprich 10% Zusatzzölle. Dieses Szenario hat laut Kohl den Vorteil, dass
5: wir die gleichen Zollsätze haben wie unsere Hauptkonkurrenzstandorte, nämlich in der Europäischen Union und Japan. Wir haben also hier so die gleich langen Spieße auf dem amerikanischen Markt.
4: Beim zweiten Szenario wäre die Ausgangslage für Schweizer Unternehmen weniger günstig. Hier wäre die Schweiz neu mit Zöllen von 12,5% belastet. Diese hatte Trump angedroht, weil die Schweiz, so der Vorwurf, nicht genug tue im Kampf gegen Zwangsarbeit. Das dritte und pessimistischste Szenario wäre ein erneuter Zollhammer, wie ihn die Schweiz bereits im letzten Jahr erlebt hatte. Die große Frage ist, welches Szenario ist am wahrscheinlichsten? Dazu sagt Herr Windemir von der Beratungsfirma Deloitte:
6: Grundsätzlich erwarte ich nicht, dass etwas kommen wird, was besser ist, als was wir jetzt aktuell haben.
4: Die Juristin und Rechtsanwältin berät Schweizer Unternehmen im Bereich Zoll. Auch sie hält es allerdings für unberechenbar, auf welchen Zollsatz sich Exportunternehmen ab morgen einstellen müssen. Klar sei einzig, dass mit Ablauf der morgigen Frist die USA neue Zölle verkünden würden. Und worauf stellt sich die Schweizer Handelsdiplomatie ein? Auf Anfrage schreibt ein Sprecher des Departements von Wirtschaftsminister Guy Parmelin:
7: In den Gesprächen mit den USA hat die Schweiz die klare Erwartung geäußert, dass die in der gemeinsamen Absichtserklärung vom 14. November 2025 vereinbarte Zollobergrenze in der Höhe von 15% von den USA eingehalten wird.
4: Eine Diskriminierung der Schweiz gegenüber anderen Handelspartnern, wie zum Beispiel der EU, sei außerdem unbegründet. Bei all diesen Spekulationen geht ein Punkt leicht vergessen. Ein Best-Case-Szenario, nämlich die Rückkehr zu der Situation vor Trumps aggressiver Zollpolitik, kommt weder beim Bund noch Vertretern der Wirtschaft vor. Vielmehr dreht sich die Diskussion um die Frage, wie hoch werden die Zölle ab morgen sein?
1: In der französischen Region Bordeaux an der Atlantikküste wüten derzeit schwere Waldbrände, Olivia Limacher.
3: Inzwischen sind fast 20'000 Menschen in Sicherheit gebracht worden. Betroffen seien vor allem Touristinnen und Touristen in der Nähe der Stadt Bordeaux, teilen die lokalen Behörden mit. Auch einige Ortschaften seien evakuiert worden, Verletzte gebe es nicht. Der Waldbrand ist gestern ausgebrochen und hat sich inzwischen auf eine Fläche von 3100 Hektaren ausgedehnt. Das entspricht ungefähr der Fläche des Brienzer Sees. Jahr für Jahr ertrinken weltweit rund 300.000 Menschen bei Überschwemmungen, beim Baden oder bei der Arbeit auf hoher See. Besonders häufig seien Kinder in Ländern mit mittlerem oder tiefem Einkommen betroffen. Die Weltgesundheitsorganisation WHO will diese Zahl reduzieren und veröffentlicht deshalb erstmals einen Aktionsplan. Er beinhaltet Empfehlungen, wie Länder mit verschiedenen Maßnahmen das Ertrinken von Menschen verhindern können. Dazu gehören etwa Schwimmunterricht für Kinder oder Rettungskurse für Sanitäterinnen und Sanitäter.
1: Die Zahl der übergewichtigen Menschen steigt. Abnehmmedikamente sind für Pharmafirmen deshalb ein lukratives Geschäft. Allerdings kommen diese Medikamente von nur zwei Herstellern, von der dänischen Novo Nordisk und der amerikanischen Eli Lilly. Konkurrenz könnten die beiden Platzhirsche bald aus der Schweiz bekommen, nämlich von Roche. Das Unternehmen hat heute Einblick gegeben in seine Forschungen mit den Abnehmmitteln. Lucia Theiler.
8: Lange drehte sich der Konkurrenzkampf der Pharmahersteller beim Abnehmen mit den neuen sogenannten GLP-1-Medikamenten um die Kilos. Wie viele schwinden, in welcher Zeit? Doch die Anzahl Kilos alleine sei nicht das Maß aller Dinge, sagt Roche-Chef Thomas Schinecke.
9: Die Patienten reagieren alle anders. Also zum Beispiel für diese GLP-1-GP, diese Incretins, die heutzutage benutzt werden, ist so, dass circa ein Drittel aller Patienten innerhalb kürzester Zeit wieder aufhören, wegen Nebeneffekten.
8: Erbrechen, Durchfall, Unwohlsein. Manche Patientinnen und Patienten halten nicht lange durch. Also versucht Roche, Abnehmmedikamente zu entwickeln, die nicht nur möglichst effektiv sind, sondern auch verträglich oder spezifischer. Es sei die richtige Überlegung, sagt Stefan Schneider, Pharmaanalyst bei der Bank Vontobel. Zahlreiche Firmen forschen, hunderte von klinischen Studien seien das insgesamt. Die Konkurrenz ist groß.
10: Was sich nicht ändern wird, ist, dass Eli Lilly und Novo Nordisk weiterhin die Ränge 1 und 2 belegen werden. Und wir gehen somit davon aus, dass alle restlichen Firmen zusammen etwa einen Viertel des Marktes unter sich aufteilen müssen, was zu einer ziemlich starken Konkurrenzdichte führen dürfte.
8: Aber Roche könnte es schaffen, in diesem Viertel eine führende Rolle zu spielen. Dies, weil Roche mit verschiedenen Wirkstoffen arbeite, mit solchen, bei denen Patienten statt Muskeln mehr Fett abbauen, mit solchen, die auf besondere Verträglichkeit zielen oder die besonders effektiv sind bei gewissen Zielgruppen.
10: Wir gehen davon aus, dass Roche im 2028 die ersten Medikamente auf den Markt bringen kann, um abzunehmen. Und dass es bis dann bereits 24 verschiedene Abnehmprodukte auf dem Markt geben wird.
8: Und zwar ganz verschiedene.
10: Es werden jetzt zum Beispiel Abnehmtabletten auf dem Markt ausgerollt. Das ist bereits Realität, hat soeben begonnen. Und diese Medikamente sind natürlich einfacher einzunehmen als diejenigen, die bis anhin den Markt dominiert haben und gespritzt werden müssen.
8: Die Tabletten von Eli Lilly und Novo Nordisk sind in der Schweiz noch nicht zugelassen. Aber das ist nur eine Frage der Zeit. Anderes steht in den Sternen. Zum Beispiel, ob es je Abnehmmedikamente geben wird, die nicht ein Leben lang genommen werden müssen.
1: Und nun noch das Wetter und die Börsendaten von SIX.
3: Der Swiss Market Index liegt im Moment bei 14.227 Punkten, minus 0,6%. Der Euro wird zu 92,84 Rappen gehandelt, der Dollar zu 81,66 Rappen. Und das Wetter? Heute Abend und morgen geht es mit viel Sonnenschein weiter. Nach einer kühlen Nacht steigen die Temperaturen tagsüber auf 26 bis 30 Grad.
1: Das war Info 3, kurz und kompakt informiert zum Feierabend. Heute mit Olivia Limacher und Michael Wettstein.
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0: Coldplay. Lil Sims. Burna Boy. Auf SRF 3. 23 Tage ist er schon im Dienst. Eine gute Woche hat er noch vor sich. Unser aktueller SRF 3 Best-Talent vom Monat Juli, der Eon Ava. Und obligat hat er auch bei uns eine Live-Session angezaubert. Ist aber wie immer im Vorhinein sehr selbstkritisch gewesen.
1: Ich muss auch mal aufpassen, dass ich nicht mich selber zu fest verurteile während dem Singen schon. Darum ich kann mir es sehr vorgenommen, nicht zu machen, egal was passiert. Aber es ist gut gelaufen, glaube ich.
0: Ja, finden wir auch. Könnt ihr die Live-Session anschauen und hören auf srf3.ch. Da ist der Beweis, dass er eben nicht zweifelt.

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0: mit dem James Bay in Donnerstagabend beginnen. 17:30 ist es. Und jetzt gibt's kurz Nachrichten mit der Uli Wellimacher.
1: Die Eidgenössische Qualitätskommission fordert strengere Regeln für Spitäler. Nach den Vorwürfen gegen den früheren Herzchirurgen Francesco Maisano am Universitätsspital Zürich. Ärztinnen und Ärzte sollen finanzielle Verbindungen zu Firmen offenlegen. Zudem sollen nur noch Spitäler auf den kantonalen Spitallisten stehen, die Transparenzregeln und ethische Standards bei Forschung und Behandlungen einhalten. US-Präsident Donald Trump knüpft das Atomabkommen mit Saudi-Arabien an eine Bedingung. Saudi-Arabien müsse seine Beziehungen zu Israel normalisieren und dem Abraham-Abkommen beitreten, schreibt Trump auf seiner Online-Plattform. Mit dem gestern unterzeichneten Atomabkommen wollen die USA Saudi-Arabien beim Aufbau eines zivilen Atomprogramms unterstützen. Atomwaffen seien ausgeschlossen, so Trump. An der französischen Atlantikküste sind wegen eines Waldbrands fast 20.000 Menschen in Sicherheit gebracht worden. Betroffen sind vor allem Feriengäste nahe Bordeaux. Verletzt wurde niemand. Das Feuer ist gestern ausgebrochen und hat sich inzwischen auf rund 3.100 Hektar ausgedehnt. Das entspricht etwa der Fläche des Brienzersees.
0: Auch der Tour de France ist heute die 18. Etappe auf dem Programm gestanden. Und Reto Wittmer, der Schweizer, der fast täglich auf sich aufmerksam macht, macht es heute wieder.
2: Der Mauro Schmid, ja, der ist omnipräsent. Der ist unglaublich in Form. Eine Etappe hat er schon gewonnen. Gestern ist er Etappe Zweiter geworden. Und auch heute ist er wieder um einen Sieg gefahren. Bis 3 Kilometer vor Schluss war er in einer kleinen Spitzengruppe gewesen. Am Schluss wird der Mauro Schmid schon wieder starker Etappe Zweiter. Gewonnen hat der Kishach Carapaz aus Ecuador mit einem Vorsprung von 45 Sekunden. Auf Mauro Schmid. Die Fahrer, die im Gesamtklassement vorne dabei sind, fahren erst in dieser Sekunde ins Ziel. Der Tadej Pogacar führt aber auch nach dieser Etappe von heute souverän. Der Schweizer Yannis Oisach dürfte dafür aus der Top 10 vom gesamten Kei und neu 11. sein. Und der FC Thun verpflichtet der Fabio Seitz. Der Mittelfeldspieler hat letzte Saison für Iverdon gespielt. Der Seitz unterschreibt bei Thun einen 3-Jahres-Vertrag.
0: Jürg Ackermann, wir haben einen warmen Sonnentag hinter uns. Wo war es am wärmsten?
3: Ja, neben über 30 Grad im Tessin hat es im Wallis für etwa 28 Grad lang oder aber auch sonst sehr warm geworden. Und morgen wird es sogar noch mal ein Spürchen wärmer mit Höchstwert von 26 bis 29 Grad. Nachdem aber der Freitag frisch startet mit Tiefstwert um 10 Grad.
0: Bessere Verkehrsinfo vom 2 über halb 6. Stau am Zürichsee auf der A3 Richtung Chur zwischen Wädenswil und Richterswil wegen eines Unfalls auf dem linken Fahrstreifen. So auch vor dem Gotthardtunnel Richtung Süden 5 km und bis zu einer Stunde Wartezeit ab Amsteg und Richtung Norden ab Quinto 3 km und rund 30 Minuten Wartezeit. Die Einfahrt Göschenen und Airolo sind gesperrt. Zu dem Stau in der Zentralschweiz auf der A2 Richtung Luzern zwischen Altdorf und dem Selisbergtunnel. Weiter auf der A2 Richtung Luzern ab der Verzweigung Lopo. Dann in der Region Zürich vor dem Gubristunnel Richtung St. Gallen ab dem Libertaler Kreuz sowie ab Urdorf Süd. In der Region Solothurn auf der A1 Richtung Zürich zwischen Lutherbach und Herkingen. Dann noch in der Region Basel auf der A2 Richtung Deutschland zwischen Pratteln und Wiese sowie auf der A2 und A3 Richtung Deutschland zwischen Pratteln und Rheinfelden.
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0: Wir haben schon ein schönes Bild von der Weltwirtschaft. Eine, die weniger schwächelt infolge Krieg und Zoll. Man kann glaub schon sagen, oder im Moment ist vieles ein bisschen durcheinander. Trotzdem läuft es aber an einem Schweizer Logistikkonzern gerade richtig prächtig. Wir dürfen ja mal über etwas Positives reden. Machen wir gerade das Nächste in der Wirtschaft.
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1: Der Nico Santos, All-Time High.
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1: Die Weltwirtschaft, die schwächelt, Krieg und Zölle. Im Moment ist ziemlich vieles durcheinander. Und trotzdem läuft zum Logistikkonzern Grüne und Nagel aus Schindeligi prächtig. Und warum, das weiss unser SRF 3 Wirtschaftsredaktor Sven Zaug.
3: Ja, es sind sehr gute Zahlen, die Grüne und Nagel heute uns präsentiert hat. Im zweiten Quartal ist der Umsatz um 8% auf 6,6 Milliarden Franken gestiegen. Noch deutlicher der Eingewinn, nämlich um 10% auf 276 Millionen. Das ist schon bemerkenswert, weil das Frachtvolumen, das global transportiert wird durch Krieg und eben, du hast es gesagt, wegen diverser wirtschaftlicher Unsicherheiten nur noch langsam gewachsen ist. Aber Grüne und Nagel transportiert eben nicht nur Fracht, sondern eben verdient auch daran, die doch sehr komplexe Lieferketten effizient zu organisieren.
1: Also je komplizierter die Umstände, um ein Produkt von A nach B zu bringen, desto mehr verdient Grüne und Nagel.
3: Ja, das kann man fast so sagen. Früher war eine Lieferkette relativ einfach. Eine Firma produziert zum Beispiel in Asien. Das Produkt kommt per Schiff nach Europa und fertig. Heute ist das viel komplizierter. Der Krieg in Nahost stört eine sehr wichtige Schiffsroute. Dann haben wir diverse Handelszölle etc. Es ist alles sehr schnelllebig und instabil. Schiffe müssen Umweg fahren, Lieferanten müssen gewechselt werden wegen Zölle und anderem. Unternehmen müssen sich heute viel mehr überlegen, wie sie die Ware rechtzeitig zu den Kunden bringen. Und genau da kommt Kühne und Nagel ins Spiel. Die Firma hilft, Alternativrouten zu finden und Lieferketten am Laufen zu behalten. Und das ist auch finanziell sehr interessant. Bei normalen Transport gibt es viel Konkurrenz und die Margen sind eher tief. Bei komplexeren Angelegenheiten wird es schnell teuer. Und genau das treibt die Margen von Kühne und Nagel.
1: Und in welchem Bereich sieht man das denn am meisten? Wo steigt die Marge?
3: Speziell die Luftfracht ist ein grosser Wachstumstreiber bei Kühne und Nagel. Der Grund ist einfach, mit dem Flugzeug transportiert man vor allem wertvolle oder dringende Sachen. Wir reden hier von Elektronik oder medizinischen Gütern. Wenn zum Beispiel eine Fabrik ein wichtiges Ersatzteil braucht, dann kann man nicht einfach 6 Wochen warten, bis das Schiff ankommt. Wenn also Transportwege unsicher oder Lieferketten gestört sind, wechseln viele Unternehmen vom Schiff in die Luft. Das ist zwar teurer und damit aber auch lukrativer für Kühne und Nagel. Was aktuell sicher auch hilft, ist der Boom rund um künstliche Intelligenz.
1: Was hat denn künstliche Intelligenz mit einer Logistikfirma wie Kühne und Nagel zu tun?
3: Ja, auf den ersten Blick nicht viel. Wenn man über KI redet, denkt man ja zuerst an Firmen wie Nvidia, Microsoft oder Google. Aber hinter dieser Technologie steckt eine riesige Infrastruktur. Es braucht Millionen von Spezialchips, Server und ganze Rechenzentren. Und diese Ware muss rund um die Welt transportiert werden. Gerade die KI-Chips sind ein gutes Beispiel. Sie sind klein, aber extrem wertvoll. Und sie müssen schnell und sicher am Zielort ankommen. Darum laufen viele von diesen Transporten über die Luft. Und das wiederum ist ein gutes Geschäft für Logistikfirmen wie Kühne und Nagel. Das zeigt sich auch am Aktienkurs. Titel von Kühne und Nagel haben seit Anfangsjahr knapp über 20% zugelegt.

0: Musik aus Holland, der Dalton. Und jetzt werden wir ein bisschen heimisch. 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
0: Heute um 1 ist es losgegangen, jetzt gerade fertig, das erste Konzert. Und wir sind auch ein bisschen dabei, in der Leitung der Festivalreporter von unseren romanischen Kollegen beim RTR, Buonasera Elias.
2: Buonasera Jasmin.
0: Sag, wie ist die Stimmung bei euch oben?
2: Es fängt schon besser an als letztes Jahr, das heisst konkret mit mehr Sonne, ein angenehmes Windliwet und es ist viel Vorfreude in der Luft, beziehungsweise auch schon Freude. Freude an dem Klassentreffen, wo das Festival ja irgendwie ist, aber auch Freude an der Musik, die schon gelaufen ist und wo auch noch kommt.
0: Jetzt haben wir heute einen auf der Bühne, der letzte Woche schon auf dem Gurten oben gestanden ist, der Jean-Paul. Mit uns funktioniert glaube einfach überall, egal ob Bern oder Graubünden. Aber du persönlich siehst ja einen, der die grossen Bands gar nicht so gerne sieht am Lumnezia. Das hast du im letzten Jahr mal gesagt.
2: Ja, ich habe deiner Kollegin Céline Verdelis damals auch bei einer Live-Schaltung gesagt, ich freue mich am Festival weniger auf die Headliner und mehr auf die kleinen und mittelgroßen Bands und Artists. Der Stefan Buck, der Frontmann von Hecht und scheins emsiger SRF3-Hörer, hat das auf dem Weg da an im Radio gehört. Hecht war nämlich Headliner an dem Abend und im Interview hat er mir dann das da gesagt.
3: Ich muss sagen, ich bin ein bisschen skeptisch in das Interview, weil ich habe heute SRF3 gehört und dann bist du gekommen und hast gesagt, du freust

0: nicht so auf die Hauptacts, sondern mehr auf die anderen Acts. Oh. Und dann bin ich schon ein bisschen skeptisch gewesen, aber ich habe jetzt wieder Frieden geschlossen, sozusagen.
1: Alles ist in Frieden bei euch, ich bin froh. Aber sowieso bei euch sind die kleinen Bands oder genauso wichtig wie die grossen Startrampen, heisst die Bühne dafür. Was ist da dein Favorit heute?
2: Ja, wer romanischen Rap kennt, weiß, dass es nicht mehr so viele Leute hat, die romanischen Rap machen. Und jetzt ist aber tatsächlich eine sehr überschaubare Generation am Nachrücken, eine, die aber grosses Potenzial hat. Und einer der wichtigsten Namen von dem Rap-Nachwuchs, dem romanischen, ist der Similo.
3: Per quei menus, menus, vina von Ogevus, doce che vus es mos es egis che nus dat tempo in per vana schia, i doctors a schia.
2: Ein junger Rapper aus Rushain, der letztes Jahr einen vielversprechenden zweiten Platz am Bandix Ost gemacht hat und der meiner Meinung nach gute Geschichten erzählt, auf eine ehrliche, authentische und auch auf eine sehr coole Art.
1: Newcomer entdecken. Eines von unseren Versprechen im Festival Sommer auf SRF 3. Und wir versprechen ja auch, dass man dabei sein kann, ohne vor Ort zu sein. Bei euch ist das auch möglich, auch für uns alle, die nicht romanisch reden.
2: So ist es. Wir haben einen Artikel extra auf Deutsch vorbereitet, den wir laufend aktualisieren. Dort hat es Bilder, Videos, einen Livestream von den meisten Konzerten vom Wochenende. Und den findet ihr bei euch auf srf3.ch. Und wer das Ganze noch etwas detaillierter und in Romansch haben will, ein bisschen heimeliger, darf auch sehr gerne bei uns auf rtr.ch vorbeischauen.
1: Danke, Elias. Zu Zeus, viel Spass noch bei den Konzerten und geniesse für uns noch die traumhaft Bergkulisse vor Ort.
2: Machen wir, danke.
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0: Doing Terrible Things. 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
1: Die Nachrichten von SRF um 18 Uhr mit Olivia Limacher. Lehren aus dem Fall Maisano am Universitätsspital Zürich. Die Eidgenössische Qualitätskommission fordert schweizweit strengere Transparenz- und Kontrollregeln für Spitäler. Hitze und starker Wind fachen den Waldbrand an der französischen Atlantikküste weiter an. Mehr als 20.000 Menschen wurden in Sicherheit gebracht. Das Wetter heute Abend und morgen ist es meist sonnig bei 26 bis 30 Grad. Die Zustände rund um die Herzchirurgie am Universitätsspital Zürich haben schweizweit für Aufsehen und Entsetzen gesorgt. Laut einem Untersuchungsbericht war die Patientensicherheit am Unispital gefährdet, auch weil ein Chirurg Interessenskonflikte nicht deklariert hatte. Bei Operationen setzte er häufig ein Implantat ein, an dessen Produktion er selber unternehmerisch beteiligt war. Dieser Fall soll Konsequenzen haben, und zwar für alle Spitäler in der Schweiz. Das fordert jetzt die Eidgenössische Qualitätskommission. Inlandredaktor Elmar Plotzer.
2: Es sei problematisch, wenn behandelnde Ärztinnen und Ärzte versteckte wirtschaftliche Interessen an medizinischen Produkten hätten, befindet die Eidgenössische Qualitätskommission, die als unabhängiges Gremium dem Bundesrat zur Seite steht. Deshalb müssten die Spitäler dafür sorgen, dass solche Interessenbindungen umfassend und regelmäßig offengelegt würden, sagt Michael Jordi, der Präsident der Qualitätskommission. Auch die zuständigen Behörden stünden dabei in der Pflicht.
3: Diese Empfehlung richtet sich auch an die Kantone, welche als Aufsichts- und Zulassungsbehörde den Spitälern vorschreiben müssen, dass sie eben solche Verbindungen offenlegen und auch Interessenkonflikte ihnen melden.
2: Eine bessere Kontrolle brauche es außerdem, wenn ein Spitalarzt eine experimentelle Behandlung an einem Patienten anwende. Diese Kontrollen seien heute häufig zu lasch.
3: Es genügt nicht, dass man auf einer einzelnen Abteilung oder ein einzelner Klinikleiter das anschaut, sondern das muss auf der Ebene der operativen und strategischen Führung des Spitals geschehen, damit das vermieden werden kann.
2: Die Eidgenössische Qualitätskommission hofft, dass ihre Empfehlungen von Behörden und Spitalverantwortlichen aufgegriffen werden. Denn es gehe letztlich um die Qualitätssicherung im Schweizer Gesundheitswesen.
1: Inlandredaktor Elmar Plotzer. An der französischen Atlantikküste breitet sich ein Waldbrand rasant aus. Inzwischen ist in der betroffenen Region eine Fläche von 3.400 Hektar betroffen. Das ist etwas größer als die Fläche des Brienzersees. Über 20.000 Menschen wurden vorsorglich in Sicherheit gebracht. Touristinnen und Touristen mussten bei Bordeaux Ferienzentren und Campingplätze verlassen. Dabei habe Frankreich viel Erfahrung mit Waldbränden, sagt ARD-Korrespondentin Julia Borutta.
4: Frankreich ist vergleichsweise gut ausgestattet, um Feuer zu bekämpfen. Sie haben diese legendären Canadair, diese gelben Wasserflugzeuge, und es gibt viele freiwillige Feuerwehrleute, die jeden Tag ihr Leben riskieren. Drei Feuerwehrmänner haben ihren Einsatz tatsächlich schon mit dem Tod bezahlt. Aber die Diskussion reißt nicht ab, wie man noch wirksamer werden könnte, bessere Ausrüstung und noch bessere Prävention.
1: In der Region Gironde machen derzeit auch die Wetterbedingungen Probleme. Die Hitze und starker Wind erschwerten die Arbeit der Einsatzkräfte, sagen die Behörden. Zu zwei Meldungen aus den USA. US-Präsident Donald Trump knüpft das Atomabkommen mit Saudi-Arabien an eine Bedingung. Saudi-Arabien müsse seine Beziehungen zu Israel normalisieren und dem Abraham-Abkommen beitreten, sagt Trump. Mit dem gestern unterzeichneten Atomabkommen wollen die USA Saudi-Arabien helfen, ein ziviles Atomprogramm aufzubauen. Atomwaffen seien ausgeschlossen. Letzte Woche haben in den USA 187.000 Menschen Arbeitslosengeld beantragt. Das seien 22.000 weniger als in der Vorwoche, schreibt das US-Arbeitsdepartement. Laut der Nachrichtenagentur AP gab es zuletzt vor 57 Jahren so wenige Anträge auf Arbeitslosengeld. Diese zeigen, wie es dem US-Arbeitsmarkt geht. Nach Venezuela. Die schweren Erdbeben Ende Juni haben nach Schätzungen der Weltbank Sachschäden in Höhe von knapp 20 Milliarden Dollar verursacht. Fast die Hälfte davon entfällt auf zerstörte oder beschädigte Wohnhäuser. Besonders stark betroffen sind die Region um die Hauptstadt Caracas und der Bundesstaat La Guaira. Die beiden Erdbeben der Stärke 7,2 und 7,5 hatten das Land am 24. Juni erschüttert. Inzwischen sind nach offiziellen Angaben mehr als 5'000 Menschen ums Leben gekommen. Fast 18'000 Menschen haben ihr Zuhause verloren. Zum Radsport. Richard Carapaz aus Ecuador hat die 18. Etappe der Tour de France gewonnen. Zweiter wurde, wie schon gestern, der Schweizer Mauro Schmid. In der Gesamtwertung führt weiterhin der Slowene Tadej Pogacar. Die Börsendaten von SIX. Der Swiss Market Index schließt bei 14.215 Punkten, minus 0,7%. Der Dow Jones Index in New York fällt um 1,1%. Der Euro wird zu 92,93 gehandelt, der Dollar zu 81,70. Soweit die Meldungen.
4: Ist es morgen nochmal sonnig? Jörg Ackermann von SRF Meteo.
5: Ja, morgen wird es sogar nochmal sonniger als heute. Morgen scheint damit die Sonne zuerst mal vom wolkenlosen Himmel und auch die Schleierwolken, die am Nachmittag kommen, schränken den Sonnenschein fast nicht ein. Dazu steigen Temperaturen nach einem frischen Morgen auf sehr warme 26 bis 29 Grad.
4: SRF Verkehrsinfo vom 6 ab 6. Stau am Zürichsee auf der A3 Richtung Chur zwischen Hagen und Richterswil. Wegen eines Unfalls auf dem linken Fahrstreifen. Vor dem Gotthardtunnel Richtung Süden 4 km und bis zu 45 Minuten Wartezeit ab Amsteg. Und Richtung Norden ab Quinto 3 km und rund 30 Minuten Wartezeit. Die Einfahrten Göschenen und Airolo sind gesperrt. Zudem Stau in der Zentralschweiz auf der A2 Richtung Luzern zwischen Altdorf und Beckenried. Weiter auf der A2 Richtung Luzern ab der Verzweigung Loppon. Dann im Berner Oberland auf der A8 Richtung Spiez zwischen Wilderswil und Derligen, in der Region Solothurn auf der A1 Richtung Zürich zwischen Lutherbach und Herkingen. Dann in der Region Zürich vor dem Gubristunnel Richtung St. Gallen ab dem Limmertaler Kreuz sowie ab Burdorf Nord. In der Region Basel auf der A2 Richtung Deutschland zwischen Pratteln und Wiese sowie auf der A2 und A3 Richtung Deutschland zwischen Pratteln und Rheinfelden.
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4: Man sieht nicht mehr so viel Grün, wenn man in die Weite schaut. Die Wiese und die Weide sind vor allem braun und das macht den Bäuerinnen und Bauern zu arbeiten. Was Trockenheit mit zum Beispiel gerade den Milchkühen macht und das für einen Betrieb nichts Schönes heissen kann, hören wir gleich als nächstes.

0: Oasis, whatever, auf SRF 3. Es ist zu trocken. Wirklich zu trocken. Wer auf die Wiese und die Weide schaut, sieht statt sattem Grün vor allem Brau. Das macht den Bäuerinnen und Bauern zu arbeiten. Ein Haufen Betriebe haben Mühe, ihre Tiere zu füttern, so wie die Familie Rossitz, Regiolswil im Kanton Basel-Land. Sie haben Milchkühe.
1: Wenn wir unsere Mengen an Mühe kaufen, dann schwätzen wir von 2-3 Lastwagen, von 30'000, gegen 30'000 Franken oder mehr.
0: Philipp Rossi hat sich also überlegen, Futter zu kaufen. Das ist aber auch schwierig und darum tut er seine 30 Milchkühe so füttern, wie er sonst im Winter macht, wenn sie nicht auf die Weide können.
1: Wir sind ein Biobetrieb, das heisst, wir dürfen nur 100% Inlandprodukte verfuhren. In der Schweiz selber ist fast kein Futter rum momentan. Auf dem Markt ist praktisch nichts ausgeschrieben. Also wir sehen ein paar Ballen rum, aber das ist minimal.
0: Und wenn es dann irgendwie nicht mehr lange mit dem Futter, bleibt nur noch die Schlachtung der Kühe, auch wenn es der letzte Ausweg ist, sagt Sandra Rossi.
2: Wir werden alles daran setzen, dass wir jede Kuh behalten können, weil eben die ganze Familie hängt, auch die Kinder hängen sehr dran. Das ist für uns wie ein Familienmitglied, die Kühe. Und das wird uns sehr, sehr schwer fallen. Und das ist wirklich der letzte Ausweg, den wir haben.
0: Und auch für die Tochter Leonie, 15, und ihre Geschwister, wäre es schlimm?
3: Man hat ja eigentlich die gesehen, seit sie klein sind, und jetzt ist man eigentlich mit ihnen zusammen aufgewachsen und ist eigentlich immer um sie herum gewesen. Und wenn dann eine muss gehen, wo man halt schon sehr bezogen hat oder auch Namen gegeben hat und so, ist halt schon sehr emotional dann.
0: Und darum hoffen Land auf, Land ab, so viele landwirtschaftliche Betriebe auf Regen. Am Wochenende könnte es ein bisschen gehen wegen der Gewitter. Das langt aber bei weitem nicht gegen die Trockenheit im Land.

0: Jokes. Brother, jetzt ist halb sieben. Und gib kurz Nachrichten mit Olivia Limacher.
1: Die Eidgenössische Qualitätskommission fordert strengere Regeln für Spitäler. Nach den Vorwürfen gegen den früheren Herzchirurgen Francesco Maesano am Universitätsspital Zürich. Ärztinnen und Ärzte sollen finanzielle Verbindungen zu Firmen offenlegen. Zudem sollen nur noch Spitäler auf den kantonalen Spitallisten stehen, die Transparenzregeln und ethische Standards bei Forschung und Behandlungen einhalten. US-Präsident Donald Trump knüpft das Atomabkommen mit Saudi-Arabien an eine Bedingung. Saudi-Arabien müsse seine Beziehungen zu Israel normalisieren und dem Abraham-Abkommen beitreten, schreibt Trump auf seiner Online-Plattform. Mit dem gestern unterzeichneten Atomabkommen wollen die USA Saudi-Arabien beim Aufbau eines zivilen Atomprogramms unterstützen. Atomwaffen seien ausgeschlossen, so Trump. An der französischen Atlantikküste sind wegen eines Waldbrandes fast 20.000 Menschen in Sicherheit gebracht worden. Betroffen sind vor allem Feriengäste nahe Bordeaux. Verletzt wurde niemand. Das Feuer ist gestern ausgebrochen und hat sich inzwischen auf rund 3.100 Hektar ausgedehnt. Das entspricht etwa der Fläche des Brienzersees.
2: Die 18. Etappe von der Tour de France hat einem Schweizer ein bisschen mehr Glück gebracht als einem anderen. Reto Wittmer.
3: Der Maurer Schmid, der dieser Tour schon eine Etappe gewonnen hat, gestern zweiter war. Ja, der ist auch heute wieder zuvorderst mit dabei gewesen. Am Schluss wird er 45 Sekunden hinter dem Richard Carapaz gerade wieder zweit. Wie gestern eben auch schon. Ein bisschen weniger gut gelaufen ist der Tag heute für den Bestschweizer im Gesamtklassement. Der Yannis Ouazzach geht nach dieser Etappe von heute von Rang 10 im Gesamten raus aus der Top 10 auf Rang 11. Ganz vor im Gesamtklassement führt nach wie vor souverän der Tadej Pogacar. Und im Fußball startet der FC St. Gallen heute Abend seine Saison, das in der Qualifikation zu der Europa League. Dort wartet ganz ein grosser Brocken. Niemand geringer als der portugiesische Rekordmeister Benfica Lissabon. Ein Spiel zum Geniessen, ein Spiel, das man nichts zu verlieren hat, heisst es von der St. Gauer. Der Match gibt es live im Fernsehen ab der 8. auf SRF 2.
2: Es gibt eine frische Nacht, Jörg Ackermann.
4: Ja genau, in der sternklaren Nacht. Da kühlt es gut ab. Temperaturen sinken bis morgen auf frische 11 bis 8 Grad. In den höheren Alpentälern, wie zum Beispiel das Andermatt, gibt es sogar kalte 3 Grad. Aber die Sonne wärmt morgen rasch auf. Es gibt nämlich einen sonnigen Freitag bei Höchstwert von 26 bis 29 Grad.
2: SRF Verkehrsinfo, 6:35 ist es. Stau am Zürichsee auf der A3 Richtung Chur zwischen Hagen und Richterswil wegen eines Unfalls auf dem linken Fahrstreifen. Dann Stau vor dem Gotthardtunnel Richtung Süden, 4 Kilometer und bis zu 45 Minuten Wartezeit ab Amsteg und Richtung Norden ab Quinto, 3 Kilometer und rund 30 Minuten Wartezeit. Die Einfahrten Göschenen und Airolo sind gesperrt. Dann weiter Stau in der Zentralschweiz auf der A2 Richtung Luzern zwischen Altdorf und Beck. In der Region Zürich auf dem Westring Richtung Gubristunnel ab Urdorf Nord und noch in der Region Basel auf der A2 Richtung Deutschland zwischen dem Schweizer Halle-Tunnel und Wiese.

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1: Nimmt uns an der Hand Richtung Donnerstagabend, der Luis Capaldi. Jetzt ist uns vor, wirklich gerade wie die Schuppen von den Augen gefallen. Aber wirklich. Aber zuerst von Anfang an. Sie hat letzte Woche einen Gurten gespielt, SRF 3 Best Talent, die Melody. Und sie liebt es, an Festivals auftreten.
2: Festivals ist das Beste. Weil wenn man fertig geschafft hat, kann man noch ganz viele andere Konzerte schauen und mit dem Team einen Hang haben. Und es ist so schön.
1: Und bei dem Hang habe ich sie eben am Open Air St. Galaxy. Zweimal und jedes Mal so heu gewunken, von weitem, und sie jedes Mal nicht heu gesagt. Und jetzt weiss ich auch wieso. Am guten Festival hat sie es nämlich verraten.
2: Ich sehe eben sehr schlecht und habe aber meine Brille nie an.
1: Voilà, da kann ich noch lang winken. Aber ist auch wurscht, ich bin nicht wichtig. Hauptsache, wir sehen sie. Und falls sie verpasst haben am Gurten, so tönt sie.

0: Selena Gomez, Sing a Soon. Letzt neust von der Stunde. 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
1: Die Nachrichten von SRF um 7 mit Lukas Siegfried. In Regensburg in Deutschland hat ein junger Mann in einer Bankfiliale einen anderen Mann mit einem Messer angegriffen und getötet. Die Polizei hat den mutmaßlichen Täter festgenommen. Zwischenzeitlich hielt er weitere Personen in der Bank als Geiseln fest. Zwei Personen seien in Sicherheit gebracht worden, sagen die Behörden. Aber der Einsatz laufe noch, ein Spezialkommando sei noch daran, das Gebäude abzusuchen. Der Angreifer sei ein 20-jähriger Deutscher. Die Polizei geht Stand jetzt davon aus, dass der Mann alleine gehandelt hat. Zu einem möglichen Motiv und zu den Hintergründen der Tat gibt es noch keine gesicherten Informationen. Dann in die Schweiz mit zwei kurzen Meldungen aus den Kantonen. Ab morgen gilt auch in den Kantonen Basel-Stadt und Basel-Landschaft ein absolutes Feuerverbot. Das heisst, im Freien darf kein Feuer mehr entfacht werden. Im Siedlungsgebiet sind Gas- und Elektrogrills noch erlaubt, aber nur mit genügend Abstand zu Wiesen, Sträuchern und Bäumen. Der Tessiner Regierungsrat Claudio Zali gibt sein Justiz- und Polizeidossier vorläufig ab. Der Lega-Politiker trete in den Ausstand, bis die Ermittlungen gegen ihn abgeschlossen seien, schreibt die Tessiner Regierung. Die Staatsanwaltschaft ermittelt gegen Claudio Zali, unter anderem wegen des Verdachts auf Amtsmissbrauch. Dann nach Venezuela. Die schweren Erdbeben Ende Juni haben nach Schätzungen der Weltbank Sachschäden in Höhe von knapp 20 Milliarden Dollar verursacht. Fast die Hälfte davon entfällt auf zerstörte oder beschädigte Wohnhäuser. Besonders stark betroffen sind die Region um die Hauptstadt Caracas und der Bundesstaat La Guaira. Die beiden Erdbeben der Stärke 7,2 und 7,5 hatten das Land am 24. Juni erschüttert. Inzwischen sind nach offiziellen Angaben mehr als 5'000 Menschen ums Leben gekommen. Fast 18'000 Menschen haben ihr Zuhause verloren. Dann zum Radsport. Der Schweizer Mauro Schmid ist an der Tour de France erneut aufs Podest gefahren. Schmid wurde wie schon gestern Zweiter. Gewonnen hat die heutige 18. Etappe Richard Carapaz aus Ecuador. Und in der Gesamtwertung führt weiterhin der Slowene Tadej Pogacar. Das Wetter heute Abend und morgen ist es meist sonnig bei 26 bis 30 Grad. Das waren Nachrichten von Radio SRF, verantwortlich Tobias Meyer.
0: SRF Verkehrsinfo von 19.02 in der Region Zürich auf der A4 Richtung Zürich. Stauweg zwischen Affoltern am Albis und dem Islisbergtunnel. Dann vor dem Gotthardtunnel Richtung Süden 2 Kilometer und bis zu 30 Minuten Wartezeit ab Wassen. Und Richtung Norden 3 Kilometer und rund 30 Minuten Wartezeit ab Quinto. Die Einfahrt Airolo ist gesperrt.
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0: Ihre erste Weihnachtssong hat sie mit Fifi geschrieben. Mittlerweile ist sie 24 und es kommt jetzt kein Weihnachtssong, keine Angst. Olivia Rodrigo, Drop Dead ist ihr Neuest. Und dann gibt es gleich noch Reto Borrell und die Christina Aguilera.

0: drop dead.
1: Im Normalfall spielen Kinder mit dem Spielzeug. Die Spielzeuge können sie aber auch allein. Einmal bei Toy Story.
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1: Wir erinnern uns an die lustigen Animationsfilme Toy Story. Heute neu in den Kinos, der 5. Teil, rund um die Cowboy-Figuren Woody und Jesse und den Weltabenteurer Buzz Lightyear. Ein Klassiker, die Reihe.
3: Diese Filmreihe ist nicht nur fantasievoll und witzig, sondern sie ist ja auch super erfolgreich. Bisher über 4 Milliarden US-Dollar haben die Teile eingespielt. Sie waren 12-mal insgesamt für die Oscars nominiert, 4-mal gewonnen und hat eigentlich auch Filmgeschichte geschrieben, weil der erste Teil war der erste komplett computeranimierte Animationsfilm. Und man kann auch sagen, dass dank des Erfolgs des ersten Teils das Pixar-Studio, das ja nun mittlerweile ein legendäres Animationsstudio ist, durch gestartet hat. Die haben ja später noch so Hits wie Wall-E oder Finding Nemo rausgehauen.
1: Stehen im Teil 5 wieder der Cowboy Woody und der Weltraumer Buzz Lightyears im Zentrum?
3: Sie sind natürlich dabei, aber diesmal ist die Hauptfigur Cowgirl Jessie und ihr Pferd Bullseye. Sie, Buzz und das andere Spielzeug, die leben bei der 8-jährigen Bonnie. Aber dann ändert sich auf einmal das ganze Leben des Spielzeugs, weil die Eltern schenken dem Kind also ein froschähnliches Kindertablet namens Lilypad. Und auf einmal sind alle Spielzeuge vergessen. Sie liegen unterm Sofa auf der Kommode, aber gespielt wird nicht mehr. Und das findet Cowgirl Jessie natürlich nicht gut und sie stellt Lilypad zur Rede.
4: Wir müssen reden.
5: Gerät, bitte.
4: Nenn mich Lilly.
5: Ich und das Spielzeug haben den ganzen Sommer versucht, für Bonnie Freunde zu finden.
4: Ja.
5: Aber dann hast du dazwischen gefunkt. Hörst du mir überhaupt zu?
6: Ich höre doch immer zu.
4: Siehst du?
7: Pass mal auf, ich und das Spielzeug haben den ganzen Sommer...
4: Jetzt auf Spanisch.
5: Was?
8: Hey, der Platz hinter der Kommode gehört mir.
1: In den USA ist Toy Story 5 sehr erfolgreich. Dazu ist bis jetzt jeder Teil für einen Oscar nominiert gewesen. Siehst du das auch beim 5. neuen Teil?
3: Wir werden diesen Film definitiv bei den Oscars sehen, alleine schon, weil ja Taylor Swift im Soundtrack ist. Der Film ist vielleicht am Anfang so ein bisschen pädagogisch, weil es darum geht, analog gegen digital, Spielzeug gegen Technik. Aber ansonsten ist das wirklich ein witziges Wiedersehen mit Woody, Jesse, Buzz und Co. Also das guckt man sich gerne an. Und so das Thema, was ja in jedem dieser Filme immer so eine Rolle spielt, ist ja so das Thema Verlust. Also sprich, das Spielzeug hat Angst, irgendwann mal vergessen, auf dem Dachboden zu landen. Die Kinder verlieren ihre Kindheit, weil sie eben einfach älter werden. Und auch in diesem Teil gibt es wieder melancholische Momente. Das gehört einfach bei Toy Story dazu.
9: Woody!
10: Hallo?
9: Ist die Lage für Spielzeuge wirklich so schlimm?
11: Wir finden täglich immer mehr vergessenes Spielzeug.
12: Wir sind verloren!
13: Die Technik übernimmt unser Zuhause.
11: Ich weiß nicht, Jessie. Spielzeug ist zum Spielen, aber Technik ist
14: für alles.
1: Oh, Toy Story 5. Ab heute in den Kinos.

0: Männer nicht. Von Olivia Dinn. Es war Verkehrsinfo vom 7:30. Es liegen zurzeit keine Meldungen über größere Störungen vor.
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0: Der 1. August, der geht zwar noch mehr wie eine Woche, aber wir sind heute schon sehr national unterwegs.

0: Legende potent doch noch. Live. Alles klar. Schon besser auf 3. Und gestern hat's noch gespielt am Paleo Festival die britische Band The Cure. Jetzt mit in unser Rockdoktor Dominik Diller.
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0: Und es ist schon beeindruckend. Eine Band, die so lange Musik macht und immer noch junge Fans begeistert. Wie zum Beispiel auch sie, Musikerin Olivia Rodrigo, bekennender Fan, sie ist 23 und Robert Smith, Sänger von The Cure, 67, 44 Jahre Altersunterschied. Trotzdem sagt Olivia Rodrigo, The Cure gehört zu ihren Idolen. Sie schaffen es also mit ihrer Musik immer noch junge und neue Fans zu begeistern. Und der Dominik Diller, er weiss auch wieso.
3: Es ist die Mischung aus Langlebigkeit und Einzigartigkeit, die The Cure während all diesen Jahren so relevant für alle Altersklassen haben lassen bleiben. Die Mischung aus emotionaler Tiefe, aus Ehrlichkeit, aus Melancholie. Und natürlich sind The Cure musikalisch einfach wahnsinnig vielseitig. Sie bieten eine riesige Range, einen Mix an Stil und Stimmungen.
0: Sie können es immer noch. Haben Sie gestern am Paleo Festival gezeigt?
3: Alles in allem toll. Glasklarer Sound. Jeden Ton von den drei Gitarren hast du am jeweiligen Gitarrist zuordnen. Einer von diesen drei Gitarristen war natürlich der Frontmann und Sänger Robert Smith. Und wie der mit seinen 67 jeden Ton trifft, das ist beeindruckend. Man trifft selten so eine gut eingespielte Band mit so einem fantastischen Sound an einem so einem grossen Open-Air-Festival wie das NIO. Aber The Cure sind schließlich auch nicht einfach irgendeine Band.
0: Darum einer von Ihnen, für alle, die vielleicht gestern waren. Aber besonders auch für die, die eben nicht dabei waren.

Cure. Gestern bei Leo in New York gespielt. Und zwar leidenschaftlich und konzentriert. Habe ich nachgelesen auf srf3.ch. Dort haben wir den ausführlichen Konzertbericht.

0: 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Jetzt Update aus der Nachrichtenredaktion. 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
1: Die Nachrichten von SRF um 8 mit Lukas Siegfried. Die USA werfen der EU vor, die gemeinsamen Handelsbeziehungen zu gefährden. Die EU gehe zunehmend aggressiv gegen US-amerikanische Technologieunternehmen vor, schreibt der US-Handelsbeauftragte Jameson Greer. Die heutige Buße von fast 1 Milliarde US-Dollar gegen den Suchmaschinenriesen Google zeige dies erneut. Die EU behaupte oft, sie wolle Stabilität und Verlässlichkeit in den gemeinsamen Handelsbeziehungen, schreibt Greer. Diese Maßnahmen brächten jedoch massive Unsicherheit für US-Exporte nach Europa. Die EU-Kommission begründete die Buße gegen Google mit unfairen Geschäftspraktiken. Google bevorzuge bei den Suchanfragen eigene Angebote und benachteilige so die Konkurrenz. Weiter in der Schweiz mit zwei kurzen Meldungen aus den Kantonen. Ab morgen gilt auch in den Kantonen Basel-Stadt und Basel-Landschaft ein absolutes Feuerverbot. Das heisst, im Freien darf kein Feuer mehr entfacht werden. Im Siedlungsgebiet sind Gas- und Elektrogrills noch erlaubt. Allerdings nur mit genügend Abstand zu Wiesen, Sträuchern und Bäumen. Der Tessiner Regierungsrat Claudio Zali gibt sein Justiz- und Polizeidossier vorläufig ab. Der Lega-Politiker trete in den Ausstand, bis die Ermittlungen gegen ihn abgeschlossen seien, schreibt die Tessiner Regierung. Die Staatsanwaltschaft ermittelt gegen Claudio Zali unter anderem wegen des Verdachts auf Amtsmissbrauch. In Regensburg in Deutschland hat ein junger Mann in einer Bankfiliale einen anderen Mann mit einem Messer angegriffen und getötet. Die Polizei hat den mutmaßlichen Täter festgenommen. Zwischenzeitlich hielt er weitere Personen in der Bank fest. Zwei Personen seien von Einsatzkräften in Sicherheit gebracht worden, sagen die Behörden. Der Angreifer sei ein 20-jähriger Deutscher. Die Polizei geht Stand jetzt davon aus, dass er alleine gehandelt hat. Zu einem möglichen Motiv und zu den Hintergründen der Tat gibt es noch keine gesicherten Informationen. Noch nach Venezuela. Die schweren Erdbeben Ende Juni dort haben nach Schätzungen der Weltbank Sachschäden in der Höhe von knapp 20 Milliarden Dollar verursacht. Fast die Hälfte davon entfällt auf zerstörte oder beschädigte Wohnhäuser. Besonders stark betroffen sind die Region um die Hauptstadt Caracas und der Bundesstaat La Guaira. Die beiden Erdbeben der Stärke 7,2 und 7,5 hatten Venezuela am 24. Juni erschüttert. Inzwischen sind nach offiziellen Angaben mehr als 5'000 Menschen ums Leben gekommen. Fast 18'000 Menschen haben ihr Zuhause verloren. Bleiben die Wetteraussichten. Auch morgen wird es sonnig. Nach einer kühlen Nacht steigt die Temperatur morgen auf 26 bis 30 Grad. Das waren Nachrichten von Radio SRF. Verantwortlich ist Tobias Meyer.
2: SRF Verkehrsinfo von 20.03 Uhr in der Region Zürich auf dem Westring Richtung Gubristunnel Stau zwischen Birmensdorf und Urdorf Süd wegen einer Baustelle.
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2: Vielleicht sind ihr ja gerade in der Ferienvorbereitung noch die letzten Unterhosen am Waschen, Koffer packen und so. Aber etwas darf man nicht vergessen. Wenn man zurückkommt, Souvenirs mitbringen. Wer fortgeht, dann nimmt etwas Schönes heim mit. Das gehört sich so, finde ich. Es ist SRF 3 zwar nicht wirklich am Ferien machen, aber ab und zu sind wir schon auch unterwegs. An den Festivals von der Schweiz entlang zum Beispiel. Und auch von dort nehmen wir euch natürlich etwas Schönes mit. Natürlich in Musikform, wie sich das gehört im Radio. Das ist die Meldi. Sie hat letzte Woche am Gurtenfestival in Bern gespielt und sie ist heute unser liebster Mitbringsel für euch. SRF 3 hat ihren Auftritt so toll gefunden, dass wir ihn aufgenommen haben und euch heute Abend zu euch schicken. Für das müsst ihr gar nicht in die erste Reihe gehen, sondern einfach Radio hören. Wobei bei der Meldi in der ersten Reihe stehen, lohnt sich eigentlich noch. Das ist eigentlich keine schlechte Idee. Dann gehört man nämlich zu dem ganz illustren kleinen Kreisel von den Leuten, die die Meldi überhaupt sieht auf der Bühne.
4: Ich sehe eben sehr schlecht und habe aber meine Brille nie an auf der Bühne. Darum sehe ich eigentlich nur so in den ersten 5 Reihen. Und wenn ich so merke, dass die bei mir sind, bin ich schon happy.
2: Das ist aber eigentlich auch kein Problem, dass sie einem nicht sieht, weil wir sehen sie heute Abend auch nicht. Das hat auch also so an sich, dass man nur hört und nicht schaut. Also hören wir zusammen zurück ans Gurtenfestival 2026, gehen in die erste Reihe vom LD-Konzert und geniessen zusammen Live-Musik von unserem SRF 3 Best Talent. Lia Interbizin hat im Studio. Ich wünsche ganz einen schönen Donnerstagabend.

0: Merci Fimo. Welcome to our show. ich bin Mel D. Ich habe extra das aufgeschrieben für euch. Da. Aber ich habe noch eine wunderbare Band dabei und ich stelle sie euch gerade vor. Wir sind die nächste Stunde nämlich zusammen unterwegs. An Drums und Vocals der wunderbare Lukas Kupprecht. Und an Bass und Vocals die wunderbare Nayara Balmer.
1: Let's go!

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1: Merci, es ist so schön, zum da sein. Ich habe mir das immer ein bisschen gewünscht und jetzt sind wir da. That's amazing. Danke vielmals, sind ihr schon da um die Uhrzeit. In der Sonne trinken genug Wasser und alle anderen Sachen auch. Wir kommen nachher auch zu euch gehen feiern. Ich freue mich besonders auf Lord. Und ich bin so Fan. Ich bin auch so mega fest Fan. Ja, me too. Und natürlich meine Friends. Brennt auf, aber hungern nachher direkt alle an die Hauptbühne, okay? Gut. Aber zuerst spiele ich noch ein bisschen mit meiner Gang. Wir spielen Songs von meinem ersten Album. Der nächste ist auch da drauf und heisst Soft. Und Gott, so.

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1: Okay, geht's euch gut? Okay. Ich glaub's auch. Ich brauch schnell einen Schluck Wasser. Der nächste Song, den wir spielen, heisst Heavy Sleep. Der ist neu. Aber kommt vielleicht bald. 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
1: Why so shy? Am Schluss können alle so pfeifen wie Vögel. Ich sag's jetzt schon mal, okay? Ich mach so und dann. Oh, Wespis! Oh, ich hab so Angst vor Wespis, Leute. Ist das Problem Blitz und Wespi? Not possible. Please go away. Thank you. Okay. Genau, falls ihr Lust habt, am Schluss mitpfeifen wie ein Vögel, ist es wunderbar. Falls nicht, könnt ihr einfach chillen. It's alright.

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Das ist die Melodie live am Agurtenfestival 2026. SRF 3 Best Talent auf der ganz grossen Bühne. Sehr, sehr schön zu sehen, wie das passiert ist. Die ganzen Highlights vom Agurtenfestival gibt es natürlich immer noch online auf srf3.ch und nächste Woche dann auch noch weitere musikalische Live-Perlen. Und vielleicht habt ihr es gehört, wo die Melodie erzählt hat während dem Konzert, wie sie sich sehr fest auf die Lord freut, wo am gleichen Abend am Gurtenfestival gespielt hat. Nehmen wir als Anlass, einen von ihr zu hören. Get Ready With Me von The Lord.

0: Get Ready With Me von der Lorde bei ihrem neuesten Album Virgin geht jetzt gehört bei Sounds auf SRF 3.
1: Die Nachrichten von SRF um 9 mit Lukas Siegfried. Die USA werfen der EU vor, die gemeinsamen Handelsbeziehungen zu gefährden. Die EU gehe zunehmend aggressiv gegen US-amerikanische Technologieunternehmen vor, schreibt der US-Handelsbeauftragte Jamieson Greer. Die heutige Buße von fast 1 Milliarde US-Dollar gegen den Suchmaschinenriesen Google zeige das erneut. Die EU behaupte oft, sie wolle Stabilität und Verlässlichkeit in den gemeinsamen Handelsbeziehungen, schreibt Greer. Diese Maßnahmen brächten jedoch massive Unsicherheit für US-Exporte nach Europa. Die EU-Kommission begründete die Buße gegen Google mit unfairen Geschäftspraktiken. Google bevorzuge bei den Suchanfragen eigene Angebote und benachteilige so die Konkurrenz. In die Ukraine. Dort will der entlassene Verteidigungsminister Mykhailo Fedorow zurück ins Amt. Der Posten des Verteidigungsministers sei entscheidend für den Kriegsverlauf. Er sei mit keiner anderen Aufgabe einverstanden, sagt Fedorow. Präsident Volodymyr Zelensky hat Fedorow letzte Woche abgesetzt. Medien berichteten von einem Machtkampf zwischen Fedorow und dem Chef der Armee. Der Entscheid löste in verschiedenen ukrainischen Städten Demonstrationen aus. Zelensky reagierte darauf, er entließ auch den Armeechef und bot Fedorow verschiedene neue Posten an. Der des Verteidigungsministers ist aber nicht darunter. Mykhailo Fedorow gilt als Spezialist für Digitalisierung und Drohnentechnologie. Damit hat die Ukraine im Krieg gegen Russland zuletzt Fortschritte erzielt. Und jetzt noch zwei kurze Meldungen aus dem Ausland. In Regensburg in Deutschland hat ein junger Mann in einer Bankfiliale einen anderen Mann mit einem Messer angegriffen und getötet. Die Polizei hat den 20-jährigen Deutschen festgenommen. Er hielt zwischenzeitlich zwei weitere Personen in der Bank fest. Zum Motiv und den Hintergründen gibt es noch keine gesicherten Informationen. Und bei der IATA, dem Dachverband der Fluggesellschaften, übernimmt erstmals eine Frau das Ruder. Im November wird Sadia Sahidi neue Generaldirektorin, wie die IATA mitteilt. Sahidi ist schweizerisch-pakistanische Doppelbürgerin und sie kommt nicht aus der Branche. Zuletzt war Sahidi Mitglied der Geschäftsleitung beim Weltwirtschaftsforum WEF. Dann zum Fußball. Der FC Sion ist mit einem Unentschieden in die Qualifikation zur Conference League gestartet. Die Walliser spielen im Hinspiel der zweiten Runde auswärts in Belarus gegen Bate Borisov 1:1. Das Wetter, auch morgen wird es sonnig. Nach einer kühlen Nacht steigt die Temperatur auf 26 bis 30 Grad. Das waren Nachrichten von Radio SRF. Verantwortlich Tobias Meyer.
0: 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Es hat einmal eine Zeit gegeben, da haben sich musikalische Wunderkinder zusammengetan und ein Kollektiv gegründet. Odd Future hat das geheissen, haben den Hip-Hop und R&B eigentlich von unten ordentlich aufgemischt. Das sind so Namen wie Tyler the Creator, Earl Sweatshirt oder auch der Frank Ocean. Die musikalischen Wunderkinder sind mittlerweile musikalische Wundererwachsene. Und eine von diesem Kollektiv nehmen wir heute zusammen unter die Lupe. Eine, die vielleicht nicht ganz so viel Wirbel gemacht hat wie ein Tyler the Creator, aber vielleicht auch eine, die ein bisschen unterschätzt ist. Sydney Bennett heisst sie mit vollem Namen. Beim Musikmachen einfach

für den Sommertag. In diesem Sound lassen wir heute Abend rein und starten in der Laidbackness mit ganz neuer Musik aus Großbritannien. Kommt von der Band God's Street Park, sind aus Leeds. Ihre neueste Single «Easy» gehört bei Musikabend «Sounds» auf SRF 3. Lea in der Bizzi am Mikrofon. Ich wünsche ganz einen «Easy» Donnerstagabend.

ungoogelbar gehört. Sie nennen sich einfach «The Internet». Das ist eine R&B-Band, die aus dem Kollektiv Odd Future heraus entstanden ist. Das Kollektiv, das ich vorhin schon angesprochen habe, wo die Sid, aber auch der Tyler, the Creator oder Frank Ocean damit gross geworden sind. Sid, die beschäftigt uns heute Abend, die ist erst gerade 15 gewesen, wo sie zu dem Odd Future Kollektiv dazugekommen ist. Und eine Gruppe von Leuten von dem Odd Future Kollektiv wollten noch ein bisschen enger zusammenarbeiten und haben dann eben die Band The Internet aus dem Kollektiv heraus gegründet. Sid als Sängerin, die wir jetzt gehört haben mit dem Song «Don't Ya», am Gesang von «The Internet», aber auch der Steve Lacy, der uns gerade aktuell mit dem Album von der Woche beliefert, ist als Gitarrist bei «The Internet» dabei gewesen. Die Band ist mittlerweile eigentlich gar nicht mehr so fest beieinander, vor allem weil es bei allen in der Solo-Karriere so vorangegangen ist. Vor allem eben beim Steve Lacy, der eine ordentliche Karriere hingelegt hat, aber auch bei der Sid. Am Freitag ist ihr drittes Album «Beard» rausgekommen. Ganz, ganz feine Alternative R&B-Songs sind drauf. Aber die Inspiration ist nicht nur aus dem R&B gekommen, sondern auch aus dem Bossa Nova. Sehr schönes Beispiel ist dieser Song hier.

Ich habe mich echt schon seit Wochen gefragt, wieso das Zit ihr neues Album Beard nennt. Also Bart. Die Erklärungen, die ich bis jetzt gelesen habe, sind nicht mehr gewesen, weil es ums Erwachsenwerden geht. Und so ein Bart ja irgendwie sinnbildlich auch für das Alteren dient. Heute habe ich aber endlich noch die etwas schönere Erklärung können lesen. Eigentlich nur mehr so eine Randnotiz bei einem Interview, das Zit gegeben hat und sie erzählt hat, dass ihre Frau die feinen kleinen Hörli, die Zit auf der Oberlippe hat, besonders gern hat und sie darum gebeten hat, dass sie die nicht mehr wegzupft, sondern ihr kleines Bärtli einfach lässt. Beard also einerseits eine Metapher fürs Erwachsenwerden, aber auch ein kleiner Wink in Richtung von der grossen Liebe von der Zit. «Anytime» heisst der Song, den wir jetzt gerade gehört haben, von der Zit, ihrem neuen Beard-Album. Darauf hat sie eine richtig starke Unterstützung bekommen. Sie hat den James Fauntleroy darauf gefeatured. Der Name muss einem jetzt eigentlich nicht wahnsinnig viel sagen. Die Musik, die er bis jetzt geschrieben hat, aber auf jeden Fall. Der James Fauntleroy hat schon für die allergrößte Musik geschrieben. Beyoncé, Lady Gaga, SZA, Rihanna, Drake, Justin Timberlake, you name it. Er hat für all die schon Musik und Songs geschrieben. Der grosse Hit ist dem James Fauntleroy schon in seinem zweiten Jahr von seinem Arbeiten gelungen. Und zwar mit dem Song da.

Album geholt hat für 8 Grammys, ist er in den letzten Jahren nominiert gewesen, 4 davon auch gewonnen, unter anderem für seine Arbeit am Album 24K Magic von Bruno Mars. Mit dem hat er schon ein paar Mal zusammengearbeitet, unter anderem auch mit seinem Projekt Silk Sonic, das er zusammen mit dem Anderson Paak hat. Von dem hören wir jetzt gerade. 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

Das ist ein Coming-of-Age-Album, sagt Zid selber, was sie da geschrieben hat. Beard heisst die Platte, Colin gerade gehört. Ist gerade noch rechtzeitig rausgekommen, das Album, bevor es mit The Internet wieder ein bisschen anziehen könnte, die Band, wo sie zusammen mit Leuten wie Steve Lacy hat, vor einigen Jahren gegründet. Die haben sich nie so richtig explizit aufgelöst, aber einfach nicht mehr wirklich Neues gemacht, bis sie dann aber letztes Jahr angekündigt haben, dass sie wieder am Kücheln sind. Konkret gibt es noch nicht wirklich, vielleicht auf den Frühling 2027, munkelt man. Aber nehmen wir als Anlass, um das Feld noch mal ein bisschen aufzutun und über zum Steve Lacy schillen, der der Gitarrist ist von The Internet. Ihm ist der Solo-Durchbruch, würde ich mal sagen, am schnellsten gelungen von all diesen Members von The Internet. Sein neuestes Album ist aktuell das Sounds-Album der Woche. Das gibt es in wenigen Augenblicken zu gewinnen. Zuerst hören wir aber den Song, der ihm den richtigen Durchbruch ermöglicht hat. Der TikTok-Hit «Bad Habit».

Ketchupflasche Geräusch besteht. Eines von vielen schönen Details auf dem Song «Bad Habit» von Steve Lacy. Der Song ist eingeschlagen wie sonst etwas. Das war die zweite Single von seinem Debütalbum «Gemini Rides». Seit dem Freitag ist jetzt der Nachfolger von dem Debüt draussen, Album Nummer 2. Und es heisst «Oh Yeah» mit Fragezeichen hinten dran. Nicht mehr ganz so lüpfig wie das erste. Dafür hat es auch der ein oder andere Mitsing-Song getroffen. Das Album begleitet uns die ganze Soundswoche vom Montag noch bis morgen am Freitag, weil es unser aktuelles Sounds-Album der Woche ist. Und wie sich das gehört, für ein Sounds-Album der Woche gibt es für euch zum Gewinnen, wenn ihr Lust habt, um dort mal reinzuhören in physischer Form. Ich habe Vinyl, heute und morgen noch die letzten. 0848 300 333 ist die Nummer für das neue Album von Steve Lacy, einer von all den super kreativen Musikköpfen rund ums Odd Future Kollektiv und die Internetband, wo wir jetzt abends ein bisschen reingelassen haben. 0848 300 333 ist die Nummer für sein Solo zweites Album. Ein Song davon heisst «The Feeling». Den lassen wir gerade jetzt.

The Feeling, ab dem Sounds-Album der Woche vom amerikanischen Musiker Steve Lacy, jetzt gehört. Und diesen Song kann der Soundshörer Eric Gigli aus dem Emmental dann auf alle Fälle in physischer Form hören, wenn ihn die Platte erreicht, die er heute gerade in dieser Sendung gewonnen hat. Die letzte dann übrigens morgen Abend beim Sounds-Kollegen Luca Bruno, falls er Lust hat. Der Steve Lacy, allgemein ein Musiker, den man sich machen damit befassen, ziemlich spannend, was der schon alles gemacht hat, ist ultra jung schon ins Musikbusiness eingestiegen und macht seither ziemlich erfolgreich Solomusik, aber auch Musik für andere Leute. Er produziert für Leute wie Beyoncé, ihre Schwester Solange, hat sich aber auch schon im Indie-Pop-Zirkus einen Namen können machen. Unter anderem hat er Songs geschrieben Songs produziert für das Album «Father of the Bride» von «Vampire Weekend». Und ab diesem Album hören wir jetzt gerade «Harmony Hall».

im Klassiker-Kistli grübeln. Das Beautiful vom Snoop Dogg aus dem 2003 läuft natürlich nicht ohne Grund, wie jeder Song hier in dieser Sounds-Playlist. Der läuft gerade, weil der Song damals produced worden ist vom Produzenten-Duo The Neptunes. Die eine Hälfte von dem Duo, Producer-Duo ist weltbekannt worden, der Pharrell Williams. Die andere Hälfte hat sich nie so wirklich in die Öffentlichkeit gestellt. Das ist der Chad Hugo, der jetzt aber heute sein Solo-Debüt rausgegeben hat. Zuerst aber nochmal von ganz, ganz vorne. Der Chad Hugo und der Pharrell Williams haben anno 1992 die Neptunes gegründet. Als Producer-Duo haben sie vor allem in den 90er, aber auch noch in den Nullerjahren Hip-Hop und den Pop wirklich einfach prägt. Nelly, Usher, Snoop Dogg, Prince, die haben zu den Abnehmer und Abnehmerinnen zählt von den Neptunes, mit denen zusammengearbeitet, aber auch mehr richtig Rocksachen haben sie gemacht. No Doubt, The Rolling Stones, Britney Spears und so weiter und so fort. Sie haben 11 Grammy-Nominationen eingeheimst. Ich gerade mal 4 Jahre arbeiten. 4 von diesen 11 Nominationen haben sie tatsächlich auch gewonnen. Also wahnsinnig erfolgreich waren die Neptunes. Sie haben sich dann irgendwann ziemlich zerstritten. In den letzten Jahren hat man nicht mehr wirklich etwas gehört, außer dass der Pharrell Williams und der Hugo Chad rechtliche Streitigkeiten hatten wegen Geld, das offenbar noch gefehlt hat und alles Wüste, was dann halt irgendwann passiert, wenn man mit sehr viel Erfolg sich dann irgendwann trennt. Der Pharrell Williams, das haben wir gehört, hat noch eine riesige Karriere hingelegt. Dort war auch wirklich so die Aufteilung, die Arbeitsteilung so gewesen. Der Pharrell Williams hat Adlibs gemacht, hat auch noch Hintergrundgesang gemacht, wie jetzt hier auch bei Beautiful, die höhere Gesänge, das ist alles der Pharrell Williams. Und der Hugo Chad, der ist im Hintergrund geblieben. Das ändert sich jetzt. Der Hugo Chad hat heute seinen allerersten Solo-Song rausgegeben. Wenn wir unbedingt natürlich reinhören, wie der tönt. Ich muss mich so zusammen, dass ich den Namen richtig sagen. Jump Up Winya, sage ich jetzt mal, heisst er. Lesen, wie der Song heisst. Kann man natürlich online. SRF3.ch ist die ganze Playlist. Das ist der Chad Hugo zum ersten Mal als Solokünstler.

0: von der Tierra Whack, gerade zum ersten Mal gehört, beim Musikabend Sounds auf SRF 3. Schön, sind ihr mit dabei.
1: Die Nachrichten von SRF um 10 mit Lukas Siegfried. Die wirtschaftlichen Spannungen zwischen der Europäischen Union und den USA verschärfen sich nach einer Millionenstrafe der EU gegen den US-Konzern Google. Der entlassene ukrainische Verteidigungsminister Fedorov besteht darauf, seinen alten Posten zurückzubekommen. Und der FC St. Gallen startet erfolgreich in die Europacup-Saison mit einem Sieg gegen Benfica Lissabon. Das Wetter auch morgen sonnig bei bis zu 30 Grad. Die USA werfen der EU vor, die gemeinsamen Handelsbeziehungen zu gefährden. Die EU gehe zunehmend aggressiv gegen US-amerikanische Technologieunternehmen vor, schreibt der US-Handelsbeauftragte Jamieson Graham. Die heutige Buße von fast einer Milliarde US-Dollar gegen den Suchmaschinenriesen Google zeige dies erneut. Die EU behaupte oft, sie wolle Stabilität und Verlässlichkeit in den gemeinsamen Handelsbeziehungen, schreibt Greer. Diese Maßnahmen brächten jedoch massive Unsicherheit für US-Exporte nach Europa. Die EU-Kommission begründete die Buße gegen Google mit unfairen Geschäftspraktiken. Google bevorzuge bei den Suchanfragen eigene Angebote und benachteilige so die Konkurrenz. In der Ukraine will der entlassene Verteidigungsminister Mykhailo Fedorov zurück ins Amt. Der Posten des Verteidigungsministers sei entscheidend für den Kriegsverlauf. Er sei mit keiner anderen Aufgabe einverstanden, sagt Fedorov. Präsident Volodymyr Zelensky hat Fedorov letzte Woche abgesetzt. Medien berichteten von einem Machtkampf zwischen Fedorov und dem Chef der Armee. Der Entscheid löste in verschiedenen ukrainischen Städten Demonstrationen aus. Zelensky reagierte darauf, er entließ auch den Armeechef und bot Fedorov verschiedene neue Posten an. Der des Verteidigungsministers ist allerdings nicht darunter. Mykhailo Fedorov gilt als Spezialist für Digitalisierung und Drohnentechnologie. Damit hat die Ukraine im Krieg gegen Russland zuletzt Fortschritte erzielt. Bei der IATA, dem Dachverband der Fluggesellschaften, übernimmt erstmals eine Frau das Ruder. Im November wird Sadia Sahidi neue Generaldirektorin, wie die IATA mitteilt. Sahidi ist schweizerisch-pakistanische Doppelbürgerin und war zuletzt Mitglied der Geschäftsleitung beim Weltwirtschaftsforum WEF. Die bisherigen Chefs der IATA stießen alle von Fluggesellschaften zum Dachverband. Mit der Ökonomin Sahidi übernimmt erstmals jemand von außerhalb der Branche. Die IATA gibt es seit 1945. Die Organisation hat ihren Hauptsitz in Genf und umfasst 376 Fluggesellschaften. Zum Fußball: Der FC St. Gallen startet erfolgreich in die Qualifikation zur Europa League. Er gewinnt das Hinspiel der zweiten Runde gegen Benfica Lissabon zu Hause mit 2:1. Das Rückspiel in Lissabon findet in einer Woche statt. Und in der Qualifikation zur Conference League hat der FC Sion im Hinspiel auswärts unentschieden gespielt, 1:1 gegen Bate Borisov aus Belarus. Nun zu weiteren Meldungen des Tages in der Übersicht. Die Eidgenössische Qualitätskommission fordert strengere Regeln für Spitäler, dies nach den Vorwürfen gegen den früheren Herzchirurgen des Universitätsspitals Zürich, Francesco Maisano. Ärztinnen und Ärzte sollen finanzielle Verbindungen zu Firmen offenlegen. Zudem sollen nur noch Spitäler auf den kantonalen Spitallisten stehen, die Transparenzregeln und ethische Standards einhalten. Der Tessiner Regierungsrat Claudio Zali gibt sein Justiz- und Polizeidossier vorläufig ab. Der Lega-Politiker trete in den Ausstand, bis die Ermittlungen gegen ihn abgeschlossen seien, schreibt die Tessiner Regierung. Die Staatsanwaltschaft ermittelt derzeit gegen Zali unter anderem wegen des Verdachts auf Amtsmissbrauch. US-Präsident Donald Trump knüpft das Atomabkommen mit Saudi-Arabien an eine Bedingung. Saudi-Arabien müsse seine Beziehungen zu Israel normalisieren und dem Abraham-Abkommen beitreten. Mit dem gestern unterzeichneten Atomabkommen wollen die USA Saudi-Arabien dabei helfen, ein ziviles Atomprogramm aufzubauen. Atomwaffen seien ausgeschlossen, sagte Trump. An der französischen Atlantikküste hat sich ein Waldbrand rasant ausgebreitet. In der betroffenen Region bei Bordeaux ist eine Fläche von 3400 Hektar verbrannt. Das ist etwas mehr als die Fläche des Brienzer Sees. Über 20.000 Menschen wurden vorsorglich in Sicherheit gebracht, darunter auch zahlreiche Touristinnen und Touristen. Ab morgen gilt auch in den Kantonen Basel-Stadt und Basel-Landschaft ein absolutes Feuerverbot. Im Freien darf also kein Feuer mehr entfacht werden. Im Siedlungsgebiet sind nur Gas- und Elektrogrills noch erlaubt. Ein absolutes Feuerverbot gilt damit neu in 12 Kantonen. Damit zu den Börsendaten von 22.05 Uhr, geliefert von SIX. Der Swiss Market Index schließt bei 14.215 Punkten, minus 0,7%. Der Dow Jones Index in New York stand kurz vor Schluss bei minus 1,2%. Der Euro wird zu 92,93 gehandelt, der Dollar zu 81,66. Und das Wetter, morgen ist es meist sonnig. Nach einer kühlen Nacht steigen die Temperaturen bis am Nachmittag auf 26 bis 30 Grad. Das waren Nachrichten von Radio SRF. Verantwortlich heute Abend Tobias Meyer.
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3: Mit dem Reto Wittmer und den Details zu Europa League Qualifikation von St. Gallen gegen Grossfavorit Benfica Lissabon. St. Gallen zeigt einen sackstarken Match und gewinnt verdient mit 2-1. 1-0 hat der Balde nach 37 Minuten geschossen. Der Gall hat in der zweiten Halbzeit per Kopf 2-1 gemacht. St. Gallen hat gekämpft, hat sehr viel Herz gezeigt und hat sich so in eine gute Ausgangslage gespielt, für eine Qualifikationsrunde in der Europa League weiterzukommen. Das Rückspiel, wo St. Gallen jetzt im Vorteil ist, ist der nächste Donnerstag zu Portugal. Sicher nicht ganz so zufrieden wie St. Gallen ist Sion, der heute in der zweiten Qualifikationsrunde zu der Conference League gespielt hat. Sion hat im Hinspiel die Belarussen von Bate Borisov zeitweise an der Wand gespielt. Am Schluss gibt es aber eben dann gleich nur ein 1-1 unentschieden. Das einzige Goal für Sion hat Winsley Botelli zum 1-1 gemacht. Wegen der Sanktionen von der UEFA war der Match zu Aserbaidschan. Fans haben keine ins Stadion dürfen. An der Tour de France ist heute die 18. Etappe auf dem Programm gestanden und wieder ist der Schweizer, der Mauro Schmid, zuvorderst mit dabei gewesen. Eine Etappe hat er an dieser Tour schon gewonnen, gestern ist er zweit geworden. Und auch heute ist er wieder zweit geworden. Bis 3 Kilometer vor Schluss war er in einer kleinen Spitzengruppe gewesen. Am Schluss verliert er auf den Sieger Richard Carapaz aus Ecuador 45 Sekunden. So aktiv wie er gerade fährt, stellt sich die Frage, sieht man ihn vielleicht auf der nächsten Etappe wieder ganz vorne.
4: Ja, ich glaube, für den Moment bin ich zufrieden. Wenn ich jetzt so gut nach Paris komme und jetzt nach 2 Tagen hintereinander in der Spitzengruppe, wird der Tank wahrscheinlich recht leer sein jetzt für die letzten 2 Bergetappen. Und dann vielleicht in Paris nochmal einen guten Tag ziehen.
3: Ein bisschen weniger Glück gebracht hat die Etappe von heute Yannis Ouassach, der der beste Schweizer im Gesamtklassement ist. Der Jurassier geht nach dieser Etappe von Rang 10 im Gesamten auf Rang 11 zurück. Ganz vor im Gesamtklassement führt nach wie vor souverän der Tadej Pogacar. Morgen geht es in die 19. Etappe Richtung legendäre Alpe d'Huez.
0: SRF Verkehrsinfo von 22.08 Uhr auf der A2 Luzern Richtung Basel zwischen der Verzweigung Gellert und Basel-Wettstein, Stau wegen Bauarbeiten. Die Wartezeit beträgt ca. 10 Minuten. Auf der A1 Zürich Richtung Bern zwischen Neuenhof und dem Barecktunnel stockender Verkehr wegen Bauarbeiten. Die Fahrbahn ist auf einen Fahrstreifen verengt. Gute Fahrt.
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0: Das ist der Musikabend Sounds am Donnerstag. Sind herzlich willkommen. Uns gibt es Montag bis Freitag vom 8. bis 11. live im Radio oder jederzeit als Podcast auf srf.ch/sounds oder auf PlaySwiss. Und bei uns gibt es jeden Abend eine handverlässliche Playlist zum Mitlesen auf srf3.ch oder einfach beim Podcast dort. Ganz, ganz viel neue Musik gibt es bei uns, aber wir schauen auch immer wieder mal gerne ein bisschen zurück. Das machen wir jetzt gerade und gehen am 23. Juli 1960. Das war das Release-Datum von einem Album, das eine Weltkarriere im kleinen Indie-Zirkus lanciert hat. Das Debütalbum «Tidal» von Fiona Apple wird heute 30. Nehmen wir zum Anlass, um das wieder mal vorzunehmen. Mein Name ist Lea Indibizin. Ich wünsche euch einen gemütlichen Donnerstag. Ich freue mich sehr, dass ihr mit dabei seid. Und das hier ist Fiona Apple mit einem mittlerweile 30-jährigen Song namens «Criminal».

Indie-Rock-Klassiker hier zur Spatenstunde für Sounds. This Is It hat das Debütalbum geheissen von den legendären Strokes aus New York. Hard to explain, der Song. Ab dem Album, das wir jetzt gerade gehört haben, als kleine Einstimmung auf das, was es dann morgen gibt, das neueste Album von The Strokes, das Nummer 6 in der Diskografie. Ich glaube, der Telefonfilter, wo der Sänger von The Strokes alle über die Stimme hat, kommt nicht mehr ganz so fest zum Zug, dafür in der Autotune, was die Internet-Community schon ordentlich gespalten hat. Da darf man sich dann morgen auf alle Fälle ein eigenes Bild davon machen, ob man das gut findet oder nicht. Reality awaits. Wird auf alle Fälle morgen zu Abend beim Sounds-Kollegen Luca Bruno Thema sein und dann nächste Woche ganz sicher nochmal viel mehr bei dem Musikabend Sounds. Und wenn wir schon auf morgen schauen, was am New Music Friday rauskommt, dann kommen wir gezwungenermassen auch zu der Charlie XCX. Gezwungenermassen überhaupt nicht negativ gemeint. Ich finde, jeden Tag, wo wir über Charlie XCX reden, ist ein guter Tag auf dieser Erde. Es ist auch einfach omnipräsent. Charlie XCX. Ich weiss nicht, wer umtriebiger ist in den letzten zwei Jahren als die Musikerin. Sie hat vorletztes Jahr Brat rausgegeben, das giftgrüne Album, das ein ganzes Jahr lang dominiert hat. Letztes Jahr hat sie dann den Soundtrack gemacht zu Wuthering Heights, dem Kinofilm. Und jetzt bringt sie schon das nächste Album raus. Music, Fashion, Film ist das Nummer 7 in der Diskografie von der Charlie XCX. Gibt es morgen am New Music Friday. Und wie Charlie XCX halt ist, hat sie glaub, einfach das gemacht, was sie Bock drauf hatte, über Musik, über Fashion, über Film zu reden und über all das, was sie in diesen Sparten von der Kunst in den letzten paar Jahren so erlebt hat. Und wenn man machen kann, was man will, dann released man halt auch noch zwei Singles in der gleichen Woche, wo man das Album rausgibt. Eine davon heisst «Camera», hören wir heute zum allerersten Mal in der Sounds-Playlist.

Das ist so ein Wahnsinns-Song, wenn nur das abrupte Ende nicht wäre. Spitting off the edge of the world von der legendären New Yorker Band The Yeah Yeah Yes mit dem Perfume Genius zusammen. Ich finde das so, so einen unglaublich tollen Song. Es löst so viel Aufbruchsstimmung irgendwie aus. Ich wünschte, ich könnte besser beschreiben, was der Song in mir auslöst. Aber manchmal kann man es gar nicht so richtig sagen. Ich würde sogar behaupten, Spitting off the Edge of the World ist einer von den, ist vielleicht, für mich ist es der beste Song von den Yeah Yeah Yeahs überhaupt. Wohlwissend, dass von dieser Band Songs wie Maps kommen. Say, say, say, wait. They don't love you, I gotta leave you, wait. Oder auch Heads Will Roll. Aber irgendwie nichts kratzt so gut wie Spitting off the Edge of the World ist ein Song ab ihrem letzten Album, wo die Songwriterin und Sängerin von dieser Band, Karen O, natürlich maßgeblich daran beteiligt war. Alles, was die Frau in die Finger nimmt, ist irgendwie cool. Das heisst, dass auch die neueste Single von der australischen Band The Avalanches sehr cool geworden ist. Sie haben nämlich ein Feature mit der Karen O können abstauben. Das ist ein eigentlich Elektronika-Duo, Sampler King, könnte man es einfach vielleicht auch nennen, wo vor allem in den Nullerjahren bekannt worden sind, mittlerweile aber immer noch Musik machen sind und drauf und dran sind, ihr neuestes Album rauszugeben. Wenn das es kommt, weiss man noch nicht so genau, wie es heissen wird, auch noch nicht so genau. Drei Singles sind aber draussen und die neueste, eben mit der Karen O von der Yeah Yeah Yeahs, heisst Blue Shadows und tönt so.

Hand. Jede Playlist ist von Hand ausgewählt. Und hinter jedem Song, der gespielt wird, steckt ein Gedanke. Und bei dem Song hier, von The Field, Hey Baby, ist der Gedanke einfach, dass er mir als Überleitung soll gelten soll für den Schlusspunkt von dieser heutigen Sendung. Der geht nämlich um ein Baby. Vielleicht darf man es fast als Sounds-Baby bezeichnen. Und zwar der Nachwuchs vom liebsten Sounds-Indie-Couple überhaupt.

Haupt. Das Kind von der Katie Crutchfield alias Waxahachie und dem Kevin Moore bei den Kürden der Dabi Sounds etwa die. If you fly up behind the cosmos. Das ist die Waxahachie mit 365 wunderschönen Love-Song, wo sie vielleicht gleich ihrem kleinen Baby kann vorsingen, wo vorgestern auf die Welt kam. Der Vater, der Kevin Morby, lieben wir momentan besonders fest mit seinem neuen Album «Little Wide Open». Die zwei sind schon ein längeres Paar. Vorgestern also das erste Kind auf die Welt kam, ein kleiner Sohn. Und der Kevin Morby hat ein unglaubliches Timing gehabt. Er ist nämlich noch auf Tour gesehen. Ich habe ihn noch gesehen in Zürich. Und ein paar Tage später ist er zurückgeflogen in die USA, in seine Heimat. Und ist genau 8 Stunden, bevor das Fruchtwasser platzt ist, Fruchtwasser platzt ist von der Waxahachie, anfing anzukommen. Was für ein unglaubliches Timing. Alles Gute zum Teeny Tiny Human Being, das sie hier auf die Welt gebracht haben. Zur Feier des Tages. Tages gibt es, ich meinte, den einzigen Song von der Waxahachie und Kevin Morby. Wenn ich mich nicht richtig täusche. Das ist das Cover von Jason Molina. «The Dark Don't Hide It». Sounds gibt es morgen Abend wieder. Dann mit dem Luca Bruno. Zur gewohnten Zeit ab 8 Uhr. Ich bin Lea in der Beziehung. Eine gute Nacht wünsche ich.

0: Die Nachrichten von SRF um 11 mit Michael Wieland. Die USA behalten die Schweizer Handels- und Währungspolitik weiterhin im Auge. Die Schweiz bleibt auf einer Überwachungsliste der USA wegen ihrer Währungspraktiken und ihrer Wirtschaftspolitik. Zusammen mit 9 weiteren Staaten, das steht in einem Bericht des US-Finanzministeriums. Aber das könnte sich bald ändern. Die Schweiz steht noch wegen eines Kriteriums auf der Liste, wegen ihres Leistungsbilanzüberschusses mit den USA. Sie verdient also insgesamt mehr Geld an der Handelsbeziehung als die USA. Wenn sich die Schweiz bis zum nächsten Bericht nicht verschlechtere, werde sie von der Überwachungsliste gestrichen, schreibt das US-Finanzministerium. In die Ukraine, dort will der entlassene Verteidigungsminister Michailo Fedorov zurück ins Amt. Der Posten des Verteidigungsministers sei entscheidend für den Kriegsverlauf. Er sei mit keiner anderen Aufgabe einverstanden, sagt Fedorov. Präsident Volodymyr Zelensky hatte Fedorov letzte Woche abgesetzt. Medien berichteten von einem Machtkampf zwischen Fedorov und dem Chef der Armee. Der Entscheid löste in verschiedenen ukrainischen Städten Demonstrationen aus. Zelensky reagierte darauf, er entließ auch den Armeechef und bot Fedorov verschiedene neue Posten an. Der des Verteidigungsministers ist aber nicht darunter. Michailo Fedorov gilt als Spezialist für Digitalisierung und Drohnentechnologie. Damit hat die Ukraine im Krieg gegen Russland zuletzt Fortschritte erzielt. Zum Fußball. Der FC St. Gallen startet erfolgreich in die Qualifikation zur Europa League. Er gewinnt das Hinspiel der zweiten Runde gegen Benfica Lissabon mit 2:1. Es sei ein unglaublicher Moment, sagt St. Gallen-Spieler Lukas Görtler.
1: Fußball ist 90 Minuten 11 gegen 11 und wir haben viel auf Understatement gemacht vor dem Spiel, aber in der Kabine haben wir schon dran geglaubt, dass wir in einem oder jetzt vielleicht auch in 2 Spielen Benfica schlagen können.
0: Das Rückspiel in Lissabon findet in einer Woche statt. Und in der Qualifikation zur Conference League hat Lugano das Hinspiel zu Hause gegen Dukajini aus dem Kosovo gewonnen mit 1:0. Zuvor hatte der FC Sion auswärts unentschieden gespielt, 1:1 gegen Bate Borisov aus Belarus. Die Börsendaten von SIX, der Swiss Market Index, schließt bei 14.215 Punkten, minus 0,17%. Der Dow Jones Index in New York fällt um 1,0%. Der Euro wird zu 92,97 Rappen gehandelt, der Dollar zu 81,64 Rappen. Und das Wetter? Auch morgen wird es sonnig. Nach einer kühlen Nacht steigt die Temperatur bis am Nachmittag auf 26 bis 30 Grad. Das waren Nachrichten von Radio SRF. Verantwortlich Michael Wieland.

0: Die Nachrichten von SRF um Mitternacht mit Michael Wieland. Die US-Regierung verhängt neue Zölle gegen Handelspartner, auch gegen die Schweiz. Die schweizerisch-pakistanische Doppelbürgerin Sadia Zahidi wird Chefin des Dachverbandes der Fluggesellschaften. Und der FC St. Gallen gewinnt das Hinspiel gegen Benfica Lissabon in der Qualifikation zur Europa League. Das Wetter, heute Freitag wird es meist sonnig bei 26 bis 30 Grad. Die USA führen neue Zölle gegen Handelspartner ein, und zwar in der Höhe von 10 oder 12,5%. Das teilte das Büro des US-Handelsbeauftragten mit. Die USA werfen den 60 betroffenen Handelspartnern vor, nicht genügend gegen Zwangsarbeit zu tun. Das gilt auch für die Schweiz. Gegen Produkte aus der Schweiz wird laut Unterlagen grundsätzlich der höhere Zollsatz von 12,5% verhängt. Es soll weiterhin auch Ausnahmen geben. Die neuen Zölle treten kurz nach Mitternacht Ortszeit in Kraft. Zu diesem Zeitpunkt laufen die bisherigen Zölle von 10% aus. Diese hat der US-Präsident Donald Trump im Februar eingeführt, nachdem der oberste Gerichtshof die früheren Zölle aufgehoben hatte. Die Schweiz weist die Vorwürfe der USA betreffend Zwangsarbeit zurück. Und gleich noch eine weitere Meldung aus den USA, die die Schweiz betrifft. Die USA behalten die Schweizer Handels- und Währungspolitik weiterhin im Auge. Die Schweiz bleibt auf einer Überwachungsliste der USA wegen ihrer Währungspraktiken und ihrer Wirtschaftspolitik, zusammen mit 9 weiteren Staaten. Das steht in einem Bericht des US-Finanzministeriums. Aber das könnte sich bald ändern. Die Schweiz steht noch wegen eines Kriteriums auf der Liste, wegen ihres Leistungsbilanzüberschusses mit den USA. Sie verdient also insgesamt mehr Geld an der Handelsbeziehung als die USA. Wenn sich die Schweiz bis zum nächsten Bericht nicht verschlechtere, werde sie von der Überwachungsliste gestrichen, schreibt das US-Finanzministerium. Die US-Justiz hat einen Mann zu einer lebenslangen Haftstrafe verurteilt, der im Juni vor einem Jahr eine Politikerin der Demokratischen Partei und deren Ehemann erschossen hatte. Der Mann erhält eine doppelte lebenslängliche Haftstrafe sowie zusätzlich eine Gefängnisstrafe von 40 Jahren. Das berichten verschiedene Nachrichtenagenturen und US-Medien. Der Verurteilte tötete die demokratische Abgeordnete Melissa Hartman aus dem Bundesstaat Minnesota und ihren Ehemann in deren Wohnhaus. Zudem verletzte er ebenfalls in Minnesota einen anderen Abgeordneten und dessen Ehefrau schwer. In die Ukraine, dort will der entlassene Verteidigungsminister Michailo Fedorov zurück ins Amt. Der Posten des Verteidigungsministers sei entscheidend für den Kriegsverlauf. Er sei mit keiner anderen Aufgabe einverstanden, sagt Fedorov. Präsident Volodymyr Zelensky hatte Fedorov letzte Woche abgesetzt. Medien berichteten von einem Machtkampf zwischen Fedorov und dem Chef der Armee. Der Entscheid löste in verschiedenen ukrainischen Städten Demonstrationen aus. Zelensky reagierte darauf, entließ auch den Armeechef und bot Fedorov verschiedene neue Posten an. Der des Verteidigungsministers ist aber nicht darunter. Michailo Fedorov gilt als Spezialist für Digitalisierung und Drohnentechnologie. Damit hat die Ukraine im Krieg gegen Russland zuletzt Fortschritte erzielt. In Regensburg in Deutschland hat ein junger Mann in einer Bankfiliale einen Bankmitarbeiter mit einem Messer angegriffen und getötet. Die Polizei hat den mutmaßlichen Täter festgenommen. Zwischenzeitlich hielt er weitere Personen in der Bank fest. Zwei Personen seien von Einsatzkräften in Sicherheit gebracht worden, sagen die Behörden. Der Angreifer sei ein 20-jähriger Deutscher. Die Polizei geht Stand jetzt davon aus, dass der Mann alleine gehandelt hat. Zu einem möglichen Motiv und zu den Hintergründen der Tat gibt es noch keine gesicherten Informationen. Bei der IATA, dem Dachverband der Fluggesellschaften, übernimmt erstmals eine Frau das Ruder. Im November wird Sadia Zahidi neue Generaldirektorin, wie die IATA mitteilt. Zahidi ist schweizerisch-pakistanische Doppelbürgerin und war zuletzt Mitglied der Geschäftsleitung beim Weltwirtschaftsforum WEF. Die bisherigen Chefs der IATA stießen vor allem von Fluggesellschaften zum Dachverband. Mit der Ökonomin Zahidi übernimmt erstmals jemand von außerhalb der Branche. Die IATA gibt es seit 1945. Die Organisation hat ihren Hauptsitz in Genf und umfasst 376 Fluggesellschaften. Zum Fußball. Der FC St. Gallen startet erfolgreich in die Qualifikation zur Europa League. Er gewinnt das Hinspiel der zweiten Runde gegen Benfica Lissabon mit 2:1. Es sei ein unglaublicher Moment, sagt St. Gallen-Spieler Lukas Görtler.
1: Fußball ist 90 Minuten 11 gegen 11 und wir haben viel auf Understatement gemacht vor dem Spiel, aber in der Kabine haben wir schon dran geglaubt, dass wir in einem oder jetzt vielleicht auch in zwei Spielen Benfica schlagen können.
0: Das Rückspiel in Lissabon findet in einer Woche statt. Und in der Qualifikation zur Conference League hat Lugano das Hinspiel zu Hause gegen Dukagini aus dem Kosovo gewonnen mit 1:0. Zuvor hatte der FC Sion auswärts unentschieden gespielt, 1:1 gegen Bate Borisov aus Belarus. Der Blick aufs Wetter. Heute Freitag wird es sonnig. Nach einer kühlen Nacht gibt es am Nachmittag 26 bis 30 Grad. Das waren Nachrichten von Radio SRF. Verantwortlich Michael Wieland. SRF Verkehrsinformationen von 0 Uhr und 6 Minuten. A9 Martigny-Veuve zwischen dem Glion-Tunnel und Montreux in beiden Richtungen Gefahr wegen eines Pannenfahrzeugs. Und A1 St. Gallen Richtung Bern zwischen der Verzweigung Zürich-Ost und Zürich-Seebach Stau wegen Bauarbeiten.

SRF Verkehrsinformationen von 0.27 Uhr A2 Basel Richtung Luzern zwischen der Verzweigung Hagnau und dem Schweizer Halle-Tunnel stockender Verkehr wegen Bauarbeiten.

0: Die Nachrichten von SRF um 1 mit Michael Wieland. Die USA führen neue Zölle gegen Handelspartner ein, und zwar in der Höhe von 10 oder 12,5%. Das teilte das Büro des US-Handelsbeauftragten mit. Die USA werfen den 60 betroffenen Handelspartnern vor, nicht genügend gegen Zwangsarbeit zu tun. Das gilt auch für die Schweiz. Gegen Produkte aus der Schweiz wird laut Unterlagen grundsätzlich der höhere Zollsatz von 12,5% verhängt. Es soll weiterhin auch Ausnahmen geben. Der US-Handelsbeauftragte Jamieson Greer sagte auf CNN, wenn ein Land den Import von Waren aus Zwangsarbeit zulasse, führe dies zu unlauterem Wettbewerb.
1: Even if you're a country that probably doesn't have forced labor yourself, if you're allowing the import of goods made with forced labor, that makes it harder for my goods to compete.
0: Alle Länder müssten dieselben Regeln haben, so Greer weiter. Die neuen Zölle treten kurz nach Mitternacht Ortszeit in Kraft. Zu diesem Zeitpunkt laufen die bisherigen Zölle von 10% aus. Diese hat der US-Präsident Donald Trump im Februar eingeführt, nachdem der oberste Gerichtshof die früheren Zölle aufgehoben hatte. Die Schweiz weist die Vorwürfe der USA betreffend Zwangsarbeit zurück. Und gleich noch eine weitere Meldung aus den USA, die die Schweiz betrifft. Die USA behalten die Schweizer Handels- und Währungspolitik weiterhin im Auge. Die Schweiz bleibt auf einer Überwachungsliste der USA wegen ihrer Währungspraktiken und ihrer Wirtschaftspolitik, zusammen mit 9 weiteren Staaten. Das steht in einem Bericht des US-Finanzministeriums. Aber das könnte sich bald ändern. Die Schweiz steht noch wegen eines Kriteriums auf der Liste, wegen ihres Leistungsbilanzüberschusses mit den USA. Sie verdient also insgesamt mehr Geld an der Handelsbeziehung als die USA. Wenn sich die Schweiz bis zum nächsten Bericht nicht verschlechtere, werde sie von der Überwachungsliste gestrichen, schreibt das US-Finanzministerium. Zum Fußball. Der FC St. Gallen startet erfolgreich in die Qualifikation zur Europa League. Er gewinnt das Hinspiel der zweiten Runde gegen Benfica Lissabon mit 2:1. Es sei ein unglaublicher Moment, sagt St. Gallen-Spieler Lukas Görtler.
2: Fußball ist 90 Minuten 11 gegen 11 und wir haben viel auf Understatement gemacht vor dem Spiel, aber in der Kabine haben wir schon dran geglaubt, dass wir in einem oder jetzt vielleicht auch in 2 Spielen Benfica schlagen können.
0: Das Rückspiel in Lissabon findet in einer Woche statt. In der Qualifikation zur Conference League hat Lugano das Hinspiel zu Hause gegen Dukajini aus dem Kosovo gewonnen mit 1:0. Zuvor hatte der FC Sion auswärts unentschieden gespielt, 1:1 gegen Bate Borisov aus Belarus. Der Blick aufs Wetter. Heute Freitag wird es sonnig. Nach einer kühlen Nacht gibt es am Nachmittag 26 bis 30 Grad. Das waren Nachrichten von Radio SRF, verantwortlich Michael Wieland. SRF-Verkehrsinformationen von 1:03 Uhr, A2 Basel Richtung Luzern, zwischen der Verzweigung Hagnau und dem Schweizer Halle-Tunnel, stockender Verkehr wegen Bauarbeiten.

0: Die Nachrichten von SRF um 2 mit Michael Wieland. Die USA führen neue Zölle gegen Handelspartner ein, und zwar in der Höhe von 10 oder 12,5%. Das teilte das Büro des US-Handelsbeauftragten mit. Die USA werfen den 60 betroffenen Handelspartnern vor, nicht genügend gegen Zwangsarbeit zu tun. Das gilt auch für die Schweiz. Gegen Produkte aus der Schweiz wird laut Unterlagen grundsätzlich der höhere Zollsatz von 12,5% verhängt. Es soll weiterhin auch Ausnahmen geben. Der US-Handelsbeauftragte Jamieson Greer sagte auf CNN, wenn ein Land den Import von Waren aus Zwangsarbeit zulasse, führe dies zu unlauterem Wettbewerb.
1: Even if you're a country that probably doesn't have forced labor yourself, if you're allowing the import of goods made with forced labor, that makes it harder for my goods to compete.
0: Alle Länder müssten dieselben Regeln haben, so Greer weiter. Die neuen Zölle treten kurz nach Mitternacht Ortszeit in Kraft. Zu diesem Zeitpunkt laufen die bisherigen Zölle von 10% aus. Diese hat der US-Präsident Donald Trump im Februar eingeführt, nachdem der oberste Gerichtshof die früheren Zölle aufgehoben hatte. Die Schweiz weist die Vorwürfe der USA betreffend Zwangsarbeit zurück. Gleich mehrere Waldbrände wüten